0: in Rente nach 45 Jahren als Mangel an Verständnis vieler Menschen. In der Rheinischen Post sagte Bentele, bei vielen sei der Akku nach 45 Jahren einfach leer. Zuvor hatten selbst die CDU-Ministerpräsident von Sachsen, Sachsen-Anhalts und auch Thüringen gefordert, die abschlagsfreie Rente beizubehalten. Das Aus für die sogenannte Rente mit 63 ist Teil einer Reihe von Empfehlungen, die von der Rentenkommission im Auftrag der Koalition erarbeitet wurden.
1: Nach dem Ansturm zehntausender Migranten auf die spanische Exklave Ceuta in Nordafrika sind nahezu alle in das angrenzende Marokko zurückgekehrt. Das hat der spanische Außenminister Albares mitgeteilt. Die Integrität des Schengen-Raums sei gewährleistet. Es sei nicht möglich, ohne Ausweiskontrolle auf das spanische Festland zu gelangen, erklärte Albares nach Kritik aus anderen EU-Staaten. Ein schweres Erdbeben bei Neapel hat am Abend die Region der Flegräischen Felder erschüttert. Mit einer Stärke von 4,7 war es das heftigste Beben in dem italienischen Vulkangebiet seit 40 Jahren. Aus Rom, Anna Giordano.
2: Nach ersten Angaben des italienischen Katastrophenschutzes wurden mindestens 8 Menschen leicht verletzt. In der Küstenstadt Pozzuoli wurden Häuser und Kirchen beschädigt, ein Hochspannungsmast stürzte ein. Aus Angst vor Nachbeben verbringen viele Anwohner die Nacht im Freien. Die Flegräischen Felder werden auch als Supervulkan bezeichnet, weil sich unterirdisch Magma und Gase stauen, hebt und senkt sich der Erdboden dort seit Jahren, immer wieder begleitet von teils schweren Erdbeben.
1: Und wie soeben mitgeteilt wird, will die FIFA ihre Pläne aufgeben, Teile der Fußball-WM an private Investoren zu verkaufen. Das hat Präsident Gianni Infantino mitgeteilt. Das Wetter in Deutschland in der Nacht, Tiefstwerte zwischen 20 und 9 Grad, tagsüber Schauer und Gewitter, nicht mehr so heiß, es wird maximal 20 bis 31 Grad. Die Zeit 2.03 Uhr.
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4: Vorsicht bitte in beiden Richtungen auf der B45 Neckargemünd-Sinsheim. Zwischen Meckesheim und Zuzenhausen laufen Personen auf der Fahrbahn. A3 Frankfurt Richtung Köln. Zwischen Neustadt-Wied und Bad Honnef, Linz 3 Kilometer Stau. Wegen Fahrbahnerneuerungen ist nur eine Spur frei. Auf der B10 Ulm Richtung Stuttgart ist im Dreieck Neckarpark die Überleitung zur B14 Richtung Backnang wegen einer Baustelle gesperrt. Bitte der Umleitungsbeschilderung folgen.
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5: Mit Dennis Tienert, hallo Deutschland, hallo Welt. Und der Andreas aus Berlin hat sehr gut vorgearbeitet. Es gibt viele Ideen von euch, wo in welcher besonderen Einzigartigkeit der Deutschland-Dart-Pfeil heute steckt. Wir kommen dem Ding näher, wenn ihr es versuchen wollt, euch ranzufragen. 07221 2011.
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0: Trust Fall hier in der Popnacht. Und der Papa der Nation ist heute, zumindest heute Nacht, Andreas aus Echerath. Hallo.
1: Hallo.
0: Deine Tochter kann sich glücklich schätzen, dass sie so einen Papa hat. Die ist heute 16 geworden. Heute oder gestern?
1: Am Freitag.
0: Ach, gestern.
1: Gestern,
0: genau.
1: Ja.
0: Das heißt, sie hat reingefeiert oder wie?
1: Nee, sie hat heute dann eine extra Party gemacht und dann...
0: Und danach ist sie nochmal mit der Freundin jetzt gerade feiern gegangen.
1: Ja, genau.
0: Und du holst sie ab.
1: Genau.
0: Mitten in der Nacht.
1: Ja, genau.
0: Ja. Sehr Tag gut. Wärst du denn normalerweise jetzt schon im Bett oder...
1: Ja.
0: Ah, okay. Das ist also wirklich, das machst du, hast du wirkliches Opfer gebracht. Aber vielleicht kriegst du jetzt ein Popnacht-Goodie, wenn du unserem Deutschland-Dart-File aufdeckst und sagst, wo der stecken geblieben ist heute Nacht.
1: Ja.
0: Hast du eine Idee?
1: Ja, der ist in Effelsberg in der Eifel stecken geblieben, beim größten Radioteleskop in Deutschland.
0: Und ich bin einigermaßen platt, denn das ist richtig!
1: Ja, danke.
0: Wie bist du denn mit diesen wenigen spärlichen Hinweisen auf diese Idee gekommen? Der einzige Tipp, der vorlag, war Lichtjahre. Und das, was eingegrenzt haben, es liegt südlich der A4 und westlich der A9. Wie kamst du denn darauf, dass es dieses Radioteleskop ist?
1: Also ich wohne auch in der Eifel und das Radioteleskop sind so 80, 90 Kilometer von meinem Heimatort weg. Und da war ich mit den Kindern vor Jahren schon mal war ich vor Jahren schon mal besichtigen gewesen. Da gibt es einen kleinen Sternenweg dahin bis zum Radioteleskop, wo man die Planeten sehen kann.
0: Ja.
1: Und dann hat man sich ein bisschen informiert. Die Kinder fanden das total langweilig, was man da machen soll. Und dann haben wir trotzdem das gemacht.
0: Ja.
1: Wir waren da hingefahren und und weil die A4 ja dann weit weg war, da dachte ich, okay, dann fiel mir das Einzige an. Und manchmal werden da sogar Wanderungen in der Gegend, weil man wenig Lichtverschmutzung hat, auch da Wanderungen angeboten für die Sterne zu gucken.
0: Ja, das ist ja auch mit ein Grund, glaube ich, warum das da so in so einer Tallage liegt, ne, dieses Ding.
1: Ja.
0: Also,
1: genau.
0: Ich mach mal hier kurz unsere, damit wir ein bisschen Bildung noch rausbringen, ne. Also, das Radioteleskop Effelsberg in der Eifel war fast 3 Jahrzehnte lang das größte bewegliche Radioteleskop der Welt und ist heute immer noch Platz 2. Es fängt extrem schwache Radiowellen aus bis zu 12 Milliarden Lichtjahren Entfernung auf und kann damit bis zum Rand des Universums schauen. Es besteht aus einer Antennenschüssel mit 100 Metern Durchmesser und wiegt rund 3200 Tonnen. Die abgeschiedene Tallage schützt es vor künstlichen Störsignalen. Okay. Gibt es darüber hinaus noch irgendwas, was du besonders spannend fandest, als du schon da warst und deine Kinder gezwungen hast, sich das anzuschauen?
1: Nö, einfach die Gegend war ganz schön und das ist einfach so riesig, wenn man dann die Tallage runtergeht und sieht dann die Riesenschüssel, sag ich jetzt mal. Also es ist schon beeindruckend.
0: Es ist total beeindruckend, wenn man das mal so, wenn man hier, du kannst ja bei Google oder bei Apple Karten und so weiter, kannst ja Satellitenbilder anschauen lassen.
1: Ja.
0: Ne? Und wenn du dann so runterscrollst, das sieht man schon aus sehr großer Entfernung, dieses Riesending, diesen riesigen Teller.
1: Wenn man die A1 hochfährt nach Köln, dann sieht man die auch einen Moment dann kurz, wenn man durch die Eifel fährt, A1 und dann sieht man das kurzen Moment.
0: Geil.
1: Sieht man das dann auch da.
0: Andreas, danke für dieses Referat. Ist die Tochter jetzt da?
1: Jetzt ist sie da und sitzt im Auto, ja.
0: Ja, dann gib mir die doch mal ganz kurz.
1: Ja, die hört zu. Ich habe eine Freisprecheinrichtung.
0: Wie heißt sie? Sag noch mal kurz, Andreas.
1: Amelie,
0: happy birthday, nachträglich.
2: Dankeschön.
0: Hast du gut gefeiert?
2: Ja.
0: Schön. Dann fahrt gut heim und habt einen schönen Samstag.
1: Okay, danke.
0: Liebe Grüße. Tschö.

gerade, ich habe das Fenster offen hier im Studio und hier ist so ein komischer Hüpfer reingeflogen. Der hat einen ganz schönen Krach gemacht gerade. Okay, muss ich gleich einfangen und raushauen. Also könnte sein, dass ihr mich eine Weile nicht im Radio hört. Hier aber erstmal eine Gefahrenstelle aus dem Verkehrszentrum. Vorsicht, in beiden Richtungen auf der A81 Singen Stuttgart zwischen Villingen, Schwenningen und Rottweil. Gefährdet Aquaplaning. Fahrt vorsichtig, kommt gut an. 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

0: Es ist 2.30 Uhr.
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2: In Baden-Württemberg und in der Pfalz nachlassende Regengüsse und Gewitter. Sonst ruhig und teils klar. Am Tag in Teilen Baden-Württembergs einzelne Schauer oder Gewitter, sonst auch mal längere Zeit Sonne. Nicht mehr so heiß wie zuletzt mit maximal 24 bis 31 Grad. Am Sonntag und Montag Sonne und Wolken, wieder heiß.
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3: Vorsicht bitte in beiden Richtungen auf der A81 Singen-Stuttgart. Zwischen Villingen-Schwenningen und Rottweil gefährdet Aquaplaning die Fahrt. A3 Frankfurt Richtung Köln. Zwischen Neustadt-Wied und Bad Honnef, Linz 3 Kilometer Stau. Wegen Fahrbahnerneuerungen ist nur eine Spur frei. A8 Saarlouis Richtung Luxemburg. Der Tunnel Pellinger Berg ist wegen eines defekten Fahrzeugs gesperrt. Auf der B10 Ulm Richtung Stuttgart ist im Dreieck Neckarpark die Überleitung zur B14 Richtung Backnang wegen einer Baustelle gesperrt. Bitte der Umleitungsbeschilderung folgen.
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0: Das wäre geil. Ich hätte es gern gemacht. Gesprochen mit Stefan aus Ivens. Heißt das so? Wahrscheinlich, ne? Der schrieb hier gerade folgende Sprachnachricht ins Studio. Kann ich die abspielen hier? Ja.
1: Hallo, ist der Stefan aus der Mojave-Wüste.
0: Oder? Soweit schon mal geil. Der schreibt einfach, beziehungsweise schreiben nicht, er spricht aus der Mojave-Wüste in Kalifornien, hier direkt ins Studio. Und es klappert da so, als wenn er da irgendwie mit einem Jeep unterwegs ist und unterwegs ist halt und dabei die Popnacht hört. Allein das ist ja schon eine geile Geschichte. So, und Achtung, jetzt kommt das hier.
1: Ich wünsche mir was von YouTube.
0: Ja, guck mal. Leider, Stefan, habe ich ja gerade YouTube gespielt. In weiser Voraussicht, muss man sagen. Du kannst also vielleicht in der App zurückspulen, in ARD Sounds App, beim Sender deines Vertrauens, auf 2 Uhr 27, da lief YouTube mit Beautiful Day. Das habe ich nur für dich gespielt, okay? Und haben wir dir in die Mojave-Wüste geschickt. Hab

Guck mal, auch schon wieder 2.48 Uhr. Gleich gibt's die 3 nach 3. Habt ihr schon einen geilen Wunsch? Ich hoffe es sehr. Ich freue mich jetzt schon auf eure vielen Wünsche, die gleich hoffentlich wieder reinkommen. Aber erst um 3 nach 3. Ne? Alles, was vor 3 nach 3 reinkommt, wird disqualifiziert. So, ich habe mal eine etwas freundlichere Musik aufgelegt für ein halb ernstes Thema. Ich wollte fragen, habt ihr euch schon mal jemanden aus eurer Freundesliste gelöscht? Das muss ja manchmal sein, ne? Wenn man sich nicht mehr grün ist. Passiert es eventuell mal, wenn irgendwas vorgefallen ist. Aber dann gibt es eben auch andere Menschen, die räumen manchmal einfach so ihre Freundeslisten in Social Media auf und löschen dann Leute raus, mit denen sie schon zum Beispiel lange keinen Kontakt mehr hatten. Da bin ich zum Beispiel jetzt viel zu unordentlich für. Also wer einmal mein Freund ist, der bleibt's immer. Wenn es keinen Streit gibt oder sowas, dann folge ich. Bin sehr loyal und treu. Und wenn mir mal irgendwas nicht gefällt, dann muss man ja nicht gleich entfreunden, sondern man kann ja zum Beispiel auch Leute ausblenden oder so, weißt du, stumm schalten, dass man halt von denen nichts angezeigt bekommt. Aber man kann ja trotzdem befreundet sein. Nun, es gibt aber auch eben diese, die dann einfach rauslöschen, weil sie vielleicht von den Stories von den anderen genervt sind und sagen, das will ich mir nicht mehr angucken. Für diese Fälle möchte ich mal einen Appell loswerden. Alle Menschen, die andere Menschen aus ihren Freundeslisten löschen, weil sie lange keinen Kontakt mehr hatten oder ihnen der Content des anderen nicht gefällt, dann seid wenigstens so konsequent und entfolgt nicht nur dem anderen, sondern löscht ihn auch aus euren Followern raus. Weil wir wissen, es geht doch gerade bei Instagram, TikTok und Co. auch um Followerzahlen. Je mehr man hat, desto größer fühlt man sich. Und darum unterstelle ich der Person, die mir entfolgt ist, ich habe das gerade gesehen, mit der ich schon 4 Jahre lang nicht mehr geschrieben oder gesprochen habe, alles gut, dass er mir entfolgt ist, weil er dachte, haben wir eh keinen Kontakt mehr und ich lösche ihn mal aus meinem Abonnenten raus. Moment, ich lösche ihn mal nicht aus meinem Abonnenten raus, weil der kann sich meinen Kram ja ruhig weiter angucken und meine Followerzahlen bleiben oben. Vielleicht wusste er auch nicht, dass das geht. Darum erinnere ich gerne an dieser Stelle mal, wenn man einen Menschen löscht, mit denen nichts vorgefallen ist, dann doch bitte konsequent und beidseitig und nicht diese Menschen, die einem offenbar eh nichts mehr bedeuten, als Follower benutzen. Das ist mein kleines Wort zum Samstag in der Popnacht. Ich fordere mehr Konsequenz.

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1: Um 3 Uhr mit Stefan Eferts. Der Fußball-Weltverband FIFA gibt seine umstrittenen Pläne auf, Teile der Fußball-WM an private Investoren zu verkaufen. Der Vorschlag werde abgesagt, erklärte Verbandspräsident Infantino in einer Stellungnahme. Man habe alle Standpunkte angehört und gemerkt, dass das Projekt zu Spaltungen führt. An den Plänen hatte es heftige Kritik gegeben von mehr als der Hälfte der in der FIFA zusammengeschlossenen Fußballverbände weltweit. Der europäische Verband UEFA hatte angekündigt, dass keine europäische Mannschaft bei FIFA-Turnieren antreten werde, sollte Infantino an seinen Plänen festhalten. Die Rentenpläne der Bundesregierung geraten immer mehr unter Beschuss. Nach der Kritik mehrerer CDU-Ministerpräsidenten aus Ostdeutschland hat auch der Sozialverband VdK den neuen Gesundheitsminister Linnemann aufgefordert, nachzubessern. Aus der Nachrichtenredaktion Ute Weber.
2: VdK-Präsidentin Bentele sieht die geplante Abschaffung der abschlagsfreien Rente nach 45 Jahren als Mangel an Verständnis vieler Menschen. In der Rheinischen Post sagte Bentele, bei vielen sei der Akku nach 45 Jahren einfach leer. Zuvor hatten selbst die CDU-Ministerpräsidenten von Sachsen, Sachsen-Anhalts und auch Thüringen gefordert, die abschlagsfreie Rente beizubehalten. Das Aus für die sogenannte Rente mit 63 ist Teil einer Reihe von Empfehlungen, die von der Rentenkommission im Auftrag der Koalition erarbeitet wurden.
1: Bahnchefin Paller hat das frühere Management für die Probleme im Konzern verantwortlich gemacht. Der Welt am Sonntag sagte sie, die Leistungsbereitschaft der Führungsetage sei für die Bahn nicht ausreichend gewesen. Es habe zuletzt so etwas wie eine organisierte Verantwortungslosigkeit gegeben. Im ersten Halbjahr waren nur knapp 59% der Züge bei der Deutschen Bahn pünktlich. Das sei kein guter Wert, so Paller. Eine Woche nach dem Anschlag auf den Christopher Street Day in Berlin startet am Mittag der CSD in Hamburg. Der Veranstalter hat 250.000 Menschen angemeldet. Die Polizei will mit einem Großaufgebot für Sicherheit sorgen. Jörn Strehler-Pohl berichtet.
3: Nach Überzeugung der Veranstalter vom Verein Hamburg Pride wird es heute der wichtigste CSD in der Stadtgeschichte werden. Sprecher Manuel Opitz ruft alle Hamburger auf, ein Zeichen zu setzen für eine Gesellschaft, in der Menschen friedlich zusammenleben können. Und auch der Rat der islamischen Gemeinden nimmt nach dem islamistisch motivierten Anschlag von Berlin Stellung zum CSD. In einem Statement heißt es, wenn Menschen den Islam benutzen, um Hass oder Angriffe auf andere zu rechtfertigen, missbrauchen sie unsere Religion. Der Islam gestatte keine Selbstjustiz.
1: Das Wetter in Deutschland, im Osten und Süden teils Schauer oder Gewitter, 20 bis 9 Grad. Tagsüber in der Südosthälfte weitere Schauer und Gewitter, zwischendurch Sonne. Nicht mehr so heiß, es wird dann maximal 20 bis 31 Grad. Am Sonntag und Montag Sonne und Wolken und wieder heißer. 3.03 Uhr.
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4: A3 Frankfurt Richtung Köln zwischen Neustadt-Wied und Bad Honnef. Linz 2 Kilometer Stau. Wegen Fahrbahnerneuerung ist nur eine Spur frei. A8 Saarlouis Richtung Luxemburg. Der Tunnel Pellinger Berg ist wegen eines defekten Fahrzeugs gesperrt. Auf der A643 Wiesbaden Richtung Mainz ist die Ausfahrt Mainz-Mombach wegen Brückenarbeiten gesperrt. Auf der B10 Ulm Richtung Stuttgart ist im Dreieck Neckarpark die Überleitung zur B14 Richtung Backnang wegen einer Baustelle gesperrt. Bitte der Umleitungsbeschilderung folgen.
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5: Mit Dennis Tienert. Hallo Deutschland, hallo Welt und hallo du tiefes, dunkles 3 Uhr Loch. Willkommen in der totesten Stunde der Nacht, in der wir uns aufwecken, aufrichten, Energie tanken mit euren 3 nach 3. Ich habe die Playlist hier schon wieder freigeräumt für die 3 Songs, die ihr entscheidet hier gleich. Ihr wisst ja wohl am besten, was ihr jetzt braucht zum Wachbleiben. Wie immer gibt es dafür nur 2 goldene Regeln. Der Song, den ihr vorschlagt, darf heute Nacht nicht schon gelaufen sein und er muss in unserer Datenbank drin sein, sonst ist alles erlaubt. Eure Vorschläge jetzt rüberschicken per WhatsApp oder Signal an die 07221 2011.
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1: Die Popnacht hier für euch mit Dennis Tienert um 3.14 Uhr, der gerade noch auf der Suche nach seinem Spannungsbett ist, das es ja definitiv braucht für diese kleine Rubrik hier in der Nacht. Wo ist es denn? Wo habe ich es denn? Hat es jemand weggeräumt in meiner Abwesenheit? Das ist ja manchmal so, ne? Die Kollegen, die spielen einem hier irgendwelche Streiche. Da waren wir mal 2 Wochen im Urlaub und plötzlich ist alles nicht mehr da, wo es vorher war. So sieht das gerade im Übrigen auch aus, weil normalerweise da, wo das immer ist, ist es gerade nicht. Ah, doch, ich hab's. Ich nehme alles zurück. So, Leute, ihr wart fleißig. Ihr habt euch tolle Sachen ausgedacht für die 3 nach 3 und ich bin sehr gespannt, was von den tollen Sachen am Ende übrig bleibt, weil es kommt jetzt da immer noch auf mein Handy an, ne? Denn ich muss jetzt ja auch noch die richtigen Sachen hier rausziehen und ich bin sehr gespannt, ob das denn jetzt passieren wird. Ihr sicherlich auch, oder? So, dann machen wir es wie immer. Ich mache hier Stopp. Alles, was jetzt noch reinkommt, kommt nicht mehr mit in den Topf. Und ich ziehe blind. Das bedeutet, meine Augen sind zu. Ich scrolle mit dem Mauszeiger durchs Postfach mehrfach hoch und runter und bleib dann irgendwo hängen. Ja, so einfach machen wir das, ganz unkompliziert. Und ziehen jetzt den ersten Song von euren 303 für die toteste Stunde der Nacht. Ja, und nochmal hier. Florian Zöbelin. Für die 303 wäre die Klavierlehrerin von Udo Lindenberg aus dem Jahr 1988 super. Eieiei. Okay, gut. Dein Wunsch ist mir Befehl, Florian, so sind die Regeln. Song Nummer 2 zum Wachbleiben kommt von... Scroll. Hallo Dennis, keine Ahnung, ob du die 3 nach 3 machst heute. Hätte aufgrund der Außentemperatur aber ein sehr passendes Lied. Sweeter Weather von The Neighborhood. Wird ja schließlich kalt jetzt. Liebste Grüße ins Studio aus Leipzig. Janine, hey. Okay, auch das ist eingeloggt und das große Finale. Ich ordne gleich nochmal neu an, je nachdem, was jetzt rauskommt. Ich scroll mal so. So. Und der Nico, den hat es noch erwischt. Grüßli Müsli, Dennis, du Legende. Ja, danke schön. Für die 3 nach 3 wünsche ich mir Baby von Justin Bieber. Schwitzige Grüße aus der Backstube. Okay, Leute, dann machen wir es so. Den Udo habe ich euch parallel schon rausgesucht. Mit dem fangen wir an. Danach gibt's Justin Bieber und ich glaube, Sweeter Weather ist ein gutes Finale. Auf geht's! Das sind eure 3 nach 3 heute hier in der Popnacht. Wach bleiben!

Manchmal fragen wir uns ja erst hinterher, was das für ein Song war. Das waren eure 3 nach 3 für heute. 3 Songs, die nicht wir hier in die Playlist geschoben haben, sondern die aus euren Musikherzen hier per Wunsch ins Studio gekommen sind an die 072211 und die ich blind gezogen habe. Danke an die tollen Vorschläge heute von den Popnachthörern Florian, der hier Udo Lindenberg ins Rennen gebracht hat mit der Klavierlehrerin. Haben sich viele drüber gefreut. Oder Nico aus der Backstube, der war zuständig für Justin Bieber und Baby. Und der letzte Song gerade war Sweater Weather von Neighborhood, gewünscht von Janine aus Leipzig. Alle, die heute nicht dran gekommen sind mit ihrem Wunsch, bitte aufheben, recyceln oder sich was Neues ausdenken. Die 3 nach 3 machen wir natürlich auch morgen wieder hier in der Popnacht. Das ist euer Harry Styles jetzt mit American Girls. Schenke ich euch.

0: Es kommt hier noch von Lisa und Annika. Hallihallo, wir sitzen gerade im Nachtdienst auf der Kinderonkologie in Köln und wünschen uns, dass ihr mal Schnappi, das kleine Krokodil, spielt. Liebe Grüße und Alaaf. Gott sei Dank kommt dieser Wunsch zu spät. Nicht auszudenken, wenn der im Topf gewesen wäre und ich ihn noch gezogen hätte. Wir hoffen einfach, dass dieser Wunsch bis morgen wieder vergessen wird. Es ist 3.31 Uhr.
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2: In Baden-Württemberg und in der Pfalz nachlassende Regengüsse und Gewitter. Sonst ruhig und teils klar bei Tiefstwerten von 20 bis 14 Grad. Am Tag in Teilen Baden-Württembergs einzelne Schauer oder Gewitter. Sonst auch mal Sonne. Nicht mehr so heiß wie zuletzt mit maximal 24 bis 31 Grad. Am Sonntag und Montag Sonne und Wolken, wieder heißer.
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3: A3 Frankfurt Richtung Köln zwischen Neustadt-Bied und Bad Honnef. Linz 2 Kilometer Stau. Wegen Fahrbahnerneuerung ist nur eine Spur frei. A8 Saarlouis Richtung Luxemburg. Der Tunnel Pellinger Berg ist wegen Bergungsarbeiten gesperrt. Auf der B10 Ulm Richtung Stuttgart ist im Dreieck Neckarpark die Überleitung zur B14 Richtung Backnang wegen einer Baustelle gesperrt. Bitte der Umleitungsbeschilderung folgen. Die A565 Bonn Richtung Meckenheim ist zwischen Bonn-Beuel und Bonn-Auerberg in beiden Richtungen wegen Brückenschäden gesperrt. Eine Umleitung ist eingerichtet.
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0: 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Hi.

Kreuz Kassel-Mitte kommt euch ein Falschfahrer entgegen. Fahrt äußerst rechts, nicht überholen. Auf der A49 Gießen-Kassel zwischen Kassel-Waldau und Kreuz Kassel-Mitte ist ein Falschfahrer unterwegs. Vorsicht hier in beiden Richtungen.

noch ein Falschfahrer. Achtung, jetzt auf der A49. Nee, Moment. Das ist ja komisch. Der ist gerade frisch reingekommen, jetzt ist er schon wieder weg. Da muss ich ihn ja nicht vorlesen. Aber ich lese ihn mal vor, weil er jetzt gerade hier ist. Entwarnung auf der B535. Kein Falschfahrer mehr zwischen Sandhausen, Patrick Henry, Siedlung und Tunnel Schwetzingen. Der andere Falschfahrer ist aber offensichtlich noch unterwegs. Den lese ich nochmal vor. Falschfahrer auf der A49 Gießen-Kassel zwischen Kassel-Waldau und Kreuz-Kassel-Mitte kommt er euch entgegen. Weiterhin äußerst rechts fahren. Nicht überholen. Auf der A49 Gießen-Kassel zwischen Kassel-Waldau und Kreuz-Kassel-Mitte ist ein Falschfahrer unterwegs. Vorsicht in beiden Richtungen.

Somber. Mit ein bisschen schweren Gedanken. Er singt über die Unsicherheiten, die er tatsächlich früher mit sich und seinem Körper hatte. Als Kind hat er sich immer anders gefühlt als andere Kinder in seinem Alter. Und vor allem natürlich in seinem Körper. Und diese Unsicherheiten haben sich nicht nur auf sein Selbstwertgefühl ausgewirkt, sondern natürlich auch auf seine Beziehungen. Mit diesem Song will er allen sagen, ihr seid nicht allein, falls ihr auch solche Probleme habt. My body isn't ready. Ganz neu, Somber, gerade gehört hier in der Popnacht.

0: Martin Garrix und Ed Sheeran repeated in der Popnacht. Wenn ihr mal ein Musterbeispiel für eine Popnacht-Hörerin hören wollt, dann darf ich euch kurz Katrin vorstellen hier.
1: Dennis, hier ist die Katrin. Ich bin gerade im Markt auf dem Main-Zeitung fertig geworden, fahre jetzt weiter zum nächsten Bezirk und freue mich, dass du da bist und mich durch diese inzwischen wieder verregnete, was ja dringend nötig war, und das sag sogar ich, obwohl es beim Arbeiten ein bisschen doof ist, Nacht, und ich wünsche dir noch eine tolle Schicht.
0: Das ist ja lieb.
1: Und ein tolles Wochenende. Ich habe nächste Woche Urlaub. Ich hoffe, du hast auch bald Urlaub oder wie auch immer du möchtest.
0: Kommen wir gerade aus dem Urlaub.
1: Allen da draußen wünsche ich alles Gute. Passt gut auf euch auf. Kommt gut überall durch. Und wir sehen uns, beziehungsweise wir hören uns jetzt weiter, weil ich bin ja noch eine Weile dabei. Bye, bye.
0: So, Leute, da war doch alles dabei. Hat da irgendwas gefehlt? So lobe ich mir das. Einfach nur lieb, umarmend. Wir fassen uns hier doch alle an der Hand in der Popnacht. Sie ist wunschlos glücklich. Ich habe noch nicht mal einen Musikwunsch gehabt. Ja? Einfach nur ein paar nette Worte mit der Nacht-Community teilen. So wird's gemacht. Wenn ihr auch was zu erzählen habt, wo ihr unterwegs seid, meldet euch und teilt das gerne mit allen. 07221 2011. Katrin hat's vorgemacht. Jetzt Rihanna.

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1: Um 4 Uhr mit Stefan Eferts. Der Fußballweltverband FIFA gibt seine umstrittenen Pläne auf, Teile der Fußball-WM an private Investoren zu verkaufen. Der Vorschlag werde abgesagt, erklärte Verbandspräsident Infantino in einer Stellungnahme. Man habe alle Standpunkte angehört und gemerkt, dass das Projekt zu Spaltungen führt. An den Plänen hatte es heftige Kritik gegeben von mehr als der Hälfte der in der FIFA zusammengeschlossenen Fußballverbände weltweit. Der europäische Verband UEFA hatte angekündigt, dass keine europäische Mannschaft bei FIFA-Turnieren antreten werde, wenn Infantino an seinen Plänen festhalte. Fast alle der über 50.000 Migranten aus Marokko haben die spanische Exklave Ceuta wieder verlassen. Das hat das spanische Innenministerium mitgeteilt. Aus Madrid, Christian Sachsinger.
2: Dass es überhaupt zu dem Massenansturm kommen konnte, begründete Spaniens Ministerpräsident Pedro Sanchez mit kriminellen Schleuserbanden, die den Menschen in Marokko falsche Versprechungen gemacht haben sollen. Tatsächlich dürften mehrere Faktoren zusammengespielt haben. Es kursierte die Meldung, dass Spanien Menschen, die übers Meer fliehen, wegen einer Gerichtsentscheidung nicht zurückschicken dürfe. Außerdem sollen marokkanische Grenzsoldaten die Übergänge nicht wirklich gesichert haben.
1: Um Veranstaltungen wie den Christopher Street Day heute in Hamburg zu schützen, ist Präventivhaft für Gefährder kein geeignetes Mittel. Die Hürden des Rechtsstaats seien zu hoch, sagt Hamburgs Polizeipräsident Schnabel in den Tagesthemen.
3: Gerade für einen Freiheitsentzug wie die Präventivhaft muss ich zum einen dem Gericht darlegen können, es steht eine konkrete Tat bevor. Das muss ich auch untermauern können mit Tatsachen. Das reicht also nicht, wenn irgendjemand in Social Media sagt, er will Ungläubige töten. Und zum anderen muss ich auch darlegen können, dass die Tat so unmittelbar bevorsteht, dass Präventivhaft erforderlich ist, um sie zu verhindern. Und spätestens da scheitern dann die meisten Anträge, die wir ans Gericht stellen würden.
1: Beim CSD in Hamburg werden heute 200.000 Teilnehmer erwartet. Laut einer Umfrage des Meinungsforschungsinstituts Civey fühlen sich nach dem Anschlag auf den CSD in Berlin knapp 40% der Deutschen nicht mehr so sicher wie zuvor. Die Befragten gaben an, dass ihr Sicherheitsgefühl seit dem Anschlag von vor einer Woche abgenommen habe. Ob Deutschland ein sicheres Land sei, der Frage stimmten gut die Hälfte nicht zu. Für die repräsentative Umfrage wurden 5.000 Bürger befragt. Das Wetter in Deutschland, vor allem im Osten und Süden, teils noch Schauer und Gewitter. Tiefstwerte 20 bis 9 Grad. Tagsüber in der Südosthälfte weitere Schauer und Gewitter, zwischendurch Sonne. Nicht mehr so heiß, es wird maximal 20 bis 31 Grad. Am Sonntag und Montag Sonne und Wolken und dann wird es wieder heißer, bis 37 Grad. Die Zeit, es ist 4.03 Uhr.
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4: Vorsicht bitte auf der B33 Offenburg-Donau-Eschingen. Zwischen Villingen Süd und Bad Dürheim sind Personen auf der Fahrbahn. Entwarnung auf der B535. Kein Falschfahrer mehr zwischen Sandhausen, Patrick-Henry-Siedlung und Tunnel Schwetzingen. A3 Frankfurt Richtung Köln. Zwischen Neustadt-Wied und Bad Honnef, Linz 2 Kilometer Stau. Wegen Fahrbahnerneuerung ist nur eine Spur frei. A8 Saarlouis Richtung Luxemburg. Der Tunnel Pellinger Berg ist wegen Bergungsarbeiten gesperrt.
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5: Mit Dennis Tina. Hallo Deutschland, hallo Welt.
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zicke, zacke, zicke, zacke, zicke, zacke, zicke, zacke. Detektivmusik bitte? Ja, genau so. Ihr wisst immer, wenn das kommt, dann gibt es ein kleines Rätsel. Ein Musikrätsel. Die Schnipseljagd. Wollen wir mal wieder spielen? Schnipseljagd? Sind jetzt so? Ich spiele euch ein Original vor. Ein Originalsong, ein Originalsample. Und irgendein anderer Song hat sich diesen Sample geklaut, dieses Sample, und ist damit wesentlich erfolgreicher geworden. Und der Modus des Spiels ist einfach, ihr sagt mir, welcher dreiste Song das war. Okay, gemacht? Dann aufgepasst. Das ist der Song, der das Original-Sample geliefert hat.

0: gesagt, aus dem Jahr 1932.
1: Der Song heißt My Woman.
0: Das klingelt, oder? Ich sehe euch vorm Radio sitzen. Mist, ja, das kenne ich. Wie heißt der Song? Genau das ist euer Job, rauszufinden und mir so schnell wie möglich zu sagen, ja, der 0722 1211, dann gibt's einen Pop-Nacht-Goodie für euch. 0722 1211.

0: bin total irritiert, Hannes. Da rufst du aus Konstanz an, wie du sagst. Dabei habe ich ja meinem ersten Tag bei SWR 3 gelernt. Komme ich aus der Ecke? Das heißt Konstanz. Konstanz.
1: Das ist richtig.
0: Ja, warum sagst du selber dann Konstanz, wenn du doch noch eigentlich aus der Ecke da kommst, oder bist du nur zugezogen?
1: Ja, so halb zugezogen.
0: Ah, okay, gut. Das heißt, und du möchtest dir das Konstanz nicht angewöhnen?
1: Ja, das ist schwierig. Das geht nicht so einfach.
0: Doch, doch, ich konnte das gut.
1: Ja, ich muss noch üben. Das kriege ich aber bald hin.
0: Wie lange bist du da schon in der Ecke?
1: Oh, das will ich dir jetzt nicht sagen.
0: Ist schon eine Weile. Erntest du oft böse Blicke oder Leute, die dich komisch angucken oder die sagen, das heißt Konstanz?
1: Ja, das kriege ich schon ab und zu mit.
0: Ja. Na gut, aber es ist offiziell beides erlaubt, weil
1: ich
0: nehme immer dieses Beispiel hier aus unserer gut sortierten ARD-Aussprachedatenbank. Da gibt es nämlich einmal
2: Konstanz
0: und einmal
2: Konstanz.
0: Kann man beides sagen.
1: Nicht wirklich.
0: Doch, wirklich.
1: Das
0: ist beides. Es steht ARD gegebenenfalls was gemäßigt eingedeutscht. Deutsche Stadt am Bodensee, was ist, warte mal, Originalsprache. So, und dann regional. Also es ist einmal
2: Konstanz.
0: Und einmal
2: Konstanz.
0: Ja, kann man beides sagen. Also wir können es uns aussuchen. Kann uns niemand, okay. Kann uns niemand was. So, Hannes, wir haben uns ja aber wegen was anderem getroffen eigentlich. Ne? Es ging ja um dieses Sample aus diesem 1932er Song. Hören wir mal rein. Das ist ein bisschen traurig klingt. Und ich freue mich jetzt schon auf deine Auflösung, weil ich kann dir jetzt schon sagen, es ist nicht die Auflösung, die ich eigentlich gesucht habe. Und ich hatte gar nicht auf dem Schirm, was du da auf dem Schirm hattest.
1: Nein.
0: Doch, doch, doch, sag mal, was glaubst du? Was ist die richtige Lösung?
1: Das ist Dua Lipa mit Love Again.
0: Du meinst diese Nummer hier.
1: You got me in love again. Genau, die Nummer.
0: So. Und das ist ja auch nur geklaut. Das ist ja schon das zweite Mal geklaut. Denn eigentlich ging es um diese Nummer hier. Kennst du das? Your Woman, ja. White Town.
1: Ja, es ist älter, ja, aber ja. Ich bin sie gleich nicht gekannt, ehrlich gesagt.
0: Aber es ist ja nun mal nicht falsch, was du gesagt hast. Von daher lasse ich das natürlich gelten. Wir nehmen einfach Dua Lipa. Ja?
1: Super.
0: Auch kein Problem. Ja. So, warum bist du überhaupt um 4.23 Uhr schon durch die Welt unterwegs?
1: Meine ganze Familie ist hier, wir fahren in Urlaub.
0: Ach was, wo geht's hin?
1: Einmal durch SWR Dreiland an die Nordsee.
0: Ach, guck mal, wohin genau?
1: Na, Wangerooge.
0: Wangerooge, oh, da seid ihr aber wirklich lang. Wie lange seid ihr da unterwegs?
1: 8 Stunden, glaube ich, 8, 9.
0: Okay, da tut der Hintern etwas weh und der Rücken möglicherweise auch, je nach Alter.
1: Ach, das geht
0: schon. Okay, wir begleiten euch ja, das ist ja das Tolle an der Popnacht, ne? Theoretisch, also vor 6 Uhr werdet ihr es nicht mehr schaffen, aber wir übergeben euch ja dann an den Schwestersender entsprechend. Wir sind zumindest bis 6 Uhr komplett bei euch und dann bleibt ihr einfach bei dem Sender. Wahrscheinlich beim NDR seid ihr dann, oder? Bei NDR 2.
1: Wir wechseln ganz brav weiter, jawohl.
0: Ja, sehr gut. Hannes, dann habt einen schönen Urlaub und das Popnacht-Goodie kriegt ihr natürlich auch, ne? Das ist dann nach dem Urlaub bei euch daheim. Liebe Grüße.
1: Großartig. Danke.
0: Ciao.

0: Es ist 4.30 Uhr.
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2: In Baden-Württemberg und in der Pfalz nachlassende Regengüsse und Gewitter. Sonst ruhig und teils klar. Am Tag in Teilen Baden-Württembergs einzelne Schauer oder Gewitter, sonst auch mal Sonne. Nicht mehr so heiß wie zuletzt mit maximal 24 bis 31 Grad.
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3: Vorsicht bitte in beiden Richtungen auf der A5 Europabrücke Frankfurt-Kassel. Zwischen Frankfurt-Niederrad und Frankfurt am Main-Schwanheim laufen Personen auf der Fahrbahn. Vorsicht bitte auf der B31 N Stockach Richtung Überlingen. Zwischen Stockach Ost und Überlingen Nord steht ein defekter LKW und dort laufen Personen auf der Fahrbahn. A8 Saarlouis Richtung Luxemburg. Der Tunnel Pellinger Berg ist wegen Bergungsarbeiten gesperrt. Auf der B10 Ulm Richtung Stuttgart ist im Dreieck Neckarpark die Überleitung zur B14 Richtung Backnang wegen einer Baustelle gesperrt. Bitte der Umleitungsbeschilderung folgen.
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4: 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Hi.

0: Ich möchte mich mal bei allen Feuerwehrmännern und Feuerwehrfrauen bedanken, die in Deutschland in den letzten Tagen Waldbrände und Feldbrände bekämpft haben und noch machen. Danke, danke, danke, schreibt hier Christian aus Karlstein an die 0722 1 2011. Am Abend und in der Nacht waren und sind immer noch hunderte Einsatzkräfte in Aktion in verschiedenen Regionen Deutschlands. Zum einen beseitigen sie Unwetterschäden, zum anderen bekämpfen sie Feuer. Andreas Hein aus dem Popnacht-Aktuell-Team mit einem kurzen Überblick über das, was seit dem Abend passiert ist.
1: In Sachsen, da war das Unwetter so heftig, dass ein Mensch ums Leben kam in Rathen, wo auf einer Freilichtbühne eine Aufführung geplant war und viele Menschen eben draußen waren. Ein Mann wurde auf einem Zugang zur Bühne von einem Baum erschlagen, 3 weitere wurden schwer verletzt. Die Polizei suchte erst auch noch nach Vermissten, am Abend auch mit Hubschraubern und Wärmebildkameras. Später wurde aber niemand mehr vermisst. Die Lage vor Ort soll sehr unübersichtlich sein, sagt ein Polizeisprecher. Erst wenn es später dann hell wird, wird klarer erkennbar sein, welche Schäden das Unwetter dort in Sachsen angerichtet hat. Auch die Bergwacht ist da im Einsatz.
0: Auch in Stuttgart und Hamburg haben Gewitter gewütet.
1: Dort, nach aktuellem Stand, aber ohne dass Menschen verletzt wurden. In Hamburg gab es rund 100 Einsätze. In Stuttgart sind Bäume auf parkende Autos und Stromleitungen gestürzt. Auch Unterführungen waren geflutet. Die Stadtbahn konnte in Stuttgart teilweise dann nicht mehr fahren.
0: Und in Bayern sind hunderte Einsatzkräfte dabei, Feuer zu löschen.
1: Ja, der Waldbrand bei Freudenberg im Kreis Amberg-Sulzbach ist nicht unter Kontrolle. Der Wind hat das Feuer da richtig angefacht und weil das Gebiet nicht gut zu erreichen ist, sind die Löscharbeiten entsprechend schwer. Auch im Berchtesgadener Land wird gegen Feuer gekämpft. Am Hochstaufen ist ein Brand ausgebrochen.
0: Unwetter, Gewitter und Feuer. Einsatzkräfte haben eine anstrengende Nacht heute. Hier ist die Popnacht.

0: Seid ihr um 4.49 Uhr schon wach genug für den ersten Lacher heute? Sehr gut. Dann machen wir das jetzt zusammen. Gibt jetzt Popnacht-Comedy mit Comedian Abdel Karim. Der ist ja auf Tour. Unter anderem in Berlin, München, Braunschweig und Hamburg. Und zu den Veranstaltungen kommt er allermeistens mit dem Zug.
1: Ich fliege so gut wie nie. Das ist wirklich kein Scherz. Ich fliege nicht, weil ich mir immer einrede, die Planung dauert zu lange. Wenn ich mal fliegen muss, merke ich, es ist easy. Das ist wie Zugfahren, nur mit Ankommen. Das ist wirklich so. Und das ist der Vorteil, wenn man selten fliegt, so wie ich, ist es immer eine Abenteuerreise. Ich bin mal von München nach Berlin geflogen. Ich hatte 2 Wochen Jetlag. Und ich bin der Einzige, der wirklich zuhört, wenn die Stewardess erklärt, was machen wir, wenn irgendwas passiert. Absturz zum Beispiel. Ich höre zu, ich schreibe mit, ich lerne auswendig. Alle anderen schauen mich an. Weil die wissen, wenn wir abstürzen, dann wegen ihm. Und ich gebe zu, ich dachte ganz lange, das Klischee ist tot. Oh, der böse Moslem im Flugzeug, das kann jetzt böse enden für uns. Hui. Dachte ich wirklich, ist out. Aber wenn ich fliegen muss, merke ich, ist es wirklich sehr aktuell bei den Menschen. Kaum bin ich am Flughafen, sehen mich die Menschen und sehen in mir einen Nachrichtenrückblick. Aber ich habe auch eine Superheldenkraft. Ich schaffe es am Flughafen, Paare, die Streit haben, wieder zusammenzubringen. Ich bin eine Sekunde am Flughafen. Männer rufen ihre Frau an oder umgekehrt. Schatz, ich liebe dich, alles wird gut. Wir kriegen das hin. Das ist meine Kraft. Ich bin letztes Jahr nach Spanien geflogen. Für die meisten hier ist Spanien wahrscheinlich voll langweilig. Ist man dreimal im Jahr. Für mich Spanien, Sonne, Strand, Meer, Auslandsflug. Ich war aufgeregt, Abenteuerreise. Ich bin richtig happy im Flugzeug, setze mich zu einem älteren Mann und frage ihn, ohne mir irgendwas dabei zu denken. Und sie freuen sich auch aufs Paradies. Das war nicht gut.
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1: Um 5 Uhr mit Stefan Eferts. Der Fußballweltverband FIFA gibt seine umstrittenen Pläne auf, Teile der Fußball-WM an private Investoren zu verkaufen. An den Plänen hatte es heftige Kritik gegeben von mehr als der Hälfte der in der FIFA zusammengeschlossenen Fußballverbände weltweit. Aus Genf berichtet Katrin Hondl.
2: In einem in der Nacht verbreiteten Statement teilt FIFA-Präsident Gianni Infantino mit, Zitat, es ist klar geworden, dass das Projekt zu Spaltungen geführt hat, die nicht mehr im Interesse des ursprünglich gesetzten Ziels stehen. Deshalb werde das Projekt nicht weiter verfolgt. Gegen die Investorenpläne des FIFA-Chefs hatte es massiven Widerstand gegeben. Selbst in der Zentrale des Weltfußballverbands gab es Protest. Ein führender Berater von Infantino trat zurück und nannte den Investorendeal ein schlechtes Geschäft für den Fußball. Ein anderer leitender FIFA-Angestellter sagte, die Mitarbeiter des Weltfußballverbands seien von Infantino getäuscht worden.
1: Der maritime Koordinator der Bundesregierung PLOS fordert einen schnelleren Ausbau der Wasserstraßen. Hintergrund ist das anhaltende Niedrigwasser. Das dürfte nicht zum Bremsklotz für die deutsche Wirtschaft werden, sagte PLOS den Zeitungen der Funke Mediengruppe. Die niedrigen Pegel zwingten die Binnenschiffer dazu, ihre Frachter nicht mehr voll zu beladen. Der Rhein ist eine der wichtigsten Wasserstraßen für den Transport von Rohstoffen wie Getreide, Erzen, Kohle und Benzin. Um Veranstaltungen wie den Christopher Street Day heute in Hamburg zu schützen, ist Präventivhaft für Gefährder kein geeignetes Mittel. Die Hürden des Rechtsstaats seien zu hoch, sagte Hamburgs Polizeipräsident Schnabel in den Tagesthemen.
3: Gerade für einen Freiheitsentzug wie die Präventivhaft muss ich zum einen dem Gericht darlegen können, es steht eine konkrete Tat bevor. Das muss ich auch untermauern können mit Tatsachen. Das reicht also nicht, wenn irgendjemand in Social Media sagt, er will Ungläubige töten. Und zum anderen muss ich auch darlegen können, dass die Tat so unmittelbar bevorsteht, dass Präventivhaft erforderlich ist, um sie zu verhindern. Und spätestens da scheitern dann die meisten Anträge, die wir ans Gericht stellen würden.
1: Beim CSD in Hamburg werden heute 200.000 Teilnehmer erwartet. Klassenfahrten nach Großbritannien sind ab heute mit deutlich weniger bürokratischem Aufwand verbunden. Laut DPA entfällt für Schulgruppen die Visumspflicht. Für die Einreise reicht ein Personalausweis. Auch die elektronische Einreisegenehmigung ist nicht mehr nötig. Ermöglicht wird das durch die Einführung des sogenannten Schülersammellistenverfahrens. Die Lockerung ist Teil des deutsch-britischen Freundschaftsvertrags. Das waren die Nachrichten. Das Wetter in Deutschland heute in der Südosthälfte teils Schauer und Gewitter, zwischendurch Sonne, nicht mehr so heiß. Es wird maximal 20 bis 31 Grad. Morgen und Montag am Sonne und Wolken und es wird wieder heißer bis zu 37 Grad. 5.03 Uhr.
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4: Die A3 Köln Richtung Oberhausen ist im Kreuz Leverkusen in der Überleitung zur A1 Richtung Köln gesperrt. Auf der A643 Wiesbaden Richtung Mainz ist die Ausfahrt Mainz-Mombach wegen Brückenarbeiten gesperrt. Auf der B10 Ulm Richtung Stuttgart ist im Dreieck Neckarpark die Überleitung zur B14 Richtung Backnang wegen einer Baustelle gesperrt. Bitte der Umleitungsbeschilderung folgen.
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5: 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Guten Morgen Deutschland und hallo Welt. Wir machen gleich mal die Welt ein bisschen besser, oder? Haben wir noch gar nicht gemacht? Was? Wir haben noch kein Quiz ohne Wissen gespielt. Das wird aber allerhöchste Zeit. Machen wir so in 10 Minuten.
0: Ja. 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

0: Wir haben uns ultra lange nicht getroffen in der Popnacht. Das letzte Mal Ende Juni. Ich habe extra nachgeguckt. Und wir haben inzwischen August. Das heißt, die Sünden stapeln sich. Die Karma-Konten sind stark im Minus. Wir brauchen also dringend dies.
1: Quissen ohne Wissen.
0: Ja. Das wohl einzige Quiz der Welt, bei dem ihr nichts wissen müsst und bei dem ihr mit allem, was ihr nicht wisst, die Welt verbessern könnt. Drei Fragen kriegt ihr. Multiple Choice, also mit drei Antwortmöglichkeiten. Nur eine ist richtig. Wenn ihr es trotzdem nicht wisst, sagt ihr das einfach und könnt statt der richtigen Antwort einen Karma-Joker einsetzen. Das heißt, ihr versprecht mir dann statt der richtigen Antwort irgendeine gute Tat für einen anderen Menschen. Und das könnt ihr bei jeder Frage so machen und müsst am Ende dann theoretisch nichts wissen. Wäre natürlich toll, wenn ihr doch was wissen, also wenn ihr wenigstens zeigen könnt, dass ihr etwas wisst. Ne, das sollte der Anspruch sein, aber wenn es nicht so ist, dann ist es halt so. Und wir haben natürlich einen Bildungsauftrag, das heißt, wir werden natürlich dann trotzdem die richtige Antwort erfahren. Ne? Die kriegt ihr dann von mir. Also, wer möchte in diesen Samstag starten, die Welt verbessern und sein Karma-Konto aufladen, dann 07221211. Wir spielen natürlich um ein Popnacht-Goodie. Wer ist um 5.14 Uhr wach genug, um nichts zu wissen? 07221211.

0: So, wir steigen um 5.22 Uhr direkt hart mit Bildung ein hier in unsere Runde Quizzen ohne Wissen mit Marcel Fleischer aus Hofgeismar, das ist in Nordhessen. Und ich habe also gefragt, ob du Metzger bist, hast du gesagt, nein, Fleischer. Und jetzt habe ich mal die KI gefragt, was der Unterschied ist. Ich wusste es nämlich nicht. Also es ist das Gleiche. Es ist einfach nur eine regionale Bezeichnung. Die Metzgerei, das Wort nutzt man vor allem im Süden und Südwesten von Deutschland, in NRW sowie in der Schweiz. Und Fleischerei sagt man eher in Mittel- und Ostdeutschland. Und es gibt aber noch weitere Namen, und zwar in Norddeutschland. Was sagt man da?
1: Schlachter, glaube ich.
0: Schlachterei, richtig. Und in Österreich?
1: Da sagt man eigentlich auch Metzger.
0: Nein, da sagt man Fleischhauerei.
1: Ach so, okay.
0: Crazy. Okay, also Bildungsauftrag an dieser Stelle schon erfüllt, aber es geht noch weiter. Es wird noch besser, Marcel, weil das war noch nicht dein Quiz. Wir machen jetzt ein richtiges Quiz. Drei Fragen kriegst du mit jeweils drei Antwortmöglichkeiten. Wenn dir die nicht weiterhelfen, kannst du jede Frage mit einem Karma-Joker überspringen. Das ist irgendetwas Nettes, was du mir dann anbietest, was du für einen anderen Menschen tust.
1: Ja.
0: Eine Möglichkeit gibt es zu verlieren, wenn du dich auf eine falsche Antwort festlegst. Dann ist das Spiel vorbei. Alle bis dahin angebotenen Joker musst du natürlich trotzdem einlösen und das Popnacht-Goodie wäre weg.
1: Okay.
0: Happy Birthday, Basti Schweinsteiger. Der wird heute 42. Happy Birthday to you. Welche Rückennummer trug Schweini bei allen Profiklubs, in denen er gespielt hat? Die 7, die 23 oder die 31?
1: Ich meine die 7.
0: In allen Profiklubs, in denen er gespielt hat, war die Frage.
1: Dann hat er die 23 gehabt.
0: Du willst also jetzt bei der ersten Frage schon zocken, obwohl du einen Joker einsetzen und die Welt verbessern könntest.
1: Ja, okay, dann nehme ich lieber den Joker.
0: Ja, gute Entscheidung.
1: Na?
0: Was machst du?
1: Bei uns ist momentan im Haus ein Bundeslager vom Pfadfindern und es ist momentan so heiß und die laufen bei uns vorbei, dann kriegt mal einer ein Eis.
0: Ein Eis? Wie untypisch vom Fleischer. Kannst du nicht einen Ring Fleischwurst oder so ein Stückchen geben oder so?
1: Das kommt als nächstes.
0: Verstehe, okay. Oh, das ist aber gerade nochmal gut gegangen, du. Also die 7 hast du deswegen im Kopf gehabt, weil er die in der Nationalmannschaft hatte. Aber ich hatte ja nach Profiklubs gefragt. Und die 23 hat er mal ganz kurz bei Manchester United, aber ist dann auch wieder auf die 31 umgestiegen, die er eigentlich in seiner ganzen Karriere in den Profiklubs hatte. 31.
1: Ah, okay. Ja, weil 7 war mir durch die Nationalelf.
0: Borussia Mönchengladbach hat heute auch Geburtstag. Heute vor 126 Jahren wurde der Verein gegründet. Wie heißt denn Borussia Mönchengladbach eigentlich offiziell laut Vereinssatzung? Heißen die A. Borussia Turnsportverein 1900 e.V.? Heißen die Borussia Verein für Leibesübungen 1900 e.V.? Oder Borussia Ballspielvereinigung 1900 e.V.?
1: Also Sinn machen würde das Letzte, aber meistens haben sie ja noch irgendwas anderes mit drin.
0: Wohin schlägt denn dein Herz?
1: Ja, ich bin eigentlich, gucke ich nicht so viel Fußball, ich gucke, wenn PM und EM ist, sonst finde ich die Bayern nicht schlecht. Aber sonst ist mein Herz in der Landwirtschaft und in der Fleischerei.
0: Ja.
1: Ich habe sehr wenig Zeit zum Fußball.
0: Okay, ich habe nach Herz gefragt. Ich wollte eigentlich Bauchgefühl wissen. Welche
1: also
0: Antwort?
1: Ich würde dann die letzte.
0: Okay, aber du legst dich natürlich jetzt nicht fest, sondern nimmst lieber einen Joker, richtig?
1: Ja, genau.
0: Sehr gut. Was machst du als nächstes?
1: Ich bin ehrenamtlich im Roten Kreuz bei uns in Immenhausen und würde beim nächsten Blutspenden freiwillig den Teller spülen.
0: Es ist Borussia Verein für Leibesübungen 1900 e.V., so heißen die richtig.
1: Ja.
0: So, heute vor 233 Jahren wurde in Frankreich die Einführung des metrischen Systems beschlossen, um das Chaos durch die vielen unterschiedlichen Maßeinheiten zu beenden. Auch in Deutschland gab es noch lange viele unterschiedliche Einheiten. Ein altes deutsches Flächenmaß hieß zum Beispiel A. Morgen, B. Mittag oder C. Abend?
1: Morgen. Das weiß ich gar nicht.
0: Das weiß er, er weiß was. Hey, Marcel, du weißt was.
1: Ja.
0: Boah, das ist aber gerade mal gut gegangen. So in der letzten Ecke. Die Fragen sind aber natürlich mit Absicht auch schwer, weil wir wollen die Welt ja verbessern. Deswegen möglichst, mein Ziel ist ja, möglichst viele Joker rauszuhandeln. Morgen ist tatsächlich, kannst du auch erklären?
1: Und zwar ist das eine Flächeneinheit in der Landwirtschaft. Dann sagt man, es gibt noch Hektar, es gibt Acker und ein Morgen sind 2500 Quadratmeter.
0: Vollkommen richtig. Das war die Ackerfläche, die ein Bauer an einem Vormittag pflügen konnte. So hat man das gerechnet. Deswegen ist es ein Morgen.
1: Genau.
0: Hey, Marcel, ich bin sehr stolz auf dich. Wir haben zweimal die Welt verbessert. Du hast gezeigt, dass du was kannst und von uns gibt es auch noch das Popnacht-Goodie obendrauf.
1: Ja.
0: Könnte ein Samstag besser anfangen? Ich glaube nicht.
1: Nee.
0: Hab einen schönen Arbeitstag, Marcel.
1: Danke.
0: Mach's gut.

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9: 5.31 Uhr ist es.
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10: In Baden-Württemberg und in der Pfalz nachlassende Regengüsse und Gewitter. Sonst ruhig und teils klar bei Tiefstwerten von 20 bis 14 Grad. Am Tag in Teilen Baden-Württembergs einzelne Schauer oder Gewitter. Sonst auch mal längere Zeit Sonne. Nicht mehr so heiß wie zuletzt mit maximal 24 bis 31 Grad.
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11: Die A3 Köln Richtung Oberhausen ist im Kreuz Leverkusen in der Überleitung zur A1 Richtung Köln gesperrt. Auf der B10 Ulm Richtung Stuttgart ist im Dreieck Neckarpark die Überleitung zur B14 Richtung Backnang wegen einer Baustelle gesperrt. Bitte der Umleitungsbeschilderung folgen. Die A565 Bonn Richtung Meckenheim ist zwischen Bonn-Beuel und Bonn-Auerberg in beiden Richtungen wegen Brückenschäden gesperrt. Eine Umleitung ist eingerichtet.
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9: 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Hi. Guten

Eilmeldung aus dem Verkehrszentrum. Achtung, Falschfahrer auf der A60 Lüttich-Wittlich zwischen Bitburg und Rastplatz Gindorf. Kommt euch ein Falschfahrer entgegen. Fahrt äußerst rechts, nicht überholen. Auf der A60 Lüttich-Wittlich zwischen Bitburg und Rastplatz Gindorf ist ein Falschfahrer unterwegs. Vorsicht hier in beiden Richtungen.

0: Twims, Mr. Know-It-All. Da wird es mal langsam Zeit, dass wir uns 2 bis 3 Gedanken darüber machen, wie so dieser Samstag wird. Der 1. August, Andreas Hein aus dem Popnacht-Team. Was steht heute an?
1: Sich nicht verstecken, sondern ganz bewusst nach draußen gehen. Das wollen viele heute auf verschiedenen CSD-Paraden. Nach dem tödlichen Vorfall vor einer Woche in Berlin soll da erst recht ein Zeichen gesetzt werden. In Hamburg ist deshalb heute besonders viel Polizei im Einsatz. Der CSD soll mit noch mehr Sicherheitsvorkehrungen stattfinden. Und auch an anderen Orten, an denen heute CSD-Paraden laufen, wird nochmal besonders auf die Sicherheitskonzepte geguckt. In Bonn, in Ahaus und in Moers zum Beispiel.
0: Im besten Fall also gute Stimmung bei den CSD-Paraden. Recht miese Stimmung ist auf dem Rhein für alle, die ihn beschiffen wollen.
1: Ja, es wird ein Tiefpunkt erwartet. Fachleute rechnen damit, dass der Rheinpegel aufgrund der Trockenheit heute auf einem historischen Tiefstand rutschen wird. Das bedeutet, dass es für Frachtschiffe noch schwieriger wird. Es sind ja schon welche trocken gelaufen.
0: Das Schifffahren wird also schwer. Das Auto- und Lkw-Fahren heute aber auch, vor allem Richtung Süden.
1: Ab kurz vor 10 heute Vormittag wird die Fernpassstraße nach Tirol komplett gesperrt wegen einer Demo. Die Alpenroute in Österreich ist also dicht zwischen Füssen und Reute und Nassereit. Die Polizei geht davon aus, dass es schon einige Zeit davor heftige Staus geben wird, auch auf den Ausweichstrecken der Inntalautobahn oder auch im Allgäu.
0: Das wird also um einiges länger dauern, wenn ihr da heute lang müsst. Wir wünschen starke Nerven. Hier ist die Popnacht.

0: jetzt nochmal schnell zusammen einen Ausflug nach Weimar mit Comedian Herrn Schröder. Der hat mal 12 Jahre lang Deutsch an einem Gymnasium unterrichtet und 2,5 Jahre an einer beruflichen Schule, einer Berufsschule in Köln-Hürth. Und wenn man Lehrer ist, dann gehören natürlich auch Schulausflüge dazu.
1: Wir waren in Weimar mit meiner Klasse, das ist eine komplett wahre Geschichte. Weimar schön, oder? Weimar, kennen Sie Weimar? Ja, der Europapark für Deutschlehrer. Und dort waren wir, ja, kennen Sie, oder? Weimar waren Sie schon mal? Da, wo das Goethe-Denkmal durch die Bäume schillert. Und, bleibt dabei, wird noch lustig. So, pass auf, und wir waren am Gartenhäuschen von Goethe, kennen Sie das? Das ist so ein Schrebergarten am Park an der Ilm. Die Schüler fanden es totlangweilig, komplett wahr. Und das Einzige, was sie interessiert hat, waren die Google-Bewertungen dieser Ortschaft, dieser Lokalität, des Gartenhäuschens. Und die Schüler haben daraufhin eigene Bewertungen geschrieben. Was ich jetzt komplett lese, steht genauso bei Google. Dennis Jaroschek schreibt, ein absolut overrateder Ort. Außer ein gammeliges Gebäude mit Fake-Fenstern und ein paar Blumen gibt es hier nicht viel. Und bewertet das Goethe-Gartenhaus mit 3 von 5 möglichen Sternen. Wenn man das Goethe-Gartenhaus so schlecht bewertet, stimmt komplett, dann schreibt es zurück. Hallo Dennis, schade, dass dir Goethes Gartenhaus nicht gefallen hat. Das kleine Häuschen im Park an der Ilm zählt zu den Weltkulturerbestätten Weimars und ist absolut nicht overrated. Vielleicht informierst du dich nochmal über die Geschichte des Ortes und so weiter. Dennis Jaroschek schreibt zurück. Chill mal, Gartenhäuschen.
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Hey, die kann ja auch positiv und schnell. Gracie Abrams, Look at My Life, neu. Und damit sind wir durch für heute. Dann schließen wir doch mal gemeinsam ab. Weil alles, was zwischen Mitternacht und jetzt geschah, bleibt unter uns. Ist doch klar. Das war die Popnacht für heute mit Dennis Thiener.

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1: Um 6 Uhr mit Christina Trautwein. Die FIFA gibt ihre Pläne zur Beteiligung von Investoren an der Weltmeisterschaft auf. Der CSD in Hamburg startet unter deutlich verschärften Sicherheitsvorkehrungen. Das Wetter? Heute Wolken, Sonne, örtlich Schauer oder Gewitter bis 31 Grad. FIFA-Chef Infantino gibt seine umstrittenen Pläne auf, Teile der Fußball-WM an private Investoren zu verkaufen. Zuvor gab es deutliche Kritik an dem Vorhaben, auch aus der FIFA selbst. Aus Genf, Katrin Hondel.
2: In einem in der Nacht verbreiteten Statement teilt FIFA-Präsident Gianni Infantino mit, Zitat, es ist klar geworden, dass das Projekt zu Spaltungen geführt hat, die nicht mehr im Interesse des ursprünglich gesetzten Ziels stehen. Deshalb werde das Projekt nicht weiter verfolgt. Gegen die Investorenpläne des FIFA-Chefs hatte es massiven Widerstand gegeben. Die 55 Mitgliedsverbände der Europäischen Fußballunion UEFA hatten sogar mit einem Boykott der WM und aller sonstigen FIFA-Turniere gedroht, sollte Infantinos Plan weiter bestehen.
1: Eine Woche nach dem Anschlag am Rande des Christopher Street Days in Berlin startet heute der CSD in Hamburg. Rund 250.000 Teilnehmer werden erwartet. Für ihre Sicherheit will die Polizei mit doppelt so vielen Einsatzkräften wie im vergangenen Jahr sorgen. Jörn Strehler-Pohl berichtet.
3: Nach Überzeugung der Veranstalter vom Verein Hamburg Pride wird es heute der wichtigste CSD in der Stadtgeschichte werden. Sprecher Manuel Opitz ruft alle Hamburgerinnen und Hamburger auf, ein Zeichen zu setzen für eine Gesellschaft, in der Menschen friedlich zusammenleben können. Zum Hamburger CSD haben sich rund 120 Gruppen und rund 50 Trucks angemeldet. Kurzfristig mit dabei sein wird auch ein Wagen des Berliner CSD. Wer auf ihm mitfährt, soll dunkle Kleidung tragen. Ebenfalls aus Berlin erwartet werden eine Reihe von Spitzenpolitikerinnen und Politikern. Damit zeichnet sich schon vor Beginn heute Mittag ab, dass der Hamburger CSD so viel Aufmerksamkeit bekommen wird wie noch nie.
1: Nach der Ankunft zehntausender Migranten in der spanischen Exklave Ceuta wollen die EU-Mitgliedstaaten heute in einer Krisensitzung beraten. Wie das spanische Außenministerium am Abend mitteilte, seien fast alle der mindestens 50.000 irregulär eingereisten Menschen nach Mexiko zurückgekehrt. EU-Migrationskommissar Brunner versicherte, dass kein einziger Mensch die Grenze zum EU-Festland überschritten habe. Zuvor hatten unter anderem Deutschland und Frankreich angekündigt, ihre Grenzkontrollen zu verlängern bzw. zu verschärfen. Ein Unwetter hat in Stuttgart zu zahlreichen Einsätzen der Feuerwehr geführt. Bäume seien auf Autos, Stromleitungen und Straßen gestürzt, teilte ein Feuerwehrsprecher am späten Abend mit. Mehr als 120 Einsatzkräfte waren den Angaben zufolge damit beschäftigt, die Unwetterschäden im gesamten Stadtgebiet zu beseitigen, auch noch nach Mitternacht. Verletzte gebe es nicht. Die Zeit gleich 6.03 Uhr.
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4: Das Wetter in SWR 3 Land. Heute ziehen mal dichte Wolken durch, mal scheint die Sonne. Am sonnigsten wird es über den Tag gesehen rund um Eifel und Westerwald und in Teilen Badens. Sonst ist es schwül und es schüttet auch hier und da mal runter. Und es kann auch Gewitter geben. Im Vergleich zu den letzten Tagen wird es insgesamt ein bisschen kühler, zwischen 24 Grad in Prüm und 31 Grad in Aachen. Neueste aus dem SWR3-Verkehrszentrum. Achtung, noch Falschfahrer auf der A60 Lüttich-Wittlich. Zwischen Bitburg und Rastplatz-Gindorf kommt ein Falschfahrer entgegen. Fahrt äußerst rechts und überholt nicht auf der A60 Lüttich-Wittlich. Zwischen Bitburg und Rastplatz-Gindorf ist ein Falschfahrer unterwegs. Vorsicht in beiden Richtungen. Die A3 Köln Richtung Oberhausen ist im Kreuz Leverkusen in der Überleitung zur A1 Richtung Köln gesperrt. Dann haben wir die Schweiz A2 Luzern Richtung Gotthard zwischen Erstfeld und Göschnen. 8 Kilometer Stau, Verzögerung bis zu 1 Stunde und 20 Minuten. Umleitungsempfehlung via A13 San Bernardino-Tunnel. Die Einfahrt Göschnen ist gesperrt. Und noch eine Gefahreninformation für Baden-Württemberg. Infolge eines Brandes in Friedrichshafen wurde eine Rauchgaswolke freigesetzt. Die Bewohner werden gebeten, in ihren Wohnungen zu bleiben und in Häusern zu bleiben, sowie Türen und Fenster geschlossen und Klimaanlagen abgeschaltet zu lassen. Das war's jetzt aber. Kommt gut an!
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4: Mit Sarah Talmud. Hello, guten Morgen, willkommen im August. Lasst uns in den nächsten 3 Stunden gemeinsam wach werden und im neuen Monat ankommen. An die Menschen im Raum Stuttgart, wir drücken die Daumen, dass ihr glimpflich durch die Unwetternacht gekommen seid. Und wir starten jetzt in diese Stunde mit Dreaming.
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0: Leak It von Flow hier in SWR 3. Und wir haben eine Entwarnung für die A60 Lüttich-Wittlich. Die Gefahr durch den entgegenkommenden Falschfahrer zwischen Bitburg und Rastplatz-Gindorf besteht nicht mehr. Hier ist SWR 3 und ich sage guten Morgen an alle. Wir begleiten euch durch diesen Samstag bei eurer Routine, bei Erledigungen auf dem Weg zum Urlaub oder wenn ihr einfach noch ganz müde seid und euer Hirn noch nicht so richtig hochgefahren ist. Bei mir war es heute auf jeden Fall so. Mein Kopf war noch sehr, sehr langsam. Ich habe versucht, meine Haustür mit dem Autoschlüssel abzuschließen. Und ich habe es nicht mal sofort gemerkt. Ich habe wirklich zweimal auf diesen Knopf gedrückt. Also, wenn ihr auch so morgendliche Hirnaussetzer habt, manchmal, dann lasst uns gerne gemeinsam drüber lachen. 07221 2011, die Nummer ins SWR 3 Studio. Teilt sie uns gerne mit, eure kleinen Hirnaussetzer. Und bis dahin hören wir jetzt erstmal Clüso in SWR 3 mit Chicago.
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Clüso in SWR 3. Speaking of morgens langsam im Kopf. Ich habe gerade vergessen, den Knopf zu drücken, der die Radios bei Verkehrsmeldungen anspringen lässt in euren Autos. Das mache ich jetzt und lese diese Entwarnung nochmal vor für die A60 Lüttich-Wittlich. Die Gefahr durch ein entgegenkommendes Fahrzeug zwischen Bitburg und dem Rastplatz Gindorf besteht nicht mehr. Kommt alle gut an.

0: Rowan in SWR 3. Good luck, Babe. Wenn der Wecker morgens klingelt, ist oft nur der Körper wach. Der Geist schläft noch. Paul aus Reutlingen in SWR 3. Was war dein morgendlicher Hirnaussetzer?
1: Ich rasiere mich morgens nass.
0: Ja.
1: So. Und nach der Rasur klatsche ich mir Aftershave auf die Wange.
0: Mhm.
1: Und damit ich da nichts ins Auge bekomme,
0: ja,
1: mache ich das Auge zu. Nun war das halt einmal so, dass ich mir auf das Aftershave auf die rechte Wange geklatscht habe, aber das linke Auge zugemacht habe. Ich war verkehrt.
0: Das hat bestimmt so weh getan.
1: Gebrannt hat das wie die Sau.
0: Oh je. Und Osito aus Karlsruhe schreibt an die 0722212011. Ich habe meinen Schlüssel verloren und wollte ihn auf Google suchen.
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Kurz nach 6:30, das Neueste aus dem SWR3-Verkehrszentrum. Vorsicht auf der A5 Karlsruhe Richtung Frankfurt zwischen Ladenburg und Hirschberg, eine ungesicherte Unfallstelle. Vorsicht auf der B464 Renningen Richtung Böblingen zwischen Sindelfingen Meichingen Süd und Sindelfingen West, Darmsheim, liegen mehrere Metallteile auf der Fahrbahn. Die A3 Köln Richtung Oberhausen ist im Kreuz Leverkusen in der Überleitung zur A1 Richtung Köln gesperrt. Und Schweiz A2 Luzern Richtung Gotthard zwischen Erstfeld und Göschenen. 8 Kilometer Stau, Verzögerung bis zu 1 Stunde und 20 Minuten. Die Umleitungsempfehlung via A13 San Bernardino-Tunnel, die Einfahrt Göschenen, ist gesperrt. Kommt alle gut an. Und das hier ist Bibi Rexha in SWR3.

0: Hallo, guten Morgen, SWR Dreiland. Für die einfachen Hausarbeiten braucht es manchmal Unterstützung, ne, wenn man keinen Bock hat oder wenn man es nicht hinkriegt. Aber ob es direkt ein Superheld sein muss?
1: Oh nein, jetzt kriege ich wieder die blöde Mülltüte nicht auseinander. Ich muss doch da in den gelben Eimer eine neue reinmachen. Da sollte jetzt mal einer kommen und mit einer Elendskraft dieses blöde Folienklump auseinanderrupfen.
2: Ein klarer Fall für Gewaltmann.
3: Hallo, ich bin Gewaltmann. Wo brennt der Schuh?
1: Na, hier. Ich krieg den blöden 35-Liter-Zugband-Müllbeutel einfach nicht auseinandergefummelt. Und so macht es gar keinen Sinn im Eimer. Kann man da was machen?
3: Nichts leichter als das. Hau auf!
1: Jetzt ist ja nicht nur der Müllbeutel in Fetzen. Jetzt hast du auch alle Eimer unter der Spül rausgerissen. Aus der Verankerung. Ist aber eigentlich egal, weil draußen beim großen Gemeinschaftscontainer klemmt eh der Deckel.
3: Aber nicht mehr lange.
1: Ehrlich jetzt?
3: Da gebe ich dir die Hand drauf.
1: Ha, super. Jetzt kann uns nur noch der Containerdienst helfen. Ich ruf schon mal den Müllwagen.
3: Und ich für dich den Umzugswagen.
0: Oh Jesus.
4: Und wieder einmal hat Gewaltmann kein Problem gelöst, aber viele neue verursacht.
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0: Love Tonight von Schaus hier in SWR3. Hallo zusammen, gleich 7:10.
1: Worte. Christopher Hoffmann, Katholische Kirche.
2: Der Handballprofi und Nationalspieler Julian Köster ist Botschafter der Special Olympics Deutschland. Ein Verein, der sich für Menschen mit geistiger Behinderung im Sport einsetzt. Köster sagt: Ich selbst konnte mir als Kind aussuchen, ob ich Handball, Fußball oder Tennis spielen möchte und war in wenigen Minuten mit dem Rad beim nächsten Verein. Diese Möglichkeit haben viele Menschen mit Behinderung nicht, weil es vor Ort schlicht keine passenden Angebote gibt. Deshalb wünsche ich mir vor allem mehr Mut für den ersten Schritt. Oft liegt es nicht an fehlendem Willen, sondern an Unsicherheit. Doch genau diese ersten Begegnungen zeigen, wie unkompliziert und bereichernd inklusiver Sport sein kann. Wichtig ist, dass Angebote so gestaltet sind, dass sich wirklich alle willkommen fühlen und die Möglichkeit haben, teilzunehmen.

Versprich mir von Farjan und Dalton hier in SWR 3. Und das ist ja wohl Avril Lavigne. Und Complicated. Kurz vor 7, guten Morgen.

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3: Um 7 Uhr mit Christina Trautwein. Die FIFA gibt ihre Pläne zur Beteiligung von Investoren an der Weltmeisterschaft auf. Wegen der Sperrung des Tiroler Fernpasses rechnet der ADAC mit vielen Staus. Das Wetter, heute Wolkensonne, örtlich Schauer oder Gewitter, bis 31 Grad. FIFA-Chef Infantino gibt seine umstrittenen Pläne auf, Teile der Fußball-WM an private Investoren zu verkaufen. Zuvor gab es deutliche Kritik an dem Vorhaben, auch aus der FIFA selbst. Aus Genf berichtet Katrin Hondel.
4: In einem in der Nacht verbreiteten Statement teilt FIFA-Präsident Gianni Infantino mit, Zitat, es ist klar geworden, dass das Projekt zu Spaltungen geführt hat, die nicht mehr im Interesse des ursprünglich gesetzten Ziels stehen. Deshalb werde das Projekt nicht weiter verfolgt. Gegen die Investorenpläne des FIFA-Chefs hatte es massiven Widerstand gegeben. Die 55 Mitgliedsverbände der Europäischen Fußballunion UEFA hatten sogar mit einem Boykott der WM und aller sonstigen FIFA-Turniere gedroht, sollte Infantinos Plan weiter bestehen.
3: Eine Woche nach dem Anschlag am Christopher Street Day in Berlin findet heute der CSD in Hamburg statt. Die Veranstalter rechnen mit 250.000 Besuchern. Die Polizei will mit doppelt so vielen Beamten wie im vergangenen Jahr im Einsatz sein. Auch in anderen europäischen Städten wie Amsterdam finden heute Veranstaltungen zum CSD statt. Bei dem mutmaßlich islamistischen Anschlag vor einer Woche war eine Frau ums Leben gekommen, 31 Menschen wurden verletzt. Nach der Ankunft zehntausender Migranten in der spanischen Exklave Ceuta wollen die EU-Mitgliedstaaten heute in einer Krisensitzung beraten. Wie das spanische Außenministerium am Abend mitteilte, seien fast alle der mindestens 50.000 irregulär eingereisten Menschen nach Marokko zurückgekehrt. EU-Migrationskommissar Brunner versicherte, dass kein einziger Mensch die Grenze zum EU-Festland überschritten habe. Zuvor hatten unter anderem Deutschland und Frankreich angekündigt, ihre Grenzkontrollen zu verlängern bzw. zu verschärfen. Der Fernpass in Tirol ist heute Vormittag erneut wegen einer Protestaktion gesperrt. Polizei und ADAC rechnen mit Problemen auf den Straßen, vor allem für Reisende auf der A7 von Ulm bis Füssen. Dennis Bechtold berichtet.
5: Die Protestaktion auf dem Fernpass zwischen Füssenreute und Nassereit ist von 9.45 Uhr bis 12 Uhr geplant. Der ADAC geht allerdings davon aus, dass es sich schon Stunden vor und nach der Demonstration zurückstauen könnte. Das Polizeipräsidium Schwaben Südwest rät deshalb heute von unnötigen Fahrten nach Tirol ab. Auch mögliche Ausweichstrecken wie die A96 über Linder und die Rheintalautobahn oder über München und die Inntalautobahn könnten stark belastet sein, warnt die Polizei. Neben dem Fernpass wird auch die Hahntenjochstraße im gleichen Zeitraum gesperrt sein. Die Beteiligten wollen mit der Aktion unter anderem gegen den geplanten Fernpasstunnel protestieren.
3: Die Zeit gleich 7.03 Uhr.
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6: Das Wetter in SWR 3 Land. Heute ziehen mal dichte Wolken durch, mal scheint die Sonne. Am sonnigsten wird es über den Tag gesehen rund um Eifel und Westerwald und in Teilen Badens. Sonst ist es eher schwül und es schüttet hier und da auch mal heftig runter. Es kann auch Gewitter geben. Im Vergleich zu den letzten Tagen wird es insgesamt ein bisschen kühler, zwischen 24 Grad in Prüm und 31 Grad in Aachen. Das Neueste aus dem SWR3-Verkehrszentrum. Die A3 Köln Richtung Oberhausen ist im Kreuz Leverkusen in der Überleitung zur A1 Richtung Köln gesperrt. Und Schweiz A2 Luzern Richtung Gotthard zwischen Erstfeld und Göschnen. 8 Kilometer Stau, Verzögerung bis zu einer Stunde und 20 Minuten. Die Umleitungsempfehlung via A13 San Bernardino-Tunnel. Die Einfahrt Göschnen ist gesperrt. Kommt gut an.
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6: Mit Sarah Theilwohl. Hello zusammen. Guten Morgen. Hoffentlich seid ihr alle gut gelaunt im August aufgewacht. Für einen sommerlichen Start in diesem Monat gibt's jetzt Bowser mit Magnetic.
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Leute, ganz viele von uns sind einem großen Irrtum aufgesessen. Ich würde fast sagen, wir leben mit einer Lüge. Ich dachte mein ganzes Leben lang, dass Spülmaschinen geeignet dasselbe ist wie Spülmaschinen fest. Also wenn diese Bezeichnung auf irgendeiner Frischhaltebox oder einem Topf stand, da habe ich das Teil aber in die Spülmaschine gehauen, sage ich euch. Aber da gibt es anscheinend Unterschiede. Nur Spülmaschinen fest bedeutet, dass das Geschirr oder was auch immer sich in der Spülmaschine nicht auf, also dass es genauso bleibt, wie es ist, wenn wir es in die Spülmaschine gepackt haben. Nur Spülmaschinen fest bedeutet, dass das Teil nach DIN-Norm geprüft worden ist. Na, wir sind immer noch in Deutschland. Die Spülmaschine geeignet heißt nur, ja, passt schon, wird schon nichts passieren, aber garantieren können wir für nichts. Ne? Das sind so die eigenen Erfahrungen der Hersteller. Dann schreiben sie Spülmaschinen geeignet auf die Packung drauf. Das ist aber auch fies, ne? Spülmaschinen geeignet klingt für mich auch viel besser als Spülmaschinenfest, um ehrlich zu sein. Übrigens auch die ganzen Symbole, die da draufstehen, da gibt es Unterschiede. Könnt ihr jetzt nachlesen auf swr3.de, da ist alles erklärt. Es ist aber auch verwirrend. Hier ist SWR 3.

Hallo, guten Morgen, hier ist SWR 3. Einfach mal das R rollen können. Also ich kann es nicht, so gut wie viele andere Deutsche auch nicht. Tough Low, Musikerin aus Schweden, die hören wir gleich. Kann es aber sehr gut, zumindest im neuen Song De Fleur. Also da war doch ein Techniker im Spiel. Also ich wünschte, so Musikproduzenten würden in Sprachkurse kommen, in denen wir Deutsch und Spanisch oder Italienisch lernen und dann die R's einfach nochmal so nachbearbeiten, dass sie nicht so klingen wie bei mir. Buongiorno. Ich kann's einfach nicht rollen. Ich weiß, viele andere Deutschen haben das Problem auch. Wir wollen aber so klingen. Und deswegen hören wir jetzt den ganzen Song De Fleur von Love Toe zusammen mit Stromae hier in SWR 3.

Halb acht. Das Neueste aus dem SWR3-Verkehrszentrum. Da haben wir nur eine Meldung. Schweiz A2 Luzern Richtung Gotthard zwischen Erstfeld und Göschnen. 8 Kilometer Stau, Verzögerung bis zu 1 Stunde und 20 Minuten immer noch. Die Umleitungsempfehlung geht über den San Bernardino-Tunnel A13. Die Einfahrt Göschnen ist aber gesperrt. Kommt gut an.

Guten Morgen, SWR Dreiland. Seid ihr eigentlich auch so früh morgens so ein bisschen langsam im Kopf? Paul aus Reutlingen hat uns geschrieben an die 0722211, dass er zum Beispiel mal vergessen hat, die Augen zuzumachen, als er sich Rasierwasser ins Gesicht gehauen hat. Es hat gebrannt wie Sau, hat er uns vorhin erzählt. Und ich habe ja heute Morgen versucht, meine Haustür mit dem Autoschlüssel abzuschließen. Lasst uns zusammen unsere noch müden Gehirnzellen ankurbeln und ein bisschen das Getriebe da oben ölen, damit unser Hirn endlich richtig wach wird. Und dafür haben wir jetzt einen Gripskeks. Nein, kein Glückskeks, ein Gripskeks. Der sieht genauso aus wie ein Glückskeks. Da steht aber kein netter Spruch drin, sondern eine Denkaufgabe. So, und wir packen den jetzt gemeinsam aus. Und ich lese die Aufgabe vor. Wir haben 9 Kugeln, die alle genau gleich aussehen. Und eine davon ist aber etwas schwerer als die anderen. Ihr müsst rausfinden, welche Kugel davon ist die schwerste. Dafür dürft ihr eine Balkenwaage benutzen, aber höchstens zweimal. Ihr dürft zweimal wiegen mit dieser Balkenwaage, also wo auf jeder Seite so ein Schildchen ist, ne? Und müsst rausfinden, welche dieser 9 Kugeln ist die schwere. Wer hat Bock, den SWR3-Elch zu gewinnen und löst den Gripskeks? 0722211, das ist die Nummer des SWR3-Studio. Da könnt ihr euch melden und den Gripskeks lösen. Dafür gibt's den Elch. Und das ist Noah Kahns Tick Season.

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1: West Side in SWR 3. Wir haben ja gerade unseren Gripskeks geöffnet. Und da war ja wohl eine Aufgabe drin, die jetzt der Erda lösen möchte. So, wo ist er denn hier? Hallo, guten Morgen.
2: Ja, hier, guten Morgen.
1: Du rufst aus Neuenstein an.
2: Ja.
1: Und genau. Hast gerade Brötchen geholt. Wer frühstückt denn gleich
2: Richtig.
1: Mit dir?
2: So, die Aufgabe war der Balkenwagen.
1: Warte ganz kurz. Wer frühstückt denn gleich mit dir, wollte ich doch wissen.
2: Achso, der Sohnemann.
1: Okay, alles klar. Ich würde die Aufgabe gleich nochmal erklären. Der Gripskeks, das sieht aus wie ein Glückskeks, ist aber eine Aufgabe drin. Und die Aufgabe war, was ist denn jetzt passiert?
2: Hoppa. So.
1: Die Aufgabe war, 9 Kugeln hatten wir, die alle gleich aussehen. Eine davon ist aber etwas schwerer als die anderen. Und du musst es rausfinden, welche Kugel davon die schwere ist. Dafür durftest du dann nur eine Balkenwaage benutzen in deinem Kopf, aber höchstens 2-mal wiegen. So, wie hast du es gelöst?
2: Also, es gibt eigentlich 2 Lösungswege. Wir nehmen mal den einen. Das heißt, wir haben 9 Kugeln, eine Balkenwaage. Wir legen auf jede Seite 3 Stück drauf. Bleibt die Balkenwaage gleich, nehme ich alle 6 Kugeln runter. Lege die letzten 3 Kugeln jeweils eine auf jede Seite, bleibt die Balkenwaage gleich, es ist die letzte Kugel, was übrig bleibt.
1: Jawohl.
2: Geht die Balkenwaage runter, dann hat man die richtige Kugel. Das wäre der erste Lösungsweg. Es gibt auch noch einen zweiten.
1: Jawohl.
2: Wenn ich ein Glücklicher bin und habe dann praktisch bei den ersten 6 Kugeln die Schwere schon mit dabei, lege ich ja wieder auf jede Seite 3 Stück, gehe die Balkenwaage bei dem ersten Wiegevorgang nach unten, verwerfe ich die restlichen Kugeln, nehme die Kugeln, was da unten gegangen sind, und tue da auch jeweils wieder eine drauflegen.
1: Ja.
2: Geht die Balkenwaage runter, habe ich sie, geht sie nicht runter, bleibt wieder die letzte Kugel übrig.
1: Und das ist natürlich absolut richtig.
2: Yay.
1: Wie schnell du gerade geredet hast, das war ja beeindruckend.
2: Ja.
1: Wie vorgespult.
2: Yep.
1: Ich habe das Gefühl, die Aufgabe war ein bisschen zu einfach für euch. Haben sich noch ganz viele andere gemeldet, gerade über Studio-Feedback, die das auch gelöst haben. Beim nächsten Mal machen wir es ein bisschen schwerer.
2: Ja.
1: Dann wünsche ich dir und deinem Sohn ein leckeres Frühstück mit frischen Brötchen.
2: Super, lieben Dank.
1: Und der Elch kommt
2: ein
1: zu dir.
2: Ein schönes Wochenende, ne?
1: Mach's
2: super,
1: gut, tschüss.
2: Danke.
1: Und Ciao. Das hier sind die Toten Hosen mit Nur nach vorn. Neuen SWR 3.

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9: Um 8 Uhr, alles was wichtig ist, jetzt mit Susan Keimbach.
10: Die FIFA gibt ihren Investorenplan auf. Rund 100 Schwimmer durchqueren gerade den Bodensee. Das Wetter, Wolken, Sonne, örtlich Schauer und Gewitter bis 31 Grad. Tagelang hat FIFA-Präsident Infantino in der Fußballwelt für Aufruhr gesorgt. Jetzt lässt er seinen Plan fallen, Teile der Rechte an Großveranstaltungen Investoren zu überlassen. SWR3-Sportreporter Philipp Hofmeister über Infantinos Wende und wie es dazu kam.
11: In einem offiziellen Statement des Weltverbands erklärte Infantino, sein Projekt habe zu Spannungen und Spaltungen geführt und so dafür gesorgt, dass der Vorschlag nicht weiter verfolgt werde. Tatsächlich dürfte sich der FIFA-Präsident dem massiven Druck gebeugt haben. Von den Mitgliedsverbänden aus Asien, Nord- und Mittelamerika, vor allem aber aus Europa, hatte Infantino heftigen Gegenwind erhalten. Auch der Deutsche Fußballbund kritisierte Gianni Infantinos Pläne zuletzt scharf. Diese sahen vor, mit einem Verkauf der kommerziellen Rechte von Fußball-Weltmeisterschaften an private Investoren weitere Milliardensummen in die Kassen der FIFA zu spülen.
10: In Griechenland kämpft die Feuerwehr immer noch gegen mehrere große Waldbrände. Besonders kritisch ist die Lage etwa 60 Kilometer westlich der Hauptstadt Athen. Dort breiten sich die Flammen auf einer kilometerlangen Front aus. Hunderte Menschen mussten mit Booten in Sicherheit gebracht werden, berichten Medien. Bei den Waldbränden in Spanien und im Südwesten Frankreichs entspannt sich die Lage etwas. Dort sind die Flammen weitgehend eingedämmt. Auch in der Türkei sind nach Behördenangaben die meisten der großen Waldbrände im Süden und Westen des Landes unter Kontrolle. Der Fernpass in Tirol ist heute Vormittag wieder gesperrt, denn Anwohner protestieren unter anderem gegen einen geplanten Tunnel. Die Polizei rechnet deshalb mit großräumigen Behinderungen für Autos und Lkw. Unter anderem auf der A7, aber auch auf der A96, der Rheintalautobahn und der Inntalautobahn. Die Polizei rät deshalb von unnötigen Fahrten nach Tirol ab. Mehr als 100 Schwimmerinnen und Schwimmer sind seit 2 Stunden im Bodensee unterwegs. Sie durchqueren den See von Friedrichshafen nach Romanshorn in der Schweiz. Weil der See so warm ist, dürfen sie keinen Neoprenanzug tragen, sondern nur Badeanzug und Badehose. Gerald Pinkenburg.
12: Pflicht sind aber Badekappe und Schwimmboje, damit alle leicht erkennbar sind. Denn Sicherheit geht vor. Dafür sind laut Veranstalter 15 Boote der DLRG und weitere Helfer mit Kanus und Stand-Up-Paddles auf der Strecke unterwegs. Um alles genau werten zu können, sind die Schwimmer in Alters- und Leistungsklassen eingeteilt. Wie lange es dauert, hängt von der Kondition ab. Die schnellste Teilnehmerin schaffte die 12 Kilometer lange Strecke schon mal in 2 Stunden und 21 Sekunden.
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9: In SWR3-Land heute ziehen mal dichte Wolken durch, mal scheint die Sonne. Am sonnigsten wird es über den Tag gesehen rund um Eifel und Westerwald und in Teilen Badens. Sonst ist es schwül und es schüttet auch hier und da heftig runter und es kann auch zu Gewittern kommen. Im Vergleich zu den letzten Tagen wird es aber insgesamt ein bisschen kühler, zwischen 24 Grad in Prüm und 31 Grad in Achern. Das Neueste aus dem SWR3-Verkehrszentrum. Schweiz A2 Luzern Richtung Gotthard zwischen Erstfeld und Göschnen. 8 Kilometer Stau. Verzögerung bis zu 1 Stunde und 20 Minuten. Die Umleitungsempfehlung via A13 San Bernardino-Tunnel. Die Einfahrt Göschnen ist gesperrt. Und ein Hinweis für Hasloch im Landkreis Bad Dürkheim. Im Bereich Hasloch kommt es derzeit zu einem größeren Vegetationsbrand. Dadurch kommt es in den Bereichen zu Geruchsbelästigungen. Es besteht keine Gefahr. Schalten Sie die Belüftung aus und schließen Sie die Fenster. Sehen Sie von Not rufen diesbezüglich ab. Kommt gut an.
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9: Mit Sarah Talbon, guten Morgen. Und weil wir ja gerade so einen wunderschönen Gute-Laune-Song nach wenigen Sekunden für die Nachrichten abwürgen mussten, spiele ich ihn jetzt einfach nochmal komplett. Locked Away.
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0: John Legend in SWR 3 mit Love Me Now. Wir sind ja alle in den Sommerferien gerade, ne? Rheinland-Pfalz, Baden-Württemberg, NRW. Viele von euch sind gerade in Italien und lassen sich's mit Cappuccino und Pizza gut gehen. Und von uns gibt's jetzt den passenden Sprachkurs dazu.
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2: Heute Italienisch für Touristen im Restaurant.
3: Italiano per turisti in un ristorante.
2: Wieso gibt es hier keinen Cappuccino mit Sahne?
3: Ma perché qui non hanno il cappuccino con la panna?
2: Wie, muss ich mir den Salat jetzt auch noch selber anmachen?
3: E come? L'insalata ora me la devo condire io?
2: Ach ja, caldo. Stimmt, ich verwechsel das immer.
3: Ah, giusto, si dice caldo. Mi confondo sempre.
2: Ich habe für Brot und Besteck extra bezahlt. Dann nehme ich's auch mit.
3: Il pane e il coperto l'ho pagato extra. Allora me lo porto.
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0: Sunrise von Norah Jones in SWR 3. Hier ist ja Fit, die Frühaufsteher-Show. Und wir wundern hier alle Leute, die morgens auch früh aufstehen und wirklich direkt fit sind und 100% auf der Höhe sind im Kopf. Nati aus Schachen hat sich gemeldet. 07221011 hat eine Sprachnachricht geschickt. Sie ist nicht immer so fit am Morgen. Was war dein Morgenmalheur?
1: Da habe ich anstatt der Zahnpasta, weil ich noch so verschlafen war, die Voltaren-Salbe zum Zähneputzen benutzt und dachte mir so von der Konsistenz her, bäh. Also was hat mein Mann für eine Zahnpasta gekauft? Es schmeckt ja wirklich, also furchtbar. Bis ich dann am Schluss gemerkt habe, nach dem Zähneputzen, dass es Voltaren war. Schönes Wochenende.
0: Nati, ich finde ja krass, dass du durchgezogen hast und die Zähne bis zum Schluss geputzt hast. Stellt sich noch die Frage, ob Schmerzgel für den Körper auch gegen Zahnschmerzen hilft. Vielleicht bist du was ganz Großem auf der Spur. Hier ist SWR 3 und das ist Joris mit Sommerregen.

9. Das Neueste aus dem SWR3-Verkehrszentrum. Vorsicht auf der A6 Saarbrücken Richtung Kaiserslautern zwischen Kreuz Neunkirchen und Homburg, eine ungesicherte Unfallstelle. Schweiz A2 Luzern Richtung Gotthard zwischen Erstfeld und Göschnen, 8 Kilometer Stau, Verzögerung bis zu einer Stunde und 20 Minuten. Die Umleitungsempfehlung via A13 San Bernardino-Tunnel, die Einfahrt Göschnen ist gesperrt. Und noch ein Hinweis für Hasloch im Landkreis Bad Dürkheim. Im Bereich Hasloch kommt es derzeit zu einem größeren Vegetationsbrand. Dadurch kommt es in den Bereichen zu Geruchsbelästigungen. Es besteht keine Gefahr. Schalten Sie die Belüftung aus und schließen Sie die Fenster. Sehen Sie von Notrufen diesbezüglich ab. Das war's. Kommt gut an. Und das hier ist Taylor Swift mit I Knew It, I Knew You in SWR3.

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Coast, One Republic in SWR 3 und gleich Michiko von DJ Goja, neuer Song in SWR 3. Und wir können hier schon versprechen, dass man richtig Bock bekommt zu tanzen, wenn man den hört. Und das hat natürlich auch das Internet gemerkt. Es gibt natürlich einen offiziellen TikTok-Tanz dazu und der geht gerade viral. Und vielleicht ist er so beliebt, weil er berühmte Unterstützung bekommt von dem Mann, der seinen Namen in Songs

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2: Das Neueste um 9 Uhr mit Susan Kalmbach.
3: Die FIFA gibt ihren Investorenplan auf. Klassenfahrten nach Großbritannien sind jetzt einfacher. Das Wetter? Erst Schauer oder Gewitter, später trocken und freundlich bis 31 Grad. FIFA-Boss Infantino macht eine Kehrtwende bei seinen Investorenplänen. Er verzichtet darauf, kommerzielle Rechte an Großveranstaltungen wie etwa der Fußball-WM Investoren zu überlassen. Schweiz-Korrespondentin Katrin Hondl berichtet, was Infantino in einem Statement dazu geschrieben hat.
4: Es ist klar geworden, dass das Projekt zu Spaltungen geführt hat, die nicht mehr im Interesse des ursprünglich gesetzten Ziels stehen. Deshalb werde das Projekt nicht weiter verfolgt. Gegen die Investorenpläne des FIFA-Chefs hatte es massiven Widerstand gegeben. Die 55 Mitgliedsverbände der Europäischen Fußballunion UEFA hatten sogar mit einem Boykott der WM und aller sonstigen FIFA-Turniere gedroht, sollte Infantinos Plan weiter bestehen. Auch die Fußballverbände für Asien und für Nord- und Mittelamerika sowie die Karibik waren geschlossen gegen den Plan des FIFA-Chefs.
3: Nachdem Zehntausende Migranten die spanische Exklave Ceuta überrannt haben, beraten die EU-Mitgliedstaaten heute in einer Krisensitzung. Laut dem spanischen Außenministerium sind fast alle der etwa 50.000 Menschen wieder nach Marokko zurückgekehrt. EU-Migrationskommissar Brunner versicherte, dass kein einziger Mensch die Grenze zum EU-Festland überschritten habe. Zuvor hatten Deutschland und Frankreich angekündigt, ihre Grenzkontrollen zu verlängern bzw. zu verschärfen. In Italien hat es nahe Neapel bei den sogenannten Phlegräischen Feldern ein starkes Erdbeben gegeben. Die Behörden sprechen von einer Stärke von 4,7. 8 Menschen seien verletzt worden. Was das Erdbeben noch für Auswirkungen hat, schildert Italien-Korrespondentin Anna Giordano.
5: In der Küstenstadt Pozzuoli wurden Häuser und Kirchen beschädigt, ein Hochspannungsmast stürzte ein. Aus Angst vor Nachbeben verbringen viele Anwohner die Nacht im Freien. Der Bürgermeister rief die Menschen auf, Ruhe zu bewahren. Der Zugverkehr im Raum Neapel wurde für Sicherheitsüberprüfungen vorübergehend eingestellt. Die Phlegräischen Felder werden auch als Supervulkan bezeichnet. Weil sich unterirdisch Magma und Gase stauen, hebt und senkt sich der Erdboden dort seit Jahren, immer wieder begleitet von teils schweren Erdbeben.
3: Klassenfahrten nach Großbritannien sind ab heute wieder deutlich einfacher zu organisieren. Der Grund: Schulgruppen müssen kein Visum mehr haben. Stattdessen reichen für die Einreise der Personalausweis und eine Schülersammelliste. Die Lockerung ist Teil des aktuellen deutsch-britischen Freundschaftsvertrags. 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
2: Das Wetter in SWR3-Land ist erstmal noch grau, teilweise auch nass. Einzelne Regenschauer, teils auch mit Gewittern, ziehen noch durch. In NRW und im Norden von Rheinland-Pfalz ist es schon trocken. Da wird es auch am schnellsten freundlich. Im Laufe des Tages wird es dann aber auch in Baden-Württemberg freundlicher. Die Höchstwerte am Nachmittag liegen zwischen 24 Grad in Bad Marienberg und 31 Grad in Offenburg. Morgen Sonne und Wolken, überwiegend trocken und es wird wieder ein bisschen heißer. 9:03 Uhr, das Neueste aus dem SWR3-Verkehrszentrum. Eine Meldung betrifft die Schweiz, A2 Luzern Richtung Gotthard, zwischen Erstfeld und Göschnen, 8 Kilometer Stau. Dauert fast anderthalb Stunden länger. Am besten wie immer ausweichen über die A13 und den San Bernardino-Tunnel. Die Einfahrt Göschnen ist gesperrt. Gute Fahrt.
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2: Mit Nicola Müntefering, hallo zusammen am Samstag. Wir begleiten euch beim Einkaufen, Klicklaminat verlegen, Koffer einpacken, Koffer auspacken, arbeiten, Wochenende genießen. Jetzt mit Alex Warren und Fever Dream.
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0: Hallo und herzlich willkommen. SWR 3 Now ist hier am Samstagvormittag. Ihr habt's mitbekommen, FIFA-Chef Gianni Infantino macht einen Rückzieher. Nach heftigen Protesten hat er seine umstrittenen Investorenpläne für Fußball-Weltmeisterschaften aufgegeben. Offiziell ist ja von Spannungen und Spaltungen die Rede. SWR 3 Sportreporter Philipp Hofmeister, wie ist deine Lesart?
1: Infantino beugt sich diesem massiven Druck, diesem heftigen Gegenwind, der ihm entgegengebracht wurde und der ihn selbst in dieser Deutlichkeit wohl auch überrascht haben dürfte. Aber die Idee, Teile der kommerziellen WM-Rechte an private Investoren zu verkaufen und damit noch mehr Milliarden aufs FIFA-Konto zu scheffeln, die ist damit jetzt wirklich fürs Erste vom Tisch.
0: Wie überraschend kommt diese plötzliche Kehrtwende?
1: Einerseits schon ein bisschen überraschend, weil Gianni Infantino eigentlich niemand ist, dem nach eigenem Empfinden Kritik irgendetwas anhaben könnte. Aber letzten Endes, und das ist dann wieder weniger überraschend, geht's dem Machtmenschen Infantino eben vor allem um den eigenen Machterhalt. Und da war selbst ihm jetzt wohl klar, wenn sich die Mitgliedsverbände aus Nord- und Mittelamerika, aus Asien und vor allem aber auch die aus Europa, also die 55 UEFA-Verbände, derart kollektiv gegen die Pläne stellen und es mit einem potenziellen WM-Boykott wirklich ernst meinen, dann wäre meine Weltmeisterschaft in dieser Form wohl nur noch eine Lachnummer geworden. Und bevor das passiert, knickt eben selbst ein Gianni Infantino ein.
0: Was bedeuten denn diese Entwicklungen jetzt für seine Position und eben auch seine Macht als FIFA-Präsident?
1: Ja, die ist deutlich geschwächt. Er hat den Bogen diesmal ultimativ überspannt, der FIFA-Präsident. Und er hat das getan, trotz aller Kritik an der XXL-WM in diesem Sommer. Stichwort als Trinkpausen getarnte Werbeunterbrechungen, diese völlig absurden Ticketpreise. Das weltweite Kopfschütteln war Infantino damals egal. Er hat weitergemacht und diesmal zum Glück im Sinne des Sports, im Sinne des Fußballs, muss man sagen, die Grenzen aufgezeigt bekommen. Auch dank der sehr starken Einigkeit, vor allem unter den europäischen Landesverbänden, inklusive Deutscher Fußballbund. Deren Position ist jetzt klar gestärkt und ich halte es nicht für ausgeschlossen, dass die Unterstützung und die Macht des FIFA-Präsidenten, die Macht von Gianni Infantino, mittelfristig auch insgesamt bröckeln könnte.
0: Hier ist SWR 3 Now am Samstag.

0: Samstagvormittag in SWR 3. Da gehen ganz viele einkaufen und der Supermarkt an sich ist ja schon ein Ort mit Konfliktpotenzial. Da schnappt uns jemand in letzter Sekunde den Parkplatz weg, blockiert den Pfandautomaten oder legt den Warentrenner nicht aufs Band. Ja, ja, ja. Linda Molitor aus dem SWR 3-Team, du hast neulich noch ein ganz anderes Konfliktpotenzial entdeckt.
1: An der Selbstscannerkasse, da muss ja eigentlich immer ein Mitarbeiter kommen, wenn du jetzt Radler oder Wein kaufst und es dann entsperren wegen dem Alterscheck. Es gibt jetzt aber bei vielen Kassen, vielleicht heute mal beim Einkaufen drauf achten, nämlich ich habe es gar nicht erst bemerkt, die haben einen kleinen Extra-Bildschirm neben der Kasse und die machen das selbstständig. Da kommt dann dein Gesicht, die haben so eine Kamera und dann wird dein Alter selbstständig geprüft.
0: Ja, das ist doch gut.
1: Das ist überhaupt nicht gut. Der hat nämlich 2,8 Millisekunden gebraucht, allerhöchstens, und ist sofort auf grün gesprungen.
0: Er hat dich also sofort als über 18 identifiziert.
1: Ja, nicht nur das, ich habe nämlich dann recherchiert, hätte mich die KI für 18 gehalten, hätte sie einen Mitarbeiter gerufen, weil da ist einfach viel zu viel Risiko dabei. Da ist man ja dann vielleicht doch mal noch ein Jahr jünger. Nein, die ist auf 23 bis 25 Jahre eingestellt. Nur wenn die KI sicher ist, dass du älter bist als Mitte 20, wird sie sofort grün.
0: Naja, aber du bist ja auch über Mitte 20.
1: Ja, aber muss die KI das denn direkt sehen? Also wirklich direkt? Und ich dachte mir, boah, das fühlt sich so doof an, wenn man das doch so programmiert. Warum nicht wenigstens so eine kurze Überlegung, so Moment, bitte warten, wir checken nochmal, 10 Sekunden. Da hätte ich mich schon besser gefühlt.
0: Also, Betriebssystem einmal auf einfühlsam einstellen. Danke.
1: Danke.
0: Ein Vorschlag von SB.

9.30 Uhr, das Neueste aus dem SWR3-Verkehrszentrum. Vorsicht auf der B29 Stuttgart Richtung Ahlen. Zwischen Möcklingen Süd und Möcklingen Ost, hier liegen mehrere Plastikteile auf allen Fahrstreifen. Vorsicht auf der B51 Köln Richtung Prüm. Zwischen Stadt Köln und Schönfeld in beiden Richtungen eine ungesicherte Unfallstelle. Wer sich auskennt, sollte das Gebiet meiden. Und Schweiz A2 Luzern Richtung Gotthard. Zwischen Erstfeld und Göschnen 9 Kilometer Stau. Dauert 1,5 Stunden länger. Die Einfahrt Göschnen ist gesperrt. Am besten ausweichen über die A13 und den San Bernardino-Tunnel. Gute Fahrt. SWR 3 Now ist hier am Samstag mit Nicola Müntefering. Schönes Wochenende.

0: Die Gedanken in SWR 3 von Ruth Schneeberger, Katholische Kirche.
1: Meine Güte, wie freundlich ist doch immer meine KI. Egal, ob ich nur schnell frage, wo der nächste Baumarkt ist oder ob ich eine komplizierte Aufgabe mit ganz vielen Unterpunkten eingebe. Die KI ist immer so wahnsinnig zugewandt und höflich. Sie hat nicht nur Infos, sie bietet mir immer auch gleich an, es auch noch anders für mich zu machen. Wenn ich meine in die Jahre gekommene Präsentation hochlade und sie frage, was sie dazu meint, schreibt sie: Ich habe mir die Präsentation angesehen. Sie hat bereits einen guten Kern und deine Grundidee ist stark. KI lobt immer erstmal und benennt dann erst die kritischen Punkte. Genau diesen Stil könnte unsere Gesellschaft an jeder Ecke brauchen. Wäre doch nicht schlecht, wenn ich im Freibad die Leute auf

0: SWR 3 Now ist hier am teilweise grauen Samstag. Die ganz große Hitze legt heute nämlich eine kleine Pause ein. Gernot Schütz aus dem SWR 3 Wetterteam.
1: Wir bekommen heute 24 bis 31 Grad in der Spitze, also mal ein bisschen weniger heiß, als wir es jetzt gewohnt sind von den vergangenen Tagen. Dazu auch leicht wechselhaft, außer in NRW und im nördlichen Rheinland-Pfalz, da bleibt es heute schon mal komplett trocken. Im Moment regnet es noch so vom Rhein-Main-Gebiet bis zur Westpfalz, auch in Baden-Württemberg gibt es schon erste Schauer und Gewitter. Das wird erst noch ein bisschen stärker und verbreiteter, verlagert sich dann aber bis heute Abend immer mehr in Richtung Oberschwaben, Allgäu, Bodensee-Region. Weiter nördlich ist es dann bis zum Abend meistens trocken.
0: Wie geht's dann weiter?
1: Ja, morgen ist es dann überall trocken und es wird schon wieder heißer. 27 bis 34 Grad, die Höchsttemperaturen.
0: Und in der nächsten Woche?
1: Naja, dann geht's noch weiter rauf mit den Werten, teilweise 37, vielleicht örtlich auch 38 Grad am Montag. Viel Sonnenschein, zum Abend dann Gewitter und Dienstag, Mittwoch wahrscheinlich auch weiterhin so um die 35 Grad. Also wir können weiterhin schwitzen.
0: SWR Dreiland ist vorbereitet und hat bereits die Betten im kühlen Keller bezogen.

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15: Alles Wichtige um 10 Uhr mit Susan Kalmbach.
16: Die FIFA will doch keine Rechte an Investoren verkaufen. Bahnchefin Palla bezeichnet das frühere Management als faul. Das Wetter erst Schauer oder Gewitter, später trocken und freundlich bis 31 Grad. Die WM wird doch nicht verkauft, schreiben Medien heute. Denn FIFA-Präsident Infantino lässt seinen Plan fallen. Er wollte Teile der Rechte an Großveranstaltungen Investoren überlassen. Philipp Hofmeister über Infantinos Wende und wie es dazu kam.
17: In einem offiziellen Statement des Weltverbands erklärte Infantino, sein Projekt habe zu Spannungen und Spaltungen geführt und so dafür gesorgt, dass der Vorschlag nicht weiter verfolgt werde. Tatsächlich dürfte sich der FIFA-Präsident dem massiven Druck gebeugt haben. Von den Mitgliedsverbänden aus Asien, Nord- und Mittelamerika, vor allem aber aus Europa, hatte Infantino heftigen Gegenwind erhalten. Auch der Deutsche Fußballbund kritisierte Gianni Infantinos Pläne zuletzt scharf. Diese sahen vor, mit einem Verkauf der kommerziellen Rechte von Fußball-Weltmeisterschaften an private Investoren weitere Milliardensummen in die Kassen der FIFA zu spülen.
16: Genau eine Woche ist der Anschlag beim CSD in Berlin heute her. An vielen Orten in Deutschland ist heute wieder Christopher Street Day, zum Beispiel in Bonn, in Kempten und in Bühl in Baden. In Hamburg wird es die größte Parade geben. 250.000 Menschen sind angemeldet. Die Polizei will mit einem Großaufgebot für Sicherheit sorgen. Wie die CSD-Veranstalter mit der Situation umgehen, schildert SWR3-Reporter Jörn Strähler-Pohl aus Hamburg.
18: Sprecher Manuel Opitz ruft alle Hamburgerinnen und Hamburger auf, ein Zeichen zu setzen für eine Gesellschaft, in der Menschen friedlich zusammenleben können. Und auch die Schura Hamburg, das ist der Rat der islamischen Gemeinden, nimmt nach dem islamistisch motivierten Anschlag von Berlin Stellung zum CSD. Wenn Menschen den Islam benutzen, um Hass oder Angriffe auf andere zu rechtfertigen, missbrauchen sie unsere Religion. Zum Hamburger CSD haben sich rund 120 Gruppen und rund 50 Trucks angemeldet. Kurzfristig mit dabei sein wird auch ein Wagen des Berliner CSD. Wer auf ihm mitfährt, soll dunkle Kleidung tragen.
16: Nach dem schweren Unwetter in Sachsen bleibt der Nationalpark Sächsische Schweiz für Besucher gesperrt. Wie die Behörden mitteilten, besteht durch die Sturmschäden Lebensgefahr. Durch einen umgestürzten Baum war dort am Abend ein 28-jähriger Mann ums Leben gekommen. Mehrere Menschen wurden verletzt. Auch im Süden Deutschlands gab es schwere Gewitter mit Sturm. In Stuttgart beispielsweise stürzten mehrere Bäume auf Autos, Stromleitungen und Straßen. Verletzt wurde niemand. Bahnchefin Palla macht das frühere Management verantwortlich für das Chaos bei der Bahn. Der Welt am Sonntag hat sie gesagt, die Leistungsbereitschaft der Führungsetage sei für die Bahn nicht ausreichend gewesen. Es habe zuletzt so etwas wie eine organisierte Verantwortungslosigkeit gegeben. Das müsse sich ändern. Palla hat nach ihrem Amtsantritt das Management ausgedünnt. Im ersten Halbjahr waren nur knapp 59% der Züge pünktlich. Das sei kein guter Wert, so Palla. 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
15: Das Wetter in SWR3-Land ist vor allem heute Vormittag noch durchwachsen. Es kann immer wieder Regenschauer, teilweise auch Gewitter geben. Es wird dann aber langsam freundlicher und die Höchstwerte am Nachmittag liegen zwischen 24 Grad in Weitefeld und 31 in Kandern. Morgen dann ein Sonne-Wolken-Mix. Es wird heißer bis 34 Grad und die neue Woche startet dann noch heißer. Dann haben wir wieder bis 37 Grad. 10.03 Uhr, das Neueste aus dem SWR3-Verkehrszentrum. Vorsicht auf der A7 Würzburg Richtung Ulm. Zwischen Würzburg-Estenfeld und Kreuzbibel-Ried eine ungesicherte Unfallstelle und es liegen Fahrzeugteile auf der Fahrbahn. Der Standstreifen ist blockiert. Ein Metallteil liegt auf der A8 München Richtung Stuttgart in Höhe Stuttgart-Degerloch und zwar auf der linken Spur. Vorsicht auch auf der B294, B462 Freudenstadt Richtung Haslach. Zwischen Freudenstadt und Freudenstadt Dietersweiler-Lauterbad eine ungesicherte Unfallstelle im Baustellenbereich. A8 Stuttgart Richtung Karlsruhe. Zwischen Heimsheim und Pforzheim Nord ein defektes Fahrzeug im Baustellenbereich. 5 Kilometer Stau, dauert 20 Minuten länger. Und Schweiz A2 Luzern Richtung Gotha. Zwischen Erstfeld und Göschnen 9 Kilometer Stau, dauert anderthalb Stunden länger. Die Einfahrt Göschnen ist gesperrt. Wie immer am besten ausweichen über die A13 und den San Bernardino-Tunnel. Gute Fahrt.
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15: Mit Nicola Müntefering. Hallo zusammen. 150 km/h. Der schnellste Bobbycar-Fahrer auf dem Planet Erde kommt aus Hessen. Er heißt Marcel. Und wir sprechen mit ihm in ein paar Minuten.
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0: Und seit dieser Woche gibt es einen neuen Bobbycar-Schnellfahr-Weltrekord. Was glaubt ihr? Wie schnell kann man mit so einem Teil einen Berg runterrasen? 50, 60, 80 km/h? Nein, knapp 150 Kilometer pro Stunde. Um genau zu sein, waren es 149,875 km/h, mit denen Marcel Paul aus Gedern in Hessen einen Berg in Österreich runtergeflitzt ist. Er hat damit den bisherigen Weltrekord geknackt, war nochmal knapp 20 km/h schneller. Kleiner Funfact, er hat sich selbst besiegt, denn er selbst hatte diesen alten Weltrekord vor 4 Jahren aufgestellt. Und es ist nicht der einzige Bobbycar-Weltrekord, den Paul aktuell hält. Jetzt erstmal herzlichen Glückwunsch. Nimm uns mal mit, wie fühlt es sich an, mit 150 km/h auf dem Bobbycar runterzurasen?
1: Ja, das ist halt Wahnsinn, pures Adrenalin, weil man hat 20 Zentimeter über dem Boden hängen. Das ist halt echt ultra krass, sag ich mal.
0: Für den Rekord hast du ein normales Bobbycar umgebaut. Was hast du verändert?
1: Ja, genau, das ist quasi, als Einsatz vorhanden ist noch dieser Korpus, der Kunststoffkorpus von dem Bobbycar. Und ansonsten ist halt eine Bodenplatte drunter mit komplett anderen Reifen, luftgefüllte Reifen. Und damit es halt wirklich so schnell wird und auch stabil genug ist, um so eine Geschwindigkeit auszuhalten.
0: Das ist ja jetzt nur ein Rekord. Du hältst aber ja aktuell auch noch andere Bobbycar-Weltrekorde. Du bist nicht nur einen Berg runter, sondern hast auch knapp 150 km/h mit einem Bobbycar auf dem Hockenheimring geschafft. Das hatte einen E-Antrieb. Und es war auch niemand schneller als du mit einem ganz normalen Bobbycar unterwegs, das viele aus den Kinderzimmern kennen. Da warst du 106 km/h schnell.
1: Genau, das war sogar mit Kunststoffreifen 2022.
0: Eben. Wann hast du denn gemerkt, Marcel, niemand ist schneller auf dem Bobbycar als ich?
1: Ja, das war eigentlich schon bei den ersten Rekorden der Fall, weil ich denke mal, diese 106 km/h auf dem Kunststoffreifen, das wird auch, glaube ich, keiner irgendwie versuchen, nochmal zu überbieten, weil das war wirklich sehr, sehr grenzwertig.
0: Aber wie war das bei dir als Kind? Warst du schon immer so Bobbycar-Fan?
1: Ja, also ich habe als Kind einen Bobbycar gehabt. Seit 10 Jahren habe ich angefangen, Bobbycars umzubauen, bin damit durch unseren Ort gefahren und bin dann zu Bobbycar-Rennen gekommen, bin da mehrfacher Weltmeister geworden und dann habe ich mir halt neue Ziele gesetzt, weil aber der Adrenalinkick und die Geschwindigkeit war eigentlich so meistens immer das, was mich am meisten dabei angetrieben hat.
0: Okay, manche Leute haben viele Autos in der Garage stehen. Wie viele Bobbycars hast du in deiner Garage stehen?
1: Das sind über 60.
0: Über 60?
1: Ja.
0: Und welches ist dein allerliebstes?
1: Ja, aktuell jetzt ist von dem neuen Rekord, weil das halt das beste Fahrzeug ist, was ich bisher jemals gebaut habe. Das ist halt unglaublich aerodynamisch, es fährt sich einwandfrei, also bei der hohen Geschwindigkeit auch. Da steckt so viel Arbeit drin und so viel Herzblut. Ich habe da Ideen reinfließen lassen, die hatte ich schon mit 15 Jahren. Und jetzt konnte ich sie quasi umsetzen, weil ich auch das Know-how inzwischen entwickelt habe dafür.
0: Hast du denen noch Namen gegeben?
1: Ja, das neue Fahrzeug heißt jetzt Aerovenator. Also quasi Aerodynamikjäger.
0: Jetzt sei ehrlich, es gibt doch schon Anfragen von Eltern, die ihre Kinder zur Ausbildung zu dir schicken wollen.
1: Es gab zumindest beim Bobbycar-Rennen schon, dass jemand bei mir auch schon mal war beim Training, um dann quasi in der Kinderklasse vorne mitzufahren.
0: Bobbycar-Weltmeister Marcel Paul in SWR 3 Now. Und für alle, die heute auch auf ihrem Bobbycar ein bisschen rumcruisen in der Einfahrt vielleicht, alte Schuhe anziehen, nicht vergessen zum Bremsen.

Der Samstagvormittag in SWR 3 Now. Jetzt mit einer Radiopremiere. Es gibt was Neues von Ellie Goulding. In knapp einem Monat erscheint ja auch ihr neues Album, ein sehr persönliches Album. Denn da verarbeitet sie das Ende ihrer Ehe, aber sie feiert auch ihre neue Liebe. Sie ist ja seit einiger Zeit mit dem amerikanischen Schauspieler Bo Minier zusammen. Die beiden haben auch eine kleine gemeinsame Tochter. Und ein Song auf dem neuen Album ist eine Liebeserklärung an ihn. Four Seasons heißt er. Und dieser Song erzählt von den Anfängen ihrer Beziehung, wie sie sich kennengelernt haben. Da waren sie unter anderem auch im Hotel Four Seasons in Florenz. Deswegen jetzt die Liebeserklärung an die neue Liebe. Four Seasons von Ellie Goulding. Zum allerersten Mal im Radio, natürlich hier in SWR 3.

0: 10.31 Uhr.
1: Das Neueste aus dem SWR3-Verkehrszentrum. Vorsicht auf der A661 Oberursel Richtung Egelsbach. Zwischen Neu-Isenburg und Dreieich eine ungesicherte Unfallstelle und es liegen Fahrzeugteile auf der Fahrbahn. Ein Verkehrsschild liegt auf der A8 München Richtung Stuttgart zwischen Stuttgart Flughafen Messe und Stuttgart Degerloch. Vorsicht auch auf der A96 Lindau Richtung München. Zwischen Leutkirch West und Eichstätten, hier steht ein defekter Wohnwagen. A8 Stuttgart Richtung Karlsruhe zwischen Heimsheim und Pforzheim Nord. Ein defektes Fahrzeug hier im Baustellenbereich. 6 Kilometer Stau, dauert 40 Minuten länger. Die B294 Freudenstadt Richtung Haslach ist zwischen Freudenstadt und Freudenstadt Dietersweiler Lauterbad wegen einer Unfallaufnahme blockiert. Schweiz A2 Luzern Richtung Gotthard zwischen Erstfeld und Göschnen 8 Kilometer Stau, dauert fast 1,5 Stunden länger. Die Einfahrt Göschnen ist gesperrt, am besten ausweichen über die A13 und den San Bernardino-Tunnel. Und die A1 Euskirchen Richtung Köln ist in Höhe Kreuz Bliesheim wegen eines Feuerwehreinsatzes gesperrt. Gute Fahrt, SWR 3 Now ist hier am Samstagvormittag mit Nicola Müntefering. Schönes

0: SWR 3 Now am Samstagvormittag. Ein lauter Knall, ein kaputter Spiegel und dann sollt ihr bezahlen. Falls ihr gerade auf dem Weg seid Richtung Urlaub, nicht auf den sogenannten Spiegeltrick reinfallen. Der kommt gerade besonders häufig in Italien vor. Jens Wömpner ist es auf der Rückreise nach Deutschland mit seinem Wohnmobil auf der Landstraße passiert.
1: Es war viel Verkehr, es war tagsüber und als wir da so gefahren sind, stand ein einsames weißes Auto auf der rechten Seite in so einer angedeuteten Parkbucht drin. Und als wir dann an dem Auto vorbeigefahren sind, hat es dann einen mächtigen, lauten Schlag gegeben. War natürlich erst einmal der Schock sehr groß. Ich habe dann schon im Rückspiegel gesehen, dass der hinter mir dann auf einmal fährt, dieser weiße PKW mit seiner Lichthupe und mir dann gestikulierend gezeigt hat, ich soll mal rechts ranfahren.
0: So, und dann hält man an und einem wird ein kaputter Außenspiegel präsentiert. Den soll man angeblich beim Überholen abgefahren haben und jetzt also bitte zahlen. Der ein oder andere ist dann so überrumpelt in dieser Situation, dass er das dann macht. Man will ja keinen Ärger. Und die Betrüger können echt Druck machen. Julian Häusler vom ADAC.
2: Das sind richtige Profis am Werk, also die fahren dann am Fahrzeug vorbei oder fädeln das so ein, dass man die überholt und dann werfen die einen Stein zum Beispiel gegen das Fahrzeug oder andere Gegenstände, um den lauten Knall zu erzeugen und malen dann mit einem Stift oder anderen Werkzeugen dann diesen schwarzen Streifen auf das Fahrzeug, sodass man wirklich eine glaubwürdige Geschichte hat, um den Betrug ja noch schöner darzustellen, um den Menschen noch zu überrumpeln. Hier ist der Beweis, jetzt bitte mal Geld raus für den Seitenspiegel.
0: Es wird empfohlen, wenn schon anhalten, dann an einem belebten Rastplatz, dann sofort Handy rausholen, Polizei rufen. Sobald die Betrüger das mitbekommen, machen sie sich meist aus dem Staub. Also, fallt nicht rein auf den Spiegeltrick. Lasst euch nicht foppen, Leute. Gute Fahrt mit SWR 3.

0: Und heute schon mit den Eltern telefoniert?
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2: Meine Mutter ruft aus meiner Heimatstadt Freiburg an. Endlich erreiche ich dich. Was war denn los? Fragt sie. Ach, ich habe ein neues Handy, weil das alte so kaputt gegangen ist.
3: Das hattest du doch auch erst seit 3 Monaten, Sebastian. Warst du wieder wütend?
2: Ja, aber diesmal habe ich mich beherrscht und es nicht in einen Gulli geworfen wie das alte, sondern mit meinem Kopf auf die Tischplatte geschlagen. Aber auf dem Tisch lag mein Handy. Und meine Stirn ist sehr hart. Jetzt ist das Display zersplittert. Und jetzt versuche ich, alle Daten von meinem kaputten Handy auf das neue zu übertragen. Aber es geht nicht. Das macht mich wahnsinnig.
3: Stelle die Daten doch einfach über die Cloud auf deinem neuen Gerät her.
2: Mama? Bist du das? Hast du heimlich einen Volkshochschulkurs in EDV gemacht?
3: Ach Sebastian, das weiß doch jeder, wie das geht.
2: Also Papa weiß das nicht? Doch, ruft mein Vater von hinten. Der Claude sichert alle deine Daten am Himmel über dem silikonischen Volley. Ich war aber zu gierig, für den Claude zu zahlen, deswegen ist alles weg.
3: Du Boomer, sagt meine Mutter.
2: Und legt auf.

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15: Die Themen des Tages um 11 Uhr mit Susan Kalmbach.
16: Ein Experte der Bundesregierung sieht im Rhein Niedrigwasser eine Gefahr für die Wirtschaft. In Deutschland gibt es schon im ersten Halbjahr eine Rekordzahl an Blitzen. Das Wetter erst teils noch Schauer oder Gewitter, später freundlich bis 31 Grad. Binnenschiffe am Rhein beladen ihre Frachter nur noch teilweise, um voranzukommen. Grund ist der Wassermangel in dem Fluss. Jetzt fordert der maritime Koordinator der Bundesregierung PLOS, dass die Wasserstraßen in Deutschland schneller ausgebaut werden müssten, dass sie befahrbar bleiben. Warum genau er das fordert, erklärt Christina Trautwein.
17: Die niedrigen Pegelstände dürften nicht zum Bremsklotz für die deutsche Wirtschaft werden, hat PLOS den Funke-Medien gesagt. Wegen der anhaltenden Hitze und Trockenheit nähern sich die Wasserstände des Rheins historischen Tiefstwerten. Am wichtigsten Nadelöhr Kaub in Rheinland-Pfalz liegt der Pegelstand laut Wasserstraßen- und Schifffahrtsverwaltung aktuell bei nur noch 29 Zentimetern. In den kommenden Tagen dürften es noch weniger werden. Der Rhein ist einer der wichtigsten Transportwege für Getreide, Kohle und Benzin.
16: Der FIFA-Weltverband gibt seine umstrittenen Pläne auf, Teile der WM an private Investoren zu verkaufen. Er nehme den Vorschlag zurück, hat FIFA-Boss Infantino geschrieben. Denn das Projekt führe zu Spaltungen. Mehr als die Hälfte der in der FIFA vereinten Fußballverbände kritisierte den Vorschlag scharf. Der europäische Verband UEFA drohte, dass keine europäische Mannschaft bei FIFA-Turnieren mehr antreten werde, wenn Infantino an seinen Plänen festhalte. Bei dem schweren Erdbeben in Süditalien sind 21 Menschen verletzt worden. Die Behörden haben die Zahl nach oben korrigiert. Das Beben hat eine Stärke von 4,7 gehabt. Das Epizentrum lag in den phlegräischen Feldern bei Neapel. Es hat mehrere Nachbeben gegeben, schildert Italien-Korrespondentin Anna Giordano.
18: In der Nacht waren bei der Feuerwehr zahlreiche Notrufe eingegangen, unter anderem wegen steckengebliebener Aufzüge sowie herabfallender Putz- oder Mauerteile. Weil ein Hochspannungsmast umgestürzt war, musste die Stromversorgung umgeleitet werden. In westlichen Stadtteilen Neapels evakuierte der Katastrophenschutz mehr als 20 Familien. Zudem haben laut italienischen Medien viele Menschen aus Angst vor Nachbeben freiwillig ihre Häuser verlassen. In Neapel und der Küstenstadt Pozzuoli wurden Notunterkünfte eingerichtet.
16: In Deutschland haben schon jetzt mehr Blitze eingeschlagen als im kompletten Vorjahr. Bis Ende Juli sind es nach offiziellen Zählungen rund 105.000 gewesen. Letztes Jahr waren es knapp unter 100.000. Dabei beginnt die Gewittersaison erst richtig. Die meisten Blitze haben, wie in den Jahren zuvor, in Bayern eingeschlagen. 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
15: Das Wetter in SWR3-Land ist heute grau, teilweise auch nass. Einzelne Regenschauer, teilweise auch Gewitter sind unterwegs. Im Laufe des Tages wird es dann aber insgesamt freundlicher und die Höchstwerte am Nachmittag liegen zwischen 24 Grad in Gerolstein und 31 in Mülheim. Morgen mehr Sonne, aber immer noch ein paar Wolken. Es wird aber wieder wärmer bis 34 Grad und die neue Woche startet dann noch heißer bis 37 Grad. 11.03 Uhr, das Neueste aus dem SWR3-Verkehrszentrum. Vorsicht auf der A67 Mannheim Richtung Darmstadt. Zwischen Firnhammer Dreieck und Lorsch liegen Holzteile auf der Fahrbahn. A6 Heilbronn Richtung Nürnberg. Zwischen Bretzfeld und Öhringen ein Unfall, 2 Kilometer Stau. Vorsicht, hier ist Öl auf der Fahrbahn. A7 Füssen Richtung Ulm. Zwischen Altenstadt und Illertissen steht ein defekter PKW auf der linken Spur. 7 Kilometer Stau, dauert eine halbe Stunde länger. A8 Stuttgart Richtung Karlsruhe. Zwischen Heimsheim und Pforzheim Nord 6 Kilometer Stau, dauert 40 Minuten länger. Die Spuren im Baustellenbereich sind wieder frei. Das defekte Fahrzeug wurde abgeschleppt. Die A1 Euskirchen Richtung Köln bleibt zwischen Weilerswist West und Erftstadt wegen eines Feuerwehreinsatzes noch bis voraussichtlich 13.30 Uhr gesperrt. Und Schweiz A2 Luzern Richtung Gotha zwischen Amsteg und Göschnen 6 Kilometer Stau, dauert eine Stunde länger. Kommt gut an.
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15: Mit Nicola Müntefering, hallo zusammen und gleich drei Kartenspiel-Tipps für den Urlaub. Jetzt aber erstmal DJ Topic zusammen mit Becky G und Sorry Puppy.
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0: SWR 3 Now. Am Samstagvormittag. Das erste Sommerferienwochenende für Baden-Württemberg und Bayern. Die Rheinland-Pfälzer haben ja auch noch eine Woche. Und damit euch im Urlaub nicht langweilig wird, jetzt 3 Spieletipps von uns für euch. Und was geht immer? Genau, Kartenspiele. SWR 3 Spielecheckerin Christina Nova. Wer Uno und Mau Mau schon durchgespielt hat, könnte mal Meteo ausprobieren. Darin geht es darum, das Wetter vorherzusagen. Wie genau?
1: Am Anfang der Partie liegen immer 6 Wetterkarten aus. Das reicht von strahlendem Sonnenschein bis hin zu strömendem Regen. Jeder dieser Karten wird dann verdeckt eine Farbe zugeordnet. Und jeder Spieler darf sich eine der Kombis anschauen. Also weiß ich dann zum Beispiel, dass Gelb für Sonnenschein steht, während jemand anders herausgefunden hat, hinter welcher Farbe sich Regenwolken verbergen. Ziel ist es nun, möglichst viele der schönen Wetterkarten zu ergattern, denn nur die bringen am Ende Punkte ein. Nach und nach werden farbige Karten aufgedeckt und wenn jemand die haben will, dann ruft er schnell, ich mach Urlaub. Und so geht das immer weiter, bis jeder 3-mal in den Urlaub gefahren ist. Dann wird nachgeschaut, wer dabei das beste Wetter erwischt hat. Das Schöne an dem Spiel, es ist sehr kompakt, in einer kleinen Schachtel, also man kann das super mitnehmen.
0: Spiel Nummer 2, Symbiose. Da sollen wir Teiche anlegen.
1: Jeder Teich besteht aus 8 Karten, die jeder Spieler vor sich auslegt. Eine Karte wird davon umgedreht. Dann gibt es noch 4 Karten in der Mitte, den sogenannten Fluss. Wenn man dran ist, darf man sich eine der Flusskarten aussuchen und sie mit einer eigenen austauschen. Auf den Karten sind verschiedene Tiere und Jahreszeiten zu sehen. Und manche der Karten bringen direkt Punkte, andere geben erst in Kombination mit anderen was. Also zum Beispiel, wenn man am Ende des Spiels ganz viele Frösche in seinem Teich hat. Das Besondere an dem Spiel ist aber, dass man nicht nur versucht, seinen eigenen Teich zu optimieren, sondern auch immer rechts und links bei den Mitspielern guckt, was die so treiben. Denn am Ende kann man mit den richtigen Karten auch damit absahnen.
0: Und Kartenspiel Nummer 3 heißt Vision und da ist Teamarbeit gefragt.
1: Bei Vision geht es darum, möglichst schnell seine Karten loszuwerden. Dabei spielt man in Teams. Es wird pro Runde immer eine Karte ausgespielt und grundsätzlich gewinnt erstmal die mit dem höchsten Wert. Die Karten haben aber alle bestimmte Effekte und so kann es sein, dass plötzlich die niedrigste Karte gewinnt oder gleich mehrere Karten die Sieger sind. Die kommen dann aus dem Spiel raus. Alle anderen Karten werden wieder auf die Hand genommen. So lernt man mit der Zeit die verbliebenen Karten im Spiel kennen und kann dann auch entsprechend agieren und ja, versuchen, seinem Teamkollegen zu helfen. Es wird weitergespielt, bis eine Person nur noch eine Karte auf der Hand hat. Dessen Team gewinnt dann den Durchgang. Ist ein super Spiel für 4 bis 6 Leute mit jeder Menge Überraschungen.
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11.31 Uhr. Das Neueste aus dem SWR3-Verkehrszentrum. A45 Hagen Richtung Gießen. Zwischen Eringshausen und Wetzlarer Kreuz steht ein defektes Fahrzeug im Baustellenbereich. 3 Kilometer Stau dauert eine Viertelstunde länger. A6 Heilbronn Richtung Nürnberg. Zwischen Bretzfeld und Öhringen ein Unfall. 3 Kilometer Stau dauert fast eine halbe Stunde länger. A7 Füssen Richtung Ulm. Zwischen Altenstadt und Illertissen 7 Kilometer stockender Verkehr. 20 Minuten plus. A8 Stuttgart Richtung Karlsruhe. Zwischen Heimsheim und Pforzheim Nord Baustelle 6 Kilometer Stau. Dauert 25 Minuten länger. Gilt auch für die A81 Heilbronn Richtung Stuttgart. Zwischen Stuttgart-Zuffenhausen und Dreieck-Leonberg steht im Engelberg-Tunnel ein defektes Fahrzeug auf der rechten Spur. 5 Kilometer Stau. Die A1 Euskirchen Richtung Köln bleibt gesperrt zwischen Weilerswist-West und Erftstadt noch bis ca. 13.30 Uhr. Der Grund ist ein Feuerwehreinsatz. Und Schweiz A2 Luzern Richtung Gotthard zwischen Amsteg und Göschnen 6 Kilometer Stau. Dauert eine Stunde länger. Gute Fahrt, SWR 3 Now ist hier am Samstagvormittag mit Nicola Müntefering. Schönes Wochenende.

0: SWR3 Now ist hier am Samstagvormittag. Wie viel Gramm harte Kichererbsen entsprechen einer Dose mit vorgegarten? Sowas kann man natürlich super die KI fragen. Die hilft schon weiter in vielen Bereichen. Aber sie führt auch immer öfter dazu, dass Leute sich für Experten halten und dem Experten sagen, wie es läuft. Eben weil sie vorher die KI gefragt haben. Diese Erfahrung hat auch Patrick gemacht. Er ist LKW- und Automechaniker aus Biberach. Erzähl.
1: Wenn die Leute irgendwelche Probleme hatten an ihre Fahrzeuge, ist ja normalerweise der richtige Weg. Sie kommen in die Werkstatt, wir diagnostizieren das und dann machen wir einfach einen Reparaturvorschlag. Anfang hat sich das so entwickelt, dass die Leute zu uns kommen, sagen, sie haben zum Beispiel ein Vibrieren im Lenkrad. Das war mal ein Fall bei uns. Mhm. Dann haben wir gesagt, ja, dann müssen sie das Auto halt bei uns abgeben. Dann überprüfen wir das Ganze und schauen uns das an. Und die Aussage von der Dame war dann, nee, KI hat gesagt, das ist auf jeden Fall ein kapitaler Getriebeschaden.
0: Okay.
1: Na, habe ich es versucht, also der Diagnose von uns ein bisschen so hinzuleiten, zu sagen, ja, das gucken wir uns vor an, weil das kann ja von bis alles sein, das kann ja von den Rädern über die Antriebsbahn, das kann ja alles sein. Die Aussage war wiederum nein. Na, die KI hat gesagt, definitiv Getriebe. Sie will auf jeden Fall, dass wir das Getriebe wechseln. Da habe ich gesagt, das braucht es doch nicht. Warum sollen wir das Getriebe wechseln, wenn vielleicht nur eine Kleinigkeit ist?
0: Ach, in dem Fall war es sogar umgekehrt. Ihr Vorschlag war wesentlich teurer.
1: Ja, definitiv, um einiges teurer.
0: Ja, was habt ihr dann gemacht?
1: Ja, ich habe mit der Frau dann ewig rum und um diskutiert. Im Endeffekt ist sie in den Reifen leicht an den Randstein gefahren, hat sich ein Wuchtgewicht am Reifen weggefahren. Die Reifen haben ausbuchtet für, ja, was waren das, 40 Euro. Und die Sache war behoben.
0: Ja, und wie hat sie dann reagiert? War sie wenigstens ein bisschen kleinlaut?
1: Ja, die ist mal ganz kleinlaut geworden und ich glaube, sie vertraut es der KI auch nicht mehr so ganz, Caro. Es ist im Kfz-Bereich ist tatsächlich wirklich immer mehr entkommen, dass die Leute in die Werkstätten gehen. Also wir haben die Fälle ganz oft und gesagt haben, ihr Auto macht Geräusche. Die haben gegoogelt, KI hat gesagt, das ist das und das. Und da kam meistens nur Mist dabei raus.
0: Hier ist SWR3 mit Christus Randy. 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

Aktuelle Gefahrenmeldung aus dem SWR3-Verkehrszentrum. Vorsicht im Eifelkreis Bitburg-Prüm auf der Straße zwischen Olmscheid und B410. Eine ungesicherte Unfallstelle und hier ist ein Rettungshubschrauber.

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15: Die neuesten Infos um 12 Uhr mit Susan Kalmbach.
16: In Deutschland feiern heute Menschen in mehreren Städten den CSD. Bei einem Fabrikbrand in Bad Säckingen entsteht hoher Millionenschaden. Das Wetter: in Rheinland-Pfalz Sonne, in Baden-Württemberg einzelne Schauer und Gewitter, 24 bis 31 Grad. Eine Woche nach dem Anschlag beim CSD in Berlin ist heute in mehreren Städten wieder Christopher Street Day. Zum Beispiel in Bonn, Kempten und Bühl in Baden. Die wohl größte Parade startet gerade in Hamburg. 250.000 Menschen sind angemeldet. Die Polizei will mit einem Großaufgebot für Sicherheit sorgen. Wie die CSD-Veranstalter mit der Situation umgehen, schildert SWR3-Reporter Jörn Strähler-Pohl aus Hamburg.
17: Sprecher Manuel Opitz ruft alle Hamburgerinnen und Hamburger auf, ein Zeichen zu setzen für eine Gesellschaft, in der Menschen friedlich zusammenleben können. Und auch die Schura Hamburg, das ist der Rat der islamischen Gemeinden, nimmt nach dem islamistisch motivierten Anschlag von Berlin Stellung zum CSD. Wenn Menschen den Islam benutzen, um Hass oder Angriffe auf andere zu rechtfertigen, missbrauchen sie unsere Religion. Zum Hamburger CSD haben sich rund 120 Gruppen und rund 50 Trucks angemeldet. Kurzfristig mit dabei sein wird auch ein Wagen des Berliner CSD. Wer auf ihm mitfährt, soll dunkle Kleidung tragen.
16: Spaniens Regierung weist die Vorwürfe aus der EU wegen der Migrationspolitik zurück. In den vergangenen Tagen sind Zehntausende Menschen in die spanische Enklave Ceuta an der Nordspitze von Afrika geschwommen. Spaniens Regierungschef Sanchez sagte, die Kritik der EU-Länder sei durch Vorurteile, Falschinformationen oder politische Interessen motiviert. Um das Thema zu klären, fordert er eine EU-Sondersitzung mit allen 27 Innenministern. Beim Versuch, die Grenze nach Ceuta auf EU-Boden zu überqueren, sind mindestens 67 Menschen ums Leben gekommen. Etwa 50.000 Migranten sollen inzwischen wieder freiwillig nach Marokko zurückgekehrt sein. Der Rheinpegel bei Köln ist auf einem historischen Niedrigstand bei 68 Zentimetern. Weil der Fluss für die Wirtschaft ein wichtiger Faktor ist, ruft der maritime Koordinator der Bundesregierung PLOS die Politik zum Handeln auf. Die Wasserstraßen müssten schneller ausgebaut werden, sagte PLOS den Funke-Medien. Niedrigwasser dürfe kein Bremsklotz für die deutsche Wirtschaft werden. Der Rhein ist einer der wichtigsten Transportwege für Getreide, Kohle und Ölprodukte wie Benzin. In Bad Säckingen im Kreis Waldshut hat in der Nacht ein Großbrand Teile einer Textilfirma zerstört. Die Polizei schätzt den Schaden auf etwa 6 Millionen Euro. Geiger Textil vermietet und reinigt Arbeitskleidung für Unternehmen. SWR3-Reporterin Katharina Racke über den Brand.
1: Das Feuer brach gegen 1:30 in der Nacht aus und breitete sich innerhalb weniger Minuten auf die gesamte Halle aus. Rund 150 Einsatzkräfte konnten verhindern, dass die Flammen auf Nachbargebäude und eine Photovoltaikanlage übergriffen. Weil das öffentliche Wassernetz an seine Grenzen stieß, legten die Feuerwehren zusätzliche Schlauchleitungen vom Rhein zur Einsatzstelle. Teile der Halle mussten mit einem Bagger eingerissen werden. Der verbliebene Gebäudeteil gilt als einsturzgefährdet. Die Polizei ermittelt zur Brandursache. Sie geht bislang von einem technischen Defekt aus.
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10: Heute ist noch mal so ein kleiner Durchschnauftag. Oft ist es grau und teilweise auch nass. Regenschauer und Gewitter ziehen durch. Am Nachmittag wird es dann insgesamt freundlicher und die Höchstwerte liegen zwischen 24 Grad in Bad Marienberg und 31 in Offenburg. Morgen dann mehr Sonne und wärmer bis 34 Grad und die neue Woche startet dann wieder richtig heiß bis 37 Grad. 12:04, das Neueste aus dem SWR3-Verkehrszentrum. Vorsicht auf der A5 Frankfurt-Karlsruhe. Zwischen Frankfurt-Niederrad und Frankfurt-Flughafen Nord. Hier ist ein Fahrradfahrer auf der Fahrbahn. Vorsicht auf der A61 Mönchengladbach Richtung Koblenz. Zwischen Mendig und Kruft brennt ein Fahrzeug. A45 Hagen Richtung Gießen. Zwischen Ehringshausen und Wetzlarer Kreuz ein defektes Fahrzeug im Baustellenbereich. 4 Kilometer Stau dauert eine halbe Stunde länger. A5, Karlsruhe Richtung Basel, zwischen Lahr und Ettenheim ein Unfall und 2 Kilometer Stau. A6, Herbronn Richtung Nürnberg, zwischen Bretzfeld und Öhringen ein Unfall, 3 Kilometer Stau, dauert fast eine halbe Stunde länger. Gilt auch für die A7 Füssen Richtung Ulm, zwischen Altenstadt und Dreikittistetten, eine Baustelle, immer wieder Stau und stockender Verkehr hier. A8, Stuttgart Richtung Karlsruhe, zwischen Heimsheim und Pforzheim Nord, Baustelle 6 Kilometer stockend, 15 Minuten plus. Dann A8, Stuttgart Richtung München, zwischen Eichelberg und Mühlhausen 5 Kilometer Stau, hier plus 20 Minuten. Die A1 Euskirchen Richtung Köln bleibt zwischen Weilerswist West und Erftstadt voraussichtlich noch bis 13.30 Uhr gesperrt. Der Grund ist ein Feuerwehreinsatz, momentan 4 Kilometer Stau ab Euskirchen. Und Schweiz A2 Luzern Richtung Gotha zwischen Amsteg und Göschnen 6 Kilometer Stau, dauert eine Stunde länger. Gute Fahrt.
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10: Mit Nicola Müntefering, hallo zusammen. Noch vor einem Jahr hat er gesagt, nein danke, ich will nicht, jetzt macht das doch. Carsten Linnemann ist der neue Gesundheitsminister. An ihn geht unser Posting der Woche in ein paar Minuten.
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1: Von Sommerpause war diese Woche in Berlin so gar nichts zu spüren. Bundeskanzler Merz hat sein Kabinett einmal auf links gedreht. Es wurde entlassen, es wurde ernannt und getauscht. Unter anderem ist CDU-Generalsekretär Carsten Linnemann jetzt Bundesgesundheitsminister. Ein Job, den er noch vor einem Jahr dankend abgelehnt hat. Jetzt bekommt er nicht nur eben diesen Job, sondern auch unser Posting der Woche von SWR3-Redakteurin Linda Molitor.
2: Lieber Carsten Linnemann, das Leben ist kein Ponyhof und leider auch kein Popsong. Das haben Sie diese Woche sehr deutlich gespürt. Sie kennen vielleicht den Song von Joris, Herz über Kopf. Darin gibt es eine Zeile, bei der ich diese Woche sehr an Sie denken musste. Das Herz sagt bleib, der Kopf schreit geh. Ich glaube, genau das haben Sie gefühlt, als bekannt gegeben wurde, dass Sie Gesundheitsminister werden. Der Moment, als Sie im Konrad-Adenauer-Haus hochgeschaut haben, auf die Ränge, zu den jetzt ehemaligen Kolleginnen und Kollegen. Hier hatten Sie die drei schönsten Jahre Ihres Berufslebens, haben Sie betont. Kein Wunder also, dass Ihr Herz gesagt hat, bleib. Aber anders als in Joris Song geht es eben nicht um eine private Beziehung. Es geht um einen Job, einen Karriereweg, eine Parteipflicht. Und deshalb war das auch eine Kopfentscheidung. Und Ihr Kopf hat halt gesagt, geh. Ihr Bundeskanzler will Sie im Gesundheitsministerium. Das wollte er schon vor einem Jahr und jetzt folgen Sie. Nicht Ihrem Herzen, sondern seinem Ruf. Viele würden sich über so eine Beförderung freuen. Sie, ich würde sagen, so mittel. Bei der Ernennung durch den Bundespräsidenten standen Sie in der Reihe mit den anderen. Und ich fand es so eindrücklich, dass selbst Patrick Schnieder als frisch entlassener Verkehrsminister glücklicher aussah als Sie. Kopf über Herz statt Herz über Kopf. Ich wünsche Ihnen trotzdem eine erfolgreiche Zeit im Bundesgesundheitsministerium. Und Herr Linnemann, vielleicht ist ja auch in Ihrem neuen Büro Platz für den Tischkicker aus Ihrem alten Büro. Alles Gute, Ihre Linda Molitor.
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0: SWR 3 Now ist hier. Am Samstag. Oh nein, Stau. Sollen wir abfahren?
1: Nein, doch.
0: Oh. Und schon ist er da. Der Streit im Auto auf dem Weg in den Urlaub. Das Ding ist, abfahren lohnt sich in den seltensten Fällen. Eigentlich nur bei einer Vollsperrung. Hat uns diese Woche Professorin Maike Jipp erzählt. Sie ist Mobilitätsexpertin und Psychologin vom Deutschen Zentrum für Luft- und Raumfahrt. Das Problem ist, diese Frage, abfahren oder nicht, kann uns ganz kirre machen.
2: Also typischerweise, gerade wenn Sie in Urlaub fahren, freuen Sie sich ja auf den Urlaub. Das heißt, Autofahren und Verkehr generell ist ein zielführendes Verhalten und da passieren so Dinge wie eben Staus, die praktisch die Zielerreichung behindern. Und dann entsteht eine Frustration und das Typische, was der Mensch dann macht, ist diesen Frust abzubauen. Und abbauen kann man ihn am besten, indem man irgendwas tut. Und das Tun, was im Stau halt übrig bleibt, ist von der Autobahn runterzufahren.
0: Ab jetzt nicht mehr Impulskontrolle, egal wo ihr hinfahrt und auch wenn ihr im Stau steht. Wir sind bei euch, unterstützen euch jetzt zum Beispiel mit ganz neuer Musik. Another DJ, 45 Ultra und Talk to You, NSWR 3 Now.

Kurzes Wetterupdate für SWR3-Land. In Gau-Algesheim ist es wolkig bei 21 Grad, in Rastatt wolkig bei 25 Grad und in Neckargemünd viele Wolken bei 23 Grad. 12.30 Uhr, das Neueste aus dem SWR3-Verkehrszentrum. Vorsicht auf der A8, Karlsruhe Richtung Stuttgart. Zwischen Dreieck Leonberg und Kreuz Stuttgart ein defektes Fahrzeug hier auf der linken Spur. Vorsicht auf der B27 Tübingen Richtung Balingen. Zwischen Hechingen Süd und Biesingen Süd B463. Hier ist ein Hund auf der Fahrbahn. Vorsicht im Kreis Waldshut auf der Straße zwischen Wehr und Au. Da liegt ein Stein. Die A5 Karlsruhe Richtung Basel ist zwischen Lahr und Ettenheim nach einem Unfall gesperrt. Vor der Ausleitung 1 Kilometer Stau. A6 Herborn Richtung Nürnberg zwischen Bretzfeld und Öhringen 3 Kilometer Stau. Die Unfallstelle ist jetzt aber geräumt. A7 Füssen Richtung Ulm zwischen Altenstadt und Dreieck-Hittistetten Baustelle. Dadurch immer wieder Stau und stockender Verkehr, dauert eine halbe Stunde länger. Dann A8 Stuttgart Richtung Karlsruhe zwischen Heimsheim und Pforzheim Nord 4 Kilometer Stau, dauert 20 Minuten länger. In der Gegenrichtung A8 Karlsruhe Richtung Stuttgart zwischen Pforzheim Nord und Pforzheim Süd ein Unfall im Baustellenbereich, 5 Kilometer Stockung, 15 Minuten plus. A8 Stuttgart Richtung München zwischen Eichelberg und Mühlhausen 7 Kilometer stockender Verkehr, dauert 20 Minuten länger. Die A1 Euskirchen Richtung Köln bleibt gesperrt zwischen Weilerswist West und Erftstadt. Das Ganze wegen eines Feuerwehreinsatzes, dauert voraussichtlich noch bis 13.30 Uhr. Vor der Ausleitung 5 Kilometer Stau ab Euskirchen. Schweizer 2 Luzern Richtung Gotthard zwischen Amsteg und Göschnen 6 Kilometer Stau, dauert eine Stunde länger. Und in Österreich auf der Fernpass-Bundesstraße zwischen Grenztunnel Füssen und Reute Nord immer wieder Stau. Das dauert ungefähr eine Dreiviertelstunde länger. Gute Fahrt. SWR 3 Now ist hier am Samstagmittag mit Nicola Müntefering. Schönes Wochenende.

0: SWR3 Now ist hier am teilweise nassgrauen Samstag, aber ab morgen wird es wieder jeden Tag heißer. Nächste Woche dann wieder 37 Grad. Da denken viele, okay, jetzt holen wir uns endlich eine Klimaanlage. Aber geht das so einfach? Alena Lackmöller aus der SWR3 Rechtsredaktion. Klar, erstmal müssen wir überhaupt noch eine Klimaanlage bekommen, aber dann?
1: Also so eine mobile Klimaanlage, die nicht fest verbaut ist, die ist in der Regel unproblematisch. Auch fest installierte Klimaanlagen sind grundsätzlich genehmigungsfrei, aber da gibt es doch ein paar wichtige Dinge, die man beachten sollte. Wenn die Klimaanlage sogenannte fluorierte Treibhausgase enthält, darf sie nur von Profis eingebaut werden. Der zweite Punkt ist Denkmalschutz. Wenn das Haus oder die Wohnung unter Denkmalschutz steht, muss jede bauliche Veränderung vorab genehmigt werden. Und so eine bauliche Veränderung liegt eben auch dann

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10: Es ist 13 Uhr, das Wichtigste am Samstagnachmittag mit Susan Keimbach.
11: Die EU trifft sich zu einer Krisensitzung wegen der Migranten in Ceuta. Eine Erfurterin und ein Mexikaner gewinnen die Bodenseedurchquerung. Das Wetter in Rheinland-Pfalz, viel Sonne, in Baden-Württemberg, Schauer und Gewitter, 24 bis 31 Grad. Wegen des Ansturms von Migranten auf die spanische Enklave Ceuta an der Nordspitze von Afrika gibt es eine Krisensitzung der EU. Dabei soll besprochen werden, wie Spanien unterstützt werden kann. Außerdem soll mit Marokko verhandelt werden, von wo die Menschen kamen. Über die aktuelle Lage in Ceuta berichtet Spanien-Korrespondent Hans-Günther Kellner.
12: Inzwischen sind nur noch rund 2000 der Migranten in Ceuta, berichtet das spanische Innenministerium. Die spanische Regierung betont, keiner der in den letzten Tagen nach Ceuta gekommenen Menschen sei auf spanische Festland gebracht worden. Unterdessen hat Spaniens Regierungschef Pedro Sánchez die Reaktionen einiger europäischer Regierungen scharf kritisiert. In einem Brief an die Europäische Union schreibt er, Spanien habe den Statistiken der EU-Grenzschutzbehörde Frontex zufolge die zweitbestgesicherte Außengrenze der Europäischen Union und verzeichne nur halb so viele illegale Grenzübertritte wie Italien.
11: In Bonn, Kempten, Bühl in Baden und in Hamburg ist Christopher Street Day, eine Woche nach dem Anschlag in Berlin. Die Veranstalter in Hamburg haben mit 250.000 Besuchern gerechnet. Die Polizei ist mit doppelt so vielen Beamten wie vergangenes Jahr im Einsatz. Motto des CSD, solidarisch queer, Haltung zeigen für eine Zukunft ohne Angst. Bei dem mutmaßlich islamistischen Anschlag vor einer Woche in Berlin war eine Frau ums Leben gekommen, 31 Menschen wurden verletzt. Europas Fußballverband UEFA reagiert mit deutlichen Worten auf das Ende der Investorenpläne der FIFA. Verbandspräsident Infantino habe einen schäbigen und undurchsichtigen Deal eingefädelt, hieß es von der UEFA. Er habe das Vertrauen der Fußballfamilie verloren, indem er geheime Pläne durchpeitschte, die von anonymen Akteuren ausgeheckt wurden und dem Fußball nur zweifelhaften Nutzen brächten. Die UEFA fordert deshalb Konsequenzen. Die Verantwortlichen müssten ermittelt und zur Rechenschaft gezogen werden. Mehr als 100 Schwimmerinnen und Schwimmer haben am Morgen den Bodensee von Friedrichshafen nach Romanshorn in der Schweiz durchquert. Schnellste Frau war eine 17-Jährige aus Erfurt. Sie schwamm die 12 Kilometer in genau 2 Stunden, 50 Minuten und 17 Sekunden. Schnellster Mann war ein 23-jähriger Mexikaner. Er brauchte rund 2 Minuten weniger als die junge Frau. Beide schwammen ohne Neoprenanzug, obwohl es in der Nacht gestürmt hatte und kühl war. 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
10: In Rheinland-Pfalz, NRW und in Baden Sonnenschein und lockere Wolken. In Baden-Württemberg einzelne Schauer und Gewitter. Die ziehen bis zum Abend in die Regionen zwischen Alb, Bodensee und Allgäu. Maximal 24 Grad in Hillesheim und 31 Grad in Bad Krozingen heute. Das Neueste aus dem SWR3-Verkehrszentrum. Vorsicht auf der A5 Karlsruhe Richtung Basel zwischen Rastatt Nord und Rastatt Süd. Eine ungesicherte Unfallstelle auf der linken Spur. Dann Entwarnung auf der A565 Bonn-Meckenheim. Kein Falschfahrer mehr zwischen Bonn-Endenich und Bonn-Hartberg. Vorsicht auf der A7 Ulm Richtung Würzburg. Zwischen Ellwangen und Dinkelsbühl-Fichtenau. Da liegen Metallteile auf allen Fahrstreifen. Vorsicht auf der B313 Plochingen Richtung Nürtingen zwischen der A8 Anschlussstelle Wendlingen und Oberensingen. Da haben wir eine ungesicherte Unfallstelle. A5 Karlsruhe Richtung Frankfurt zwischen Kronau und Waldorf-Wiesloch. Baustelle, 6 Kilometer stockender Verkehr. Da dauert es gerade etwa 20 Minuten länger. A5 Kassel Richtung Frankfurt zwischen Friedberg und Nordwestkreuz Frankfurt. 5 Kilometer Stau, auch da 20 Minuten plus. Die A5 Karlsruhe Richtung Basel ist zwischen Lahr und Ettenheim nicht mehr gesperrt. Der Verkehr wird jetzt über die rechte Spur an der Unfallstelle vorbeigeleitet. Allerdings noch 6 Kilometer Stau da. A7 Füssen Richtung Ulm zwischen Altenstadt und Dreieck-Hittistetten. 10 Kilometer streckenweise stockender Verkehr. Da dauert es gerade auch 20 Minuten länger. A8 Stuttgart Richtung Karlsruhe zwischen Heimsheim und Pforzheim Nord. 7 Kilometer stockender Verkehr bis zu 20 Minuten plus. Die A1 Euskirchen Richtung Köln zwischen Weilerswist West und Erftstadt wegen eines Feuerwehreinsatzes weiterhin gesperrt. Vor der Ausleitung 5 Kilometer Stau ab Euskirchen. In der Schweiz A2 Luzern Richtung Gotthard zwischen Amstieg und Göschenen 6 Kilometer Stau. Es dauert dort rund eine Stunde länger. Und jetzt noch ganz aktuell, Vorsicht auf der A6 Heilbronn Richtung Nürnberg zwischen Bretzfeld und Öhringen steht ein defektes Fahrzeug auf der rechten Spur. Kommt gut durch.
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10: Mit Sabrina Droste, guten Tag, guten Tag. Ich habe heute schon dreimal Ich bin kein Roboter angeklickt. Bin mir da im Moment aber gar nicht so sicher.
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0: Wir schicken euch ja immer mal wieder einen Gruß von irgendwo auf der Welt. Und wer dann weiß, von wo der Gruß kam, der kriegt einen Elch. Also zuhören und wissen, von wo der Gruß kommt und dann anrufen 07221 2011. Heute kommt der Gruß von Michael Splet.
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2: Hallo, Mann, bin ich froh, dass ich mich für dieses Ziel entschieden habe. Stressfreie Fahrt hierher, ich brauche keine Übersetzungs-App, obwohl, je nachdem, wo man genau hier unterwegs ist, manche Leute sprechen schon im krassen Dialekt. Auf jeden Fall kann ich endlich meine neuen Wanderschuhe ausprobieren. Die eine Felsenschlucht, die steht schon lange auf meiner Liste. Und ich habe auch schon geplant, an welche Seen ich mich lege. Da ist ja einer schöner als der andere. Muss jetzt nur noch überlegen, wann ich am besten das Schloss anschaue, ohne tausend andere Touris um mich herum. Am besten kombiniere ich das vielleicht mit einem Stadtbummel. Da gibt's ja diese wunderschöne historische Altstadt ganz in der Nähe. Und bestimmt bekomme ich da auch irgendwo eine Portion fantastische Kässpätzle. Das muss ja wohl drin sein, bei der vielen Bewegung, die ich hier habe. Fährt die.
0: 07221 2011. Von welchem Urlaubsort kam die Radiopostkarte? Anrufen und wenn ihr richtig liegt, ist bei eurem nächsten Urlaub ein kleiner SWR3-Elch dabei.

0: Vorsicht auf der A5 Frankfurt-Karlsruhe zwischen Zwingenberg und Bensheim. Da sind Hunde auf der Fahrbahn. Da bitte besonders vorsichtig fahren.
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wollt unsere Radiopostkarte auflösen und das finde ich auch ganz wunderbar. SWR3 hier mit Sabrina Droste. Hi. Aber nochmal der kleine Hinweis, wir suchen keine Stadt, wir suchen eine Region, eine Urlaubsregion. Was waren nochmal die Hinweise? Dialekt, außer Dialekt müssen wir keine fremde Sprache sprechen. Es gibt eine Felsenschlucht, ein paar Seen und ein Schloss. Und zu futtern gibt's Kässpätzle. Also wir machen das jetzt hier nochmal weiter und bitte dran denken, wir suchen keine Stadt, sondern die Region. 07221 2011.

0: Also außer Dialekt müssen wir keine Fremdsprache sprechen. Das hatten wir schon. Es gibt eine Felsenschlucht, ein paar Seen und ein Schloss. Und zu futtern gibt es Kässpätzle. Und wir haben nochmal dazu gesagt, wir suchen keine Stadt, sondern die Region. Und Frank wusste Bescheid. Frank, woher kam unser Gruß?
1: Aus dem Allgäu.
0: Aus dem Allgäu, ganz genau. Warst du schon mal da?
1: Ja, schon sehr oft, über 50 Mal. Wir fahren als Familie sehr gern dahin, weil es da so viel zu sehen gibt und zu unternehmen gibt.
0: Und hast du denn auch diese ganzen Sachen, die Michael in seinem Radiogruß angesprochen hat, gesehen? Also Felsenschlucht, alle Seen, das Schloss?
1: Ja.
0: Ja.
1: Alles.
0: Gesehen.
1: Und das Entscheidende war für mich der Gruß am Schluss. Daran habe ich es dann wirklich erkannt.
0: Ach, das wäre meine nächste Frage gewesen. Okay, also alles davor hätte man auch vielleicht irgendwo anders in Deutschland verorten können. Aber das... Wie hat er es gesagt? Kannst du es nachsagen?
1: Vierti.
0: Genau. Ich traue mich gar nicht. Dann werde ich
1: Wobei
0: hier
1: die Allgäuer bei mehreren heißt das Viertanar.
0: Aha.
1: Das haben wir schon gelernt, ja.
0: Ja, guck an. Dann den nächsten Radiogruß, den schreibst du dann einfach aus dem Allgäu. Frank, pass auf, dann kommt ein kleiner Elch, SWR3 Elch, zu euch geflattert und vielleicht können wir
1: uns
0: ja dann mal
1: ja
0: ein Bild von euch mit dem Elch im Allgäu.
1: Machen wir.
0: Cool.
1: Herzlichen Dank.
0: Danke dir. Ciao.
1: Tschüss.

Kurz nach halb zwei ist es und wir schauen ins SWR3 Verkehrszentrum. A5 Karlsruhe Richtung Frankfurt zwischen Kronau und Waldorf-Wiesloch. Da ist eine Baustelle, 8 Kilometer stockender Verkehr. Es dauert etwa eine Viertelstunde länger. A5 Kassel Richtung Frankfurt zwischen Friedberg und Nordwestkreuz Frankfurt. 5 Kilometer Stau, knappe halbe Stunde plus. A5 Karlsruhe Richtung Basel zwischen Karlsruhe Süd und Rastatt Süd. Ein Unfall auf der linken und der mittleren Spur. Jetzt schon 4 Kilometer Stau, Viertelstunde plus und der Stau nimmt schnell zu. A5 Karlsruhe Richtung Basel zwischen Offenburg und Ettenheim. 3 Kilometer Stau, Unfallstelle ist geräumt. A7 Ulm Richtung Würzburg zwischen Uffenheim, Langensteinach und Gollhofen hat es einen Unfall gegeben durch Aquaplaning. 2 Kilometer Stau. A8 Stuttgart Richtung Karlsruhe zwischen Heimsheim und Pforzheim Nord, Baustelle, 6 Kilometer stockender Verkehr. Es dauert da auch etwa eine Viertelstunde länger. B313 Plochingen Richtung Nürtingen zwischen der A8 Anschlussstelle Wendlingen und Oberensingen hat es einen Unfall gegeben. 1 Kilometer Stau aktuell. Die B31N und die B31 Stockach Richtung Friedrichshafen zwischen Andelshofen und dem Abzweig nach Deisendorf. 4 Kilometer Stau, auch da dauert es eine Viertelstunde länger. A1 Euskirchen Richtung Köln, die bleibt zwischen Weilerswist West und Erftstadt bis in den Abend wohl gesperrt. Da hat ein LKW Betriebsstoffe verloren. Vor der Ausleitung 7 Kilometer Stau, letzte freie Ausfahrt ist Euskirchen. Schweiz A2 Luzern Richtung Gotthard zwischen Erstfeld und Göschenen, 7 Kilometer Stau. Der Gotthardtunnel ist wegen eines Pannenfahrzeugs momentan gesperrt. Kommt gut durch.

Fehlt einem von euch zufällig gerade sein Autoschlüssel? Zufällig jemandem, der gerade am Raststadt Rübhof A8 Richtung München unterwegs war oder ist? Na gut, ihr bräuchtet ja mindestens einen Ersatzschlüssel, um da weggefahren zu sein. Ich weiß jetzt gar nicht. Hoffentlich hören die am Rastplatz Rübhof SWR3. Weil die Ricarda hat mir gerade hier ins SWR3-Studio geschickt, dass sie einen Autoschlüssel auf dem Rastplatz Rübhof A8 Richtung München gefunden hat. Und den hat

mein Chaos, mein Herz, mein Leben. Sabrina Droste hier in SWR3 Push. Und nein, ich habe mich nicht an einem Gedichtband verschluckt. So heißt die Tour von Miles Smith. My Mess, My Heart, My Life. Und noch ist sein Chaos, sein Herz, sein Leben nicht ausverkauft. Gibt noch Tickets, zum Beispiel für Düsseldorf, Paris oder Amsterdam. Was es auch gibt, ist neue Musik von Miles Smith. Heaven, neu in SWR3.

Vorsicht auf der A61 Mönchengladbach Richtung Koblenz. Zwischen Dreieck-Sinzig und Niederzissen steht ein defektes Fahrzeug auf der rechten Spur. Da bitte besonders vorsichtig fahren. Kommt gut durch.

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15: Es ist 14 Uhr, das Wichtigste am Samstagnachmittag von Linda Molitor.
16: Das CSD-Attentat vor einer Woche prägt die Paraden und Demos heute. Das befürchtete Verkehrschaos zwischen Österreich und Bayern ist ausgeblieben. Das Wetter: in Rheinland-Pfalz Sonne, in Baden-Württemberg Schauer und Gewitter bei 24 bis 31 Grad. Eine Woche nach dem Anschlag auf dem Berliner Christopher Street Day laufen auch heute wieder CSD-Paraden und Demos in ganz Deutschland. Zum Beispiel in Bonn, Kempten und in Hamburg. Dort sind Zehntausende Menschen. Das Attentat mit einer Toten vergangenen Woche ist deutlich zu spüren. Und das nicht nur, weil doppelt so viele Sicherheitskräfte wie geplant im Einsatz sind. Aus Hamburg berichtet Frauke Reinig.
17: Jetzt erst recht ist hier immer wieder zu hören. Der Anschlag vor einer Woche in Berlin hat die queere Community tief getroffen. Aber hier will sie sich jetzt feiern und vor allem sichtbar sein. Der Hamburger CSD ist diesmal besonders politisch. Ja, alles glitzert, funkelt, dröhnt und tanzt. Es herrscht Partystimmung. Aber die Botschaften, die auf Plakaten und Schildern hochgehalten werden, sind nicht zu übersehen. Unsere Körper, unsere Beziehungen, unsere Entscheidung steht da. Und wir sind hier, um zu bleiben. Taten statt Worte, März, wird gefordert. Und auch viele Politiker und Politikerinnen wollen Flagge zeigen. In der ersten Reihe läuft Hamburgs grüne zweite Bürgermeisterin Katharina Fegebank neben dem SPD-Bundesfraktionsvorsitzenden Matthias Mirsch.
16: Wegen des Flüchtlingsansturms in der spanischen Exklave Ceuta soll es eine EU-Sondersitzung geben. Das fordern 22 Mitgliedstaaten. In den vergangenen Tagen sind bis zu 60.000 Menschen aus Marokko nach Ceuta gekommen. Viele haben die Exklave aber auch schon wieder verlassen. SWR3-Reporterin Christina Böker.
18: Ja, Marokko gilt nach EU-Definition als sicheres Herkunftsland und die marokkanischen Behörden haben sich ja auch in den vergangenen Tagen gegenüber Spanien schon kooperativ gezeigt bei der Rücknahme. Insofern haben die Menschen, die jungen Männer und auch zum Teil Frauen, Familien, die hierher gekommen sind, wenig Chancen, offiziell hier zu bleiben, abgesehen von den Minderjährigen. Aber ansonsten alle anderen, denke ich, da sind die Chancen recht gering, hier bleiben zu können, in Spanien, in Ceuta oder eben auch aufs spanische Festland zu gelangen. Es wurde übrigens heute früh auch bekannt, dass kein einziger aufs spanische Festland gelangt ist, von denen, die hier nach Ceuta hereingekommen sind in den vergangenen Tagen.
16: Trotz der Proteste auf der Fernpassstraße in Österreich ist der Ferienverkehr von Deutschland Richtung Süden recht gut durchgekommen. Rund 1000 Menschen hatten an zwei Standorten gegen die Verkehrsflut protestiert, so die Polizei. Sie hatte schon vor Tagen darum gebeten, die wichtige Nord-Süd-Verbindung durch die Alpen weiträumig zu umfahren. Auch in Bayern blieb das befürchtete Verkehrschaos wegen der Sperrung aus. Mittlerweile ist die Protestaktion beendet. Fußball-Bundesligist Mainz muss längere Zeit auf Neuzugang Erik Martel verzichten. Der Mittelfeldspieler habe sich im Testspiel gegen den Verein aus Dubai verletzt, und zwar am Innenband des rechten Knies. Der frühere U21-Nationalspieler war erst vor kurzem von Köln nach Mainz gewechselt. 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
15: Sonnenschein und lockere Wolken in Rheinland-Pfalz, NRW und Baden. Einzelne Schauer und Gewitter in Baden-Württemberg. Die ziehen sich bis zum Abend in die Regionen zwischen Alb, Bodensee und Allgäu zurück. 24 Grad heute maximal in Daun und 31 Grad in Lahr. Morgen dann Sonne und Wolken, meist trocken, und 27 bis 34 Grad. Das Neueste aus dem SWR3-Verkehrszentrum. Vorsicht auf der A6 Nürnberg Richtung Heilbronn zwischen Aurach und Feuchtwangen Nord. Da liegt ein Teppich. Wie sieht der aus? Kann man den noch brauchen? Ich suche gerade was. Vorsicht auf der B27 Stuttgart Richtung Heilbronn zwischen Kornwestheim Mitte Ost und Ludwigsburg. Haben wir eine ungesicherte Unfallstelle. A5 Basel Richtung Karlsruhe zwischen Dreieck Weil am Rhein und Dreieck Neuenburg. 3 Kilometer Stau. Verzögerung bis zu einer Viertelstunde. Wegen einer Baustelle ist da nur eine Spur frei. A5 Karlsruhe Richtung Frankfurt zwischen Kronau und Waldorf-Wiesloch. Baustelle, 8 Kilometer stockender Verkehr, Verzögerung bis zu einer Viertelstunde. A5 Karlsruhe Richtung Basel zwischen Karlsruhe Süd und Raststadt Süd. Ein Unfall auf der linken und der mittleren Spur, jetzt schon 5 Kilometer Stau, etwa 20 Minuten plus. A8 Stuttgart Richtung Karlsruhe zwischen Heimsheim und Pforzheim Nord. Baustelle, 7 Kilometer stockend, Verzögerung bis zu 20 Minuten. A81 Stuttgart Richtung Heilbronn zwischen Ludwigsburg Süd und Pleidelsheim, Baustelle 7 Kilometer stockend, auch da 20 Minuten plus. Die B296 Bad Wildbad Richtung Tübingen ist in Kalfheumaden zwischen der Langen Steige und der B295 wegen einer Unfallaufnahme gesperrt. Dort ist auch ein Rettungshubschrauber im Einsatz. Die A1 Euskirchen Richtung Köln bleibt zwischen Weilerswist-West und Erftstadt bis in den Abend gesperrt. Dort hat ein LKW Betriebsstoffe verloren. Vor der Ausleitung 7 Kilometer Stau. Letzte freie Ausfahrt ist Euskirchen. A4 Köln Richtung Aachen zwischen Kreuz Köln-West und Kreuz Kerpen. Unfall auf dem linken und dem mittleren Fahrstreifen. 3 Kilometer Stau. Und der Blick in die Schweiz, A2 Luzern Richtung Gotthard zwischen Erstfelden und Göschenen. 7 Kilometer Stau. Da dauert es aktuell über eine Stunde länger. Kommt gut durch.
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15: Mit Sabrina Droste, guten Tag, guten Tag. Und wer es von euch noch nicht gemacht hat, stimmt jetzt bitte doch für die lustigen Vögelchen auf den neuen Banknoten ab. Wir möchten schließlich alle irgendwann sagen können, ey, das kostet dich einen Bienenfresser. Oder du schuldest mir noch einen Säbelschnäbler.
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Was kriegen wir, wenn wir warme Gitarrenklänge mit schimmernden, wasserähnlichen Synthi-Flächen verweben und immer wieder zwischen intimen und euphorischen Momenten wechseln? Exakt. Die neue Indie-Pop-Hymne der Giant Rooks, Slow Dance.

Dance, in Klammern For a Minute, von den Giant Rooks, neu in SWR3. Vorsicht auf der A6, Mannheim Richtung Heilbronn, zwischen Sinsheim Süd und Sinsheim Steinsfurt. Da ist eine ungesicherte Unfallstelle. Kommt gut durch.

0: Ihr hört SWR 3 Push mit Sabrina Droste. Hi. Und wir kommen jetzt zu The Bowser. Das sind drei junge Musiker, alle 22 Jahre alt, leben in Oslo, Norwegen. Alle Sänger und DJs. Und ihr aktueller Hit Magnetic, den spielen wir hier in SWR 3 auch immer mal wieder, geht komplett steil. Ihr erster großer internationaler Durchbruch, kann man sagen. Helena Stössel aus dem SWR 3 Musikteam hat mit The Bowser gesprochen. Und da haben sie erzählt, wie krass das war, als sie sich das erste Mal im Radio gehört haben.
1: In Norwegen ja schon fast Gewohnheit, aber außerhalb des Landes unglaublich für sie, erzählt Edward.
2: Das war in Spanien. Wir saßen gerade im Auto. Währenddessen dachten sich die Jungs, lass mal checken, ob wir hier im Radio laufen. So aus Spaß. Und direkt beim ersten Radiosender fängt gerade Magnetic an. Und dann ging eine Minute lang das Geschrei los. Wir haben uns so gefreut.
1: Seit sie 16 sind, machen sie zusammen Musik. 5 Jahre später finden sie dann ihren ganz eigenen Sound. Scandi House.
3: It came from us being locked in a cabin in a winter snowstorm.
2: Wir haben das entwickelt, als wir gerade in Philipps Sommerhütte in Norwegen saßen. Draußen fegte ein Schneesturm. Alles, was wir uns in dem Moment gewünscht haben, waren Sommervibes.
3: A very feel good genre, I would say.
1: Gute Laune eben mit ein bisschen Nostalgie. Eine Woche in der Hütte, ihr Ziel zum ersten Mal englischsprachige Musik machen. So viel wie möglich. In unter 3 Stunden entsteht Magnetic und danach viele weitere Songs.
3: When we made Magnetic at the cabin.
2: Als wir in der Hütte Magnetic produzierten, bekamen wir schon richtig gutes Feedback auf Social Media. Wir wussten, wenn der jetzt zündet und es richtig abgeht, dann sind wir besser vorbereitet und haben schon ein paar Songs fertig.
3: Like shit gets real, you know?
1: Ein perfektes Team. Edward, der lustige Kreative, Philipp, der Antreiber mit Gespür für Hits und Frederik, der Selbstbewusste, der motiviert. Deshalb auch der Name The Bowser. Ein Freund meinte noch, es bedeutet zufälligerweise Boss.
2: Und dann haben wir herausgefunden, dass es gar nicht Boss auf Deutsch heißt, aber dann hatten wir den Namen schon. Auf irgendeiner anderen Sprache haben wir dann gehört, dass es auch so viel wie ambitioniert bedeutet.
1: Und besser ist es, denn die Pläne stehen.
3: Our goal is to sell.
2: Unser Ziel ist, weltweit in ausverkauften Stadien spielen. Und ganz persönlich genau das weitermachen zu können. Dabei Spaß zu haben und das Leben zu genießen.
3: Enjoy life, you know.
0: Ja, und das machen wir jetzt auch mit Magnetic von The Bowser hier in SWR 3.

0: Ihr hört SR3 Push und mit ihr sind auf jeden Fall auch die beiden hier gemeint, wenn sie keinen Quatsch erzählen.
1: Buongiorno, liebe Sabrina. Liebe Grüße von dem Louis und dem Patrick Canabros. Kennt dich. Wir sind immer noch geflasht von dem The Weeknd-Konzert gestern Abend in Frankfurt, sind total euphorisiert und ich schwing mich gleich auf meine Vespa und dann Sommer, Sonne, SWR 3. Yay. Schönes Wochenende und schön, dass es euch gibt.
0: Oh, Patrick, pass auf, dass du auf der Schleimspur nicht ausrutschst. Ja, und hier bitte, kleiner Flashback für die besten Hörer von Welt.

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4: Um eine Minute nach 2:30 ist es in Ramstein-Miesenbach leicht bewölkt bei 26 Grad, in Todtnau wolkig 25 Grad und in Karlstadt auch wolkig und das bei 23 Grad. Das Neueste aus dem SWR3-Verkehrszentrum. Vorsicht auf der A61 Mönchengladbach Richtung Koblenz zwischen Niederzissen und Wehr. Da steht ein defektes Fahrzeug. Vorsicht auch auf der A63 Mainz Richtung Kaiserslautern zwischen Göllheim und Winnweiler. Da liegen Metallteile im Baustellenbereich. Vorsicht auf der B10 Ulm Richtung Stuttgart zwischen Süßen Süd und Eislingen West. Ist eine ungesicherte Unfallstelle auf der linken Spur. Vorsicht auch auf der B31 Friedrichshafen Richtung Lindau. Zwischen Friedrichshafen Ost und Mauernried-Tunnel steht ein defektes Fahrzeug. Vorsicht auf der B29 Stuttgart Richtung Ahlen. Zwischen Lorch Ost und Schwäbisch Gmünd West. Da liegt ein Metallteil auf der Fahrbahn. A5 Karlsruhe Richtung Basel. Zwischen Karlsruhe Süd und Raststadt Süd. Ein Unfall auf dem linken und dem mittleren Fahrstreifen. 8 Kilometer Stau, etwa 30 Minuten plus. A81 Stuttgart Richtung Heilbronn zwischen Ludwigsburg Süd und Pleidelsheim Baustelle, 7 Kilometer stockender Verkehr, da dauert es gerade etwa 20 Minuten länger. Die A1 Euskirchen Richtung Köln bleibt zwischen Weilerswist West und Erftstadt bis in den Abend gesperrt. Dort hat ein LKW Betriebsstoffe verloren. Vor der Ausleitung 7 Kilometer Stau, letzte freie Ausfahrt ist Euskirchen. Schweiz, A2 Luzern Richtung Gotthard zwischen Erstfeld und Göschenen. 8 Kilometer Stau, fast 1,5 Stunden Wartezeit. Am besten über die A13 und den San Bernardino-Tunnel ausweichen. Kommt gut durch, ne wahr? Jetzt mit Pink und SWR3. Sabrina Droste hier.

0: Wir haben August und damit ändern sich ein paar Sachen für uns Verbraucher. Steffi Linkscheid aus dem SWR 3 Aktuell-Team. Viel gesprochen haben wir schon über das neue Recht auf Reparatur. Bisher haben die Hersteller eine Garantiezeit gegeben. War das Gerät dann nach diesen 2 Jahren kaputt, dann Kulanz der Firma oder eben Pech gehabt.
1: Ja, und jetzt müssen Hersteller Waschmaschinen, Kühlschränke oder andere Geräte reparieren. Mhm. Ganz umsonst. Zum einen oder für einen, wie es heißt, angemessenen Preis. Und das eben auch über die angegebene Garantiezeit mitunter hinaus. Und wenn jemand ein kaputtes Teil innerhalb der Gewährleistungsfrist reparieren lässt, dann verlängert sich die Garantiefrist automatisch nochmal um ein komplettes Jahr. Gilt aber nur für Geräte, die du jetzt kaufst.
0: Natürlich. Dann gibt es ab Mitte August die PPWR, die Packaging und Packaging Waste Regulation.
1: Klingt total holzig, soll aber den stetig wachsenden Verpackungsmüll eindämmen, Recycling vereinfachen und dafür sorgen, dass mehr recycelbare Materialien im Umlauf sind. Verbraucher können, genau, ja.
0: Also dann ist die Verpackung ab sofort in der gesamten EU einfach identisch gekennzeichnet.
1: Das ist absolut richtig. Verbraucher können dadurch leichter erkennen, in welche Tonne, also gelb, braun, blau und so weiter, sie es überhaupt stopfen müssen. Und das wiederum soll dazu beitragen, dass Wertstoffhöfe dann mehr des Weggeworfenen wiederverwenden können.
0: Okay.
1: Und dann müssen Verpackungen künftig grundsätzlich so gestaltet sein, dass sie sich insgesamt besser recyceln lassen. Also das schont dann eben den Verbrauch von Rohstoffen.
0: Also Gummibärchenpackungen dann künftig aus Papier?
1: Denkbar. In den Niederlanden habe ich zum Beispiel zum ersten Mal Kaugummi in Dosen nicht aus Plastik, sondern aus Papier gesehen. Und kurz danach gab es das dann auch bei uns. Also von daher denke ich, dass sich da einiges ändern wird im Regal.
0: Mein Lieblingspunkt, es soll weniger Mogelpackungen geben.
1: Das fand ich als Verbraucherin eh frech. Die Verpackungen dürfen ab jetzt nur so groß und so schwer sein, wie es, und jetzt klingt es wieder offiziell, für Schutz, Transport und Lagern nötig ist.
0: Mhm.
1: Klar, das spart beispielsweise Material, aber auch beispielsweise Transportkosten.
0: Und jetzt neuer Punkt, Achtung KI.
1: Das bedeutet, dass Unternehmen jetzt bei allem, was sie online veröffentlichen, kennzeichnen müssen, ob das eine KI gemacht hat, also Videos, Bilder und Texte. Und klar, muss ich auch erkennen können, spreche ich mit einem echten Menschen im Kundensupport oder ist es eben ein Chatbot?
0: Ja, okay. Was passiert, also wenn die es nicht machen, was dann?
1: Das kann richtig teuer werden. Ich glaube, bis zu 15 Millionen Strafe stehen da an.
0: Das ist ein Sümmchen. Mein Chatbot sagt gerade was Romantisches. Am 12. August gibt es in Deutschland eine partielle Sonnenfinsternis.
1: Zwischen etwa 19.10 Uhr und 20.45 Uhr deutscher Zeit, da schiebt sich eben der Mond vor die Sonne. Am besten zu sehen ist es im Südwesten Deutschlands oder auch im Süden, Alpenvorland oder in weiten Teilen von SWR3-Land. Die Sonne ist da bis zu 90% verdeckt. Wer das Ganze als totale Sonnenfinsternis erleben möchte, der kann das beispielsweise über Grönland, Island, Spanien, dem Nordpolarmeer und dem nördlichen Atlantik.
0: Ja, und westlich von Island im Atlantik dauert die Phase der totalen Sonnenfinsternis übrigens am längsten mit 2 Minuten und 18 Sekunden. Wissen wir das jetzt auch.

Vorsicht auf der A6 Saarbrücken Richtung Kaiserslautern zwischen Waldmoor und Bruchmühlbach-Miesau. Da liegen Metallteile auf der Fahrbahn. Kommt gut durch. Got That High, so heißt der neue Song von Ray Dalton. Der war ja quasi eben, also letztes Wochenende noch bei Das Fest in Karlsruhe und jetzt schon wieder in eurem Radio drinne. Got That High, neu in SWR3.

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1: Attention!
0: Bonjour.
1: Attenzione!
0: Aufpasse!
2: Ein Blitzwitz.
3: Hast du die Spülmaschine ausgeräumt?
4: Jaha.
3: Soll ich nachschauen?
4: Dann räume ich sie halt nochmal aus.

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3: Um 15 Uhr das Wichtigste am Samstagnachmittag von Linda Molitor.
4: Das Verkehrschaos zwischen Österreich und Bayern ist ausgeblieben. Die UEFA fordert nach den Investorenplänen der FIFA Konsequenzen. Das Wetter: in Rheinland-Pfalz Sonne, in Baden-Württemberg Schauer und Gewitter bei 24 bis 31 Grad. Mit Bayern ist gestern das letzte Bundesland in die Sommerferien gestartet. Damit wird es dieses Wochenende auf den Straßen besonders voll. Zwischen Bayern und Österreich wurde wegen einer Demo mit einem richtigen Verkehrschaos gerechnet. Das ist aber ausgeblieben. 2 Stunden lang haben Anwohner gegen den Ausbau der Fernpassstraße demonstriert. SWR3-Reporter Christian Wagner, warum?
5: Sie befürchten zum einen noch mehr Verkehr, wenn die Alpentransitroute vom Ostallgäu ins Inntal weiter ausgebaut wird. Zum anderen fühlen sie sich noch weiter abgehängt, wenn die Fahrt über den Fernpass in Zukunft tatsächlich 14 Euro kostet. Verschärft hat sich der Konflikt mit der Tiroler Landesregierung jetzt, weil die Bauprojekte am Fernpass vorantreibt und, so der Vorwurf der Gegner, Umweltverträglichkeitsprüfungen umgeht. Diejenigen, die gut 2 Stunden vor der Sperre warten mussten, reagierten teils genervt. Als zahlender Urlauber sei man in Österreich wohl willkommen, nicht aber der Verkehr. Andere suchten sich einen Schattenplatz und sagten: Wir haben Zeit, wir haben ja Urlaub.
4: Nach dem Ansturm von Zehntausenden Migranten auf die spanische Nordafrika-Exklave Ceuta erhöhen einige EU-Länder den Druck auf Spanien. In einem offenen Brief werfen sie Madrid indirekt vor, mit ihrer Migrationspolitik unerwünschte Signale ausgesendet zu haben. Wegen Fachkräftemangel wurden zum Beispiel schneller Arbeitsgenehmigungen erteilt. Wichtig sei jetzt eine sofortige und abgestimmte Reaktion der EU, heißt es in dem Brief. Auch Kanzler Merz hat das Schreiben unterschrieben. Beim CSD in Bonn hat das Bühnenprogramm am Nachmittag mit einer Schweigeminute begonnen. Damit wollten die Veranstalter an die Opfer des Attentats in Berlin vor einer Woche erinnern. Die ehrenamtliche Bürgermeisterin Untersee rief danach zum Zusammenhalt auf. Viele Besucherinnen und Besucher haben sich betroffen und solidarisch gezeigt. Gemeinsam wurde dann die Ode an die Freude gesungen. In ganz Deutschland finden heute wieder CSD-Paraden statt, die größte in Hamburg. Die FIFA hat ihre Investorenpläne zwar zurückgezogen, für den Europäischen Fußballverband UEFA ist das Ganze damit aber noch nicht erledigt. In einer Stellungnahme hat der Verband dem FIFA-Präsidenten Infantino das Vertrauen entzogen und fordert, dass sich etwas ändert. Mehr Details aus der UEFA-Stellungnahme hat SWR3 Genf-Korrespondentin Katrin Hondel.
6: Infantino habe die Versprechen, die er 2016 bei seinem Amtsantritt gab, nicht eingehalten. Er habe damals, so erinnert die UEFA, Transparenz versprochen und dass das Geld der FIFA dem Fußball gehöre und nicht dem Präsidenten des Weltfußballverbands. Dass die FIFA in der Nacht auf Samstag ihren umstrittenen Investorenplan zurückgezogen hat, begrüßt die UEFA zwar, fordert aber nun ziemlich direkt personelle Konsequenzen. Die Verantwortlichen müssten genannt und zur Rechenschaft gezogen werden.
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3: Lockere Wolken und Sonnenschein in Baden, in Rheinland-Pfalz und in NRW. Vereinzelt noch Schauer und Gewitter in Baden-Württemberg. Die ziehen zum Abend weiter Richtung Alb, Bodensee und Allgäu. 24 Grad sind es heute maximal in Rennerod und 31 Grad in Rheinfelden. Morgen Sonne und Wolken, meistens trocken und auch wieder ein bisschen heißer. 27 bis 34 Grad dann morgen. Das Neueste aus dem SWR3-Verkehrszentrum um gleich 3:04. Vorsicht auf der A8 Stuttgart-München zwischen Kirchheim-Tech-West und Kirchheim-Tech-Ost. Da ist ein Hund auf der Fahrbahn. Vorsicht auch auf der A6 Saarbrücken Richtung Kaiserslautern zwischen Waldmoor und Bruchmühlbach-Miesau. Da liegen Metallteile auf der Fahrbahn. A5 Karlsruhe Richtung Frankfurt zwischen Kronau und Heidelberg-Schwetzingen. Baustelle, 9 Kilometer stockender Verkehr. Da dauert es knapp eine halbe Stunde länger aktuell. A5 Karlsruhe Richtung Basel zwischen Karlsruhe Süd und Raststadt Süd. 2 Kilometer Stau. Die Unfallstelle ist jetzt geräumt. Der Stau löst sich wohl schnell auf jetzt. A8 München Richtung Karlsruhe zwischen Stuttgart-Pliningen und Kreuz Stuttgart-Baustelle. 7 Kilometer streckenweise stockender Verkehr. Da dauert es auch gerade etwa eine Viertelstunde länger. Die A1 Euskirchen Richtung Köln, die bleibt zwischen Weilerswist West und Erftstadt bis in den Abend gesperrt. Da hat ein LKW Betriebsstoffe verloren. Ja, und vor der Ausleitung gerade 5 Kilometer Stau. Letzte freie Ausfahrt ist Euskirchen. Schweiz, A2 Luzern Richtung Gotthard, zwischen Erstfelden und Göschenen, 8 Kilometer Stau. Fast anderthalb Stunden Wartezeit, am besten über die A13 und den San Bernardino-Tunnel ausweichen. Kommt gut durch.
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3: Mit Sabrina Droste. Guten Tag, guten Tag. Ich wünsche euch was. Und zwar die Art von Glücksmoment, von der ihr sagt, damit habe ich ja jetzt gar nicht gerechnet.
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6: Tatsächlich die Winterjacke, die wir eingepackt haben. 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

Vielleicht komme ich damit durch, aufzugeben, wenn ich nur genügend lächle, singt Gracie Abrams in ihrem neuen Song Look at My Life, weil es ist kein Gracie-Song, wenn sie ihr Leben nicht hinterfragt. Look at My Life, neu in SWR3.

Um 3:30 ist es in Linz leicht bewölkt bei 25 Grad, in Schwäbisch Hall wolkig bei 26 Grad und in Oberramstadt auch wolkig bei 21 Grad. Das Neueste aus dem SWR3-Verkehrszentrum. A5 Karlsruhe Richtung Frankfurt zwischen Kronau und Heidelberg-Schwetzingen. Da ist eine Baustelle, 7 Kilometer stockender Verkehr da und es dauert etwa 20 Minuten länger. A5 Karlsruhe Richtung Frankfurt zwischen Kronau und Waldorf-Wiesloch. Auch eine Baustelle, 6 Kilometer stockender Verkehr, Verzögerung bis zu einer Viertelstunde. A8 Stuttgart Richtung Karlsruhe zwischen Heimsheim und Pforzheim Nord. Baustelle, 7 Kilometer stockender Verkehr, bis zu 20 Minuten plus. Die B31N und B31 Stockach Richtung Friedrichshafen zwischen Andelshofen und dem Abzweig nach Deisendorf. 3 Kilometer Stau, auch da etwa eine Viertelstunde plus. Die A1 Euskirchen Richtung Köln bleibt zwischen Weilerswist West und Erftstadt bis in den Abend gesperrt. Da hatten LKW Betriebsstoffe verloren. Vor der Ausleitung 5 Kilometer Stau, die letzte freie Ausfahrt ist Euskirchen. Schweiz, A2 Luzern Richtung Gotthard zwischen Erstfeld und Göschenen. 7 Kilometer Stau, mindestens eine Stunde Wartezeit. Kommt gut durch. 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

0: Manche Wahrheiten werden doch erst zu guten Geschichten, wenn man ihnen ein hübsches Kleidchen anzieht.
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0: Und manche Wahrheiten sind von allein schon eine gute Geschichte. Und die Geschichte von Herbert Grönemeyers Männer kennt SWR 3 Musikmann Matthias Kugler.
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3: Männer war im Sommer 1984 die erste Single aus Herbert Grönemeyers neuem Album 4630 Bochum. Bis heute ist es einer seiner beliebtesten Hits und ein fester Bestandteil jedes Live-Konzerts. Das Verhältnis zwischen Männern und Frauen war damals in der Bundesrepublik ein stark diskutiertes Thema. Ina Deta gab 1982 den Startschuss mit ihrem Hit Neue Männer braucht das Land. Herbert Grönemeyers Antwort kam 2 Jahre später.
4: Ich fand, glaube ich, die Zeile ganz gut. Männer sind schon als Babyblau.
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4: Damals habe ich gedacht, Frauen wurden immer männlicher und Männer wurden immer verweichlichter oder weiblicher. Und das war ein furchtbares Mischmasch, ein Gematsche da. Und das hat uns in die Einöde geführt. Und heute sehe ich das mehr wie Realsatire.
3: Doch bevor Herbert Grönemeyer mit Männer und dem Album Bochum in den Charts landen konnte, musste er erst einmal einige Widerstände überwinden.
4: Als Männer als Single rauskam, kamen mir die Rundfunkpromoter zurück und sagten, also es tut uns schrecklich leid, die Nummer spielt uns keiner. Die sagen, der kann nicht singen und wir verstehen kein Wort, wir kriegen die im Rundfunk nicht platziert. Das kann man sich heute gar nicht mehr vorstellen. Und genauso war das bei dem damaligen Plattenboss mit seinem Marketingchef. Ich saß dann auf dem Sofa so mit meinem Toningenieur. Die guckten sich immer an und, verstehst du was?
5: Nee, du? Nee, ich auch nicht. Du? Lass mal ein bisschen hören. Und dann machten sie also Lieder, das ist ja furchtbar. Und ich dachte, ja, pass auf, wir mischen das nochmal neu. Ich merke schon, ihr versteht das nicht. Bin ich hochgegangen ins Studio, habe aus dem Bier getrunken, bin dann wieder runtergegangen, 5 Stunden später, gesagt, wir haben es nochmal neu gemacht. Ach so, ja, jetzt, ganz klar, jetzt verstehe ich, ja, jetzt ist klar, jetzt verstehe ich alles. Damals war das so, dass die Platte eben, weil ich eben endlich auch mal so singen konnte, wie ich wollte, am Anfang auf völliges Unverständnis stieß, weil die Leute sagen, das verstehen wir nicht, der nuschelt oder der kann nicht singen oder was macht der eigentlich? Aber mir war das halt wichtig, weil ich dachte, so muss eine Platte klingen, also eben auch emotional und will. Und wenn man nichts versteht, macht es auch nichts, Hauptsache es kommt was rüber.
3: Die Texte, die Verständlichkeit und die Emotionen von Herbert Grönemeyers Musik auf Bochum waren das eine. Sehr wichtig für die Entstehung des Albums war damals aber auch ein ganz besonderes Yamaha-Keyboard.
4: Die Hauptgeschichte war, dass ich mir ein GS2 gekauft hatte, weil das ein tolles Instrument war. Und da spiele ich ja diese Duduten, Titentuten, das ist ja da auf diesem Keyboard. Das hat so einen ganz speziellen Sound. Und die ganze Platte Bochum habe ich auf diesem Ding so eingespielt. Bei Gemischte Gefühle hatte ich im Studio bei dem Leo Zanki dieses GS2 gesehen. Und davon habe ich mir dieses Gerät gekauft, was für mich damals Irrsinn war. Das kostete, glaube ich, 15.000 Mal. Das war Wahnsinn, hatte ich nicht. Und dann war ich so begeistert von diesem Gerät, dass ich alle Nummern, also Bochum spiele ich da drauf, Flugzeuge im Bauch, alle Sounds, die auf Bochum sind von diesem Keyboard. Und ich habe eine unglaublich gute Kritik gekriegt, die hat mich also sehr gefreut. Das ist so eine Geschichte von Männern, die habe ich auch auf Holländisch gemacht. Und dann haben die Holländer Mannen tappen moppen oder Mannen nehmen Beilsnähe ein Besluit. Ich bin gerade ein bisschen Nederlands.
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4: Da hat die Kritik geschrieben, also dieses Lied war ein Riesenhit in Deutschland. Der Text ist völlig bescheuert. Dass das ein Hit war, verstehen wir überhaupt nicht. Aber der Keyboarder ist ja der Teufelskeyboarder. Sehen Sie, endlich sieht's mal einer. Will ich nie vergessen. Ich weiß noch, bei der Platte Bochum war die ganze Freude an dem Album war wirklich dieses Keyboard. Das spielte von alleine.
3: 4630 Bochum verkaufte sich am Ende fast 3 Millionen Mal. Und Herbert Grönemeyer wurde Deutschlands größter Popstar. Die Single Männer erreichte in den Charts zwar nur Platz 7, ist aber bis heute ein unverzichtbarer Klassiker. Auch wenn er Männer immer noch gerne singt, sieht Herbert Grönemeyer den Text im Rückblick eher kritisch.
4: Das ist ja in den 80ern entstanden und gehört auch nur dahin. Das hat keine Allgemeingültigkeit mehr bis heute. Das hat Ende der 80er direkt auch schon die Allgemeingültigkeit verloren, das Lied.

Ab 4 macht Volker Janitz hier weiter in SWR 3 Easy. Ich bin Sabrina Droste und raus für heute. Macht euch noch einen schicken Samstag und denkt an eure Pausen.

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4: Alles Wichtige um 16 Uhr jetzt mit Linda Molitor.
5: In Neapel ist die Stimmung nach dem schweren Erdbeben angespannt. Mit den Sommerferien und dem Reiseansturm starten auch einige Baustellen. Das Wetter meistens freundlich, nur einzelne Schauer und Gewitter. Morgen heiß mit 27 bis 34 Grad. Nach dem Erdbeben in Neapel warnen Experten vor weiteren Beben. Die Chefin des Vesuv-Überwachungszentrums hat einer Zeitung gesagt, dass das sein könnte. Rund um den Vulkan, wo auch Neapel liegt, gibt es immer wieder Erdbeben. Das gestern Abend war mit einer Stärke von 4,7 aber das heftigste der letzten 40 Jahre. Zur Lage in Neapel berichtet SWR3 Italien-Korrespondentin Anna Giordano.
6: Die Behörden melden inzwischen 21 Verletzte, zwei davon seien schwer verletzt. Zudem hat es in der Nacht weitere Nachbeben gegeben, das stärkste davon am frühen Morgen um kurz vor 6 mit einer Stärke von 3,1. Weil ein Hochspannungsmast umgestürzt war, musste die Stromversorgung umgeleitet werden. Der Hafen in Pozzuoli bleibt vorerst geschlossen, weil die Kaimauern Risse aufweisen. Der Bahnverkehr in der Region Neapel wurde nach Sicherheitsüberprüfungen wieder aufgenommen.
5: Der schwere Waldbrand bei Bordeaux ist unter Kontrolle. Das hat das französische Innenministerium bestätigt. Demnach breitet sich der Brand gerade nicht weiter aus. Es gäbe aber noch aktive Zonen. Deshalb könnten noch nicht alle Bewohnerinnen und Bewohner zurück in ihre Häuser. Vor mehr als einer Woche waren in der Region rund um Bordeaux gut 220.000 Menschen in Sicherheit gebracht worden, darunter auch viele Touristinnen und Touristen. Thailand will den Gebrauch von medizinischem Cannabis neu regeln, nur 4 Jahre nach der Legalisierung der Droge. Die Regierung hat dazu ein Gesetz vorgestellt, berichtet die Bangkok Post. Demnach soll Cannabis bald nur noch in Medizin, Forschung und im Wellnessbereich verwendet werden dürfen. Unklare Regeln hatten in den vergangenen Jahren für einen Boom von Cannabis-Shops gesorgt. Der Freizeitkonsum war deutlich gestiegen. Mit Bayern ist gestern das letzte Bundesland in die Sommerferien gestartet. Damit wird es dieses Wochenende auf den Straßen besonders voll. Zum Reiseverkehr kommen auch Bauarbeiten und Sperrungen. Zum Beispiel auf der A8, da ist das Dreieck Leonberg teilweise gesperrt. Ab morgen fängt dann ein Stück weiter eine neue Großbaustelle an. Einzelheiten von SWR3 Stuttgart-Reporterin Annika Joost.
7: Betroffen ist vor allem die Anschlussstelle Heimsheim. Sie wird bis Ende August in beide Fahrtrichtungen mehrmals gesperrt. Der Verkehr wird über die Anschlussstellen Rutesheim und Pforzheim Süd umgeleitet. Auf der Autobahn A8 stehen während den Bauarbeiten in beide Richtungen nur 2 Spuren zur Verfügung. Die Autobahngesellschaft bittet außerdem alle Verkehrsteilnehmer darum, sich an die ausgeschilderten Umleitungsstrecken zu halten und Navigationssysteme auszuschalten. So soll Stau in der Ferienzeit vermieden werden.
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8: Von der Alp bis zum Allgäu gibt es zunächst noch einzelne Schauer und Gewitter. Ansonsten ist es trocken und oft freundlich mit so einem Mix aus Sonne und lockeren Wolken. Morgen scheint neben harmlosen Wolken häufig die Sonne. Es wird hochsommerlich heiß mit Höchstwerten zwischen 27 Grad in Bad Marienberg. Es geht bis 34 Grad rauf in Emmendingen zum Beispiel. 3:04, das Neueste hier aus dem SWR3-Verkehrszentrum. Vorsicht auf der A3 in Nürnberg Richtung Würzburg zwischen Kitzingen, Schwarzach und Kreuz Bibelried liegen Plastikteile auf der Fahrbahn. Vorsicht auf der A81 Singen-Richtung Stuttgart. Zwischen Sulz und Empfingen ungesicherte Unfallstelle. Vorsicht auf der B42 Koblenz-Rüdesheim. Zwischen der Lorelei und Kaub in beiden Richtungen eine ungesicherte Unfallstelle. Und aufpassen auf der A65 Landau Richtung Karlsruhe. In der Einfahrt Landau Nord liegt ein Lkw-Kotflügel. A5 Karlsruhe Richtung Frankfurt zwischen Kronau und Heidelberg-Schwetzingen. 17 Kilometer streckenweise stockender Verkehr. Verzögerung bis zu einer Viertelstunde. A5 Kassel Richtung Frankfurt zwischen Friedberg und Nordwestkreuz Frankfurt. 5 Kilometer Stau an einer Baustelle. B31N und B31 Stockach Richtung Friedrichshafen zwischen Andelshofen und dem Abzweig nach Deisendorf. 2 Kilometer Stau. Die A1 Euskirchen Richtung Köln bleibt zwischen Ballerswist West und Kreuz Bliesheim voraussichtlich noch bis 18 Uhr gesperrt. Da wird noch die Fahrbahn gereinigt. Vor der Ausleitung haben wir 4 Kilometer Stau. Letzte freie Ausfahrt ist Euskirchen. Und Schweiz A2 Luzern Richtung Gotthard zwischen Amstieg und Göschnen. 5 Kilometer Stau, knappe halbe Stunde Wartezeit. Allen unterwegs, gute Fahrt.
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8: Mit Volker Janitz, hallo zusammen. Heute beginnt für viele offiziell das Ausbildungsjahr 2026. Also lassen wir uns doch gleich mal von einem Tischler vorschwärmen, warum eine Ausbildung zum Beispiel im Handwerk eine Top-Idee ist.
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0: Memory Lane hier in SWR 3. Easy. Am Samstagnachmittag habt ihr ein wunderbares Wochenende.
1: Ja.
0: Aha. Das ist gut. Dann wünschen wir euch einen wunderbaren Start ins Ausbildungsjahr 2026. Wenn ihr Betroffene seid, für viele ist das tatsächlich heute am 1. August. Je nach Branche kann es auch erst am 1. September losgehen. Dass eine Ausbildung zum Beispiel im Handwerk geil ist, das weiß Ben Berger aus Landau. Der hat vor 6 Jahren sein Lehramtsstudium abgebrochen und eine Tischlerlehre gemacht. Heute ist er selbstständig als Tischler und auf Insta berichtet er regelmäßig von seinem Arbeitsalltag. 220.000 Follower. 220.000 mehr als ich. Er weiß übrigens bis heute nicht ganz genau, wie das damals dazu gekommen ist, dass er sein Studium abgebrochen hat, um eine Tischlerausbildung zu machen.
2: Ich kann es tatsächlich bis heute nicht 100% sagen. Und das ist so ein bisschen das, was ich auch ganz viel aus meiner Community zurückgespielt bekomme. Ich habe damals einfach nur gemerkt, hey, es fühlt sich nicht richtig an. Ich will nicht sitzen, ich will machen. Und das war wirklich eine Bauchhausentscheidung zu sagen, ey, ich lasse das mit dem Studium, ich werde Tischler. Ich habe noch nicht mal eine Tischlerei von innen gesehen vorher, sondern einfach gesagt, nö, ich gehe jetzt in die Schule, melde mich an, ich mache die Ausbildung. Für mich war das der richtige Weg.
0: Und er muss in seinem Job auch keine Angst haben, sagt er, dass er irgendwann mal von einer Tischler-KI ersetzt wird.
2: Ich will mich an eine KI ersetzen, also keine KI kann sich so cool in den Finger schneiden wie ich.
0: Hey, ChatGPT, schneid dir mal eben den Finger. Zufrieden ist er auch mit seinen 2 Jobs, als Tischler und eben als Influencer?
2: Tatsächlich geht das aktuell sehr gut 50-50 aus. Es sind 2 getrennte Firmen voneinander, jeweils 2 GmbHs und beide laufen eigentlich ziemlich gut.
0: Und keine Sorge, sagt Ben, wenn ihr keine Lust habt auf Social Media, Handwerk geht auch immer noch ohne.
2: Nein, auf gar keinen Fall. Also es gibt diesen uralten Spruch, das Handwerk hat goldenen Boden und der hat noch immer gestimmt und ich glaube, er war noch nie so wahr wie jetzt. Social Media ist ein zusätzlicher cooler Trigger, auch für Betriebe selbst, aber auch bis heute, wer fleißig ist und wer Bock hat und wer gut ist in seinem Handwerk, der wird, glaube ich, in den nächsten Jahrzehnten nicht arbeitslos sein und auch immer gutes Geld verdienen können.
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Eilmeldung aus dem SWR3-Verkehrszentrum. Falschfahrer auf der A1 Leverkusen-Euskirchen zwischen Kreuz Leverkusen und Kreuz Köln-Nord. Äußerst rechts fahren, nicht überholen. Auf der A1 Leverkusen-Euskirchen zwischen Kreuz Leverkusen und Kreuz Köln-Nord. Hier ist ein Falschfahrer unterwegs. Vorsicht bitte in beiden Richtungen.

Wir haben eine Entwarnung schon wieder aus dem S3-Verkehrszentrum für die A1 Euskirchen-Leverkusen. Kein Falschfahrer mehr zwischen Kreuz Köln-Nord und Kreuz Leverkusen. Allen unterwegs, gute Fahrt. Also bei meinen Eltern im Flur hing immer so ein Schild, da stand drauf: Ein guter Nachbar ist besser als ein ferner Freund. Die Nachbarn von Markus aus Schwanau allerdings, die sind bestimmt auch total nett, nur die haben da wahrscheinlich eine Party heute Nachmittag. Und Markus hat uns gerade hier ins SWR3-Studio geschrieben: Würdet ihr bitte meinen Nachbarn ausrichten, dass sie keine Sektkorken mehr über den Zaun schießen sollen? Und da schreibt er weiter: Ich hüpf sonst nackig mit kaltem Bier über den Zaun. Vielen Dank und Gruß, Markus, fränkischer Zugezogener. Ja, Markus, ich weiß auch nicht. Vielleicht muss man einfach anders zielen, wenn man so einen Sekt aufmacht, dass das Ding auch wieder im eigenen Garten landet. Oder aber, lieber Nachbarn von Markus, entkorkt doch den Sekt so, dass es rhythmisch zu den Songs hier in SWR3 passt. Zum Beispiel zum ganz neuen von Nico Santos. Why Don't You Stay? Also bitte alle mitmachen.

0: 1. Schauen wir doch mal aufs Wetter in SWR 3 heute Abend. Meistens freundlich zwischen Alb und Allgäu, noch Schauer und Gewitter. In Birkenfeld ist es leicht bewölkt bei 27 Grad, Waghäusel leicht bewölkt 27, Freinsheim leicht bewölkt 26 Grad. Morgen dann hochsommerlich heiß mit Temperaturen zwischen 27 und 34 Grad. Das Neueste aus dem SWR3-Verkehrszentrum hier um kurz nach 4:30 geht los mit einem Hinweis von SWR3-Hörer Marco.
1: Ich fahre gerade auf der B33 zwischen Gengenbach und Offenburg. Und auf Höhe von Berghaupten läuft ein Hund auf der B33 ziellos umher. Die Polizei ist informiert, aber es ist ziemlich gefährlich. Also gab schon fast einige Auffahrunfälle.
0: Vielen Dank, Marco. Und es kommt auch offiziell hier. Guck mal, Vorsicht auf der B33 Donaueschingen in Offenburg zwischen Gengenbach Südstrohbach und Gengenbach Nordberghaupten. Da ist ein Hund oder Hunde auf der Fahrbahn. Vorsicht im Nordschwarzwald auf der Straße zwischen Sprollenmühle und Hilpertsau. Hier liegen Steine auf der Fahrbahn. Bitte in beiden Richtungen besonders aufpassen. A5 Basel Richtung Karlsruhe zwischen Dreieck Weil am Rhein und Dreieck Neuenburg. Baustelle nur eine Spur frei, 2 Kilometer Stau. A5 Basel Richtung Karlsruhe zwischen Riegel und Herbolzheim, 5 Kilometer Stau in der Baustelle, halbe Stunde plus. A5 Kassel Richtung Frankfurt zwischen Friedberg und Nordwestkreuz Frankfurt, 5 Kilometer Stau an einer Baustelle. Eine knappe halbe Stunde dauert es länger. A67 Mannheim Richtung Darmstadt zwischen Lorsch und Gernsheim, 2 Kilometer Stau. Die A1 Euskirchen Richtung Köln bleibt zwischen Wallerswist und Kreuz Bliesheim voraussichtlich noch bis 18 Uhr gesperrt. Da wird noch die Fahrbahn gereinigt. Vor der Ausleitung 4 Kilometer Stau. Letzte freie Ausfahrt ist Euskirchen. Schweiz, A2 Luzern Richtung Gotha zwischen Amstieg und Göschmen 4 Kilometer Stau, knappe 3/4 Stunde Wartezeit. Österreich, B179 Fernpassstraße Richtung Deutschland vor dem Grenztunnel Füssen. 1/4 Stunde plus. Und hier kommt nochmal A3, Frankfurt Richtung Köln zwischen Siebengebirge und Kreuzborn-Siegburg, 3 Kilometer Stau. 1/4 Stunde dauert es länger, allen unterwegs. Gute Fahrt.

0: Alex Warren.
1: Für IFA Dream.
0: Für NSW3 Easy am Samstagnachmittag. Dank dieses extrem niedrigen Wassers gibt es gerade in Flüssen und Seen ja Sachen zu sehen, über die sich sonst nur die Fische freuen. Gestern hatten wir es erst vom Mammut in der Donau, also Überreste zumindest davon, aber auch in Nordrhein-Westfalen, Rheinland-Pfalz und Baden-Württemberg. Da zeigen sich zum Beispiel alte Wehranlagen, Munition aus dem Zweiten Weltkrieg bloß liegen lassen, nicht anfassen. Oder die Pfahlbauten im Bodensee, die legendären. Steffi Linkscheid aus dem NSW3 Aktuell-Team in Rheinland-Pfalz. Da fotografieren viele gerade die Burg Pfalzengrafenstein in Kaub.
2: Die liegt ja sonst auf einer Insel, jetzt aber auf dem Trockenen. Und was früher jeder gekannt hat, heute aber nur noch wenige, das sind Hungersteine. Hast du schon mal gehört?
0: Noch nie gehört, Hungersteine. Habe ich manchmal im Magen, ich hungere.
2: Oh, ich kann dir was bringen. Oder du fährst nach Meerbusch bei Köln oder nach Schaffhausen. Da sind diese riesen Findlinge im Wasser zu sehen. Oft sind da Jahreszahlen oder Inschriften eingeritzt, um an Niedrigwasser zu erinnern. Oder auch Sätze wie, wenn du mich siehst, wirst du weinen. Oh, denn diese Steine zu sehen, das war ganz schlimm. Alle wussten, dann ist es viel zu trocken für die Landwirte und nächstes Jahr müssen wir alle hungern.
0: Ja, und in Nordrhein-Westfalen ist die berühmteste Stelle wohl am Rhein bei Emmerich.
2: Das ist kurz vor der niederländischen Grenze. Da ragt es als Gerippe aus dem Sand am linken Rheinufer, die The Hope. Ein Frachter aus dem 19. Jahrhundert. Der hat im März 1895 Feuer gefangen. Leider war Dynamit an Bord. Ups. Die Kurzfassung, quasi der Schiffsboden ist bei sehr niedrigem Rheinpegel zu sehen. Jetzt zum ersten Mal wieder seit 8 Jahren.
0: Ja, aber Steffi, da fahren wir hin. Wir nehmen Hammer und Nägel mit. Wir bauen das Ding wieder zusammen.
2: Das ist ein guter Plan.
0: Dann steigt der Pegel und wir fahren mit unserem kostenlosen Schiff einfach weg. Genauso machen wir es. Liebe Leute, hoffentlich ist da keiner vor uns da. Und wenn ihr auch irgendwas Tolles gesehen habt, im Rhein, in den Flüssen, in den Seen oder so, schickt uns eine WhatsApp, vielleicht sogar ein Foto hier. 07221 2011 SWR3 Studio.

With the MC at the party hier in SWR 3. Und was ist denn mit den Hunden los heute? Vorsicht auf der A6 Heilbronn-Nürnberg zwischen Bretzfeld und Öhringen laufen Hunde auf der Fahrbahn. Und komm, dann machen wir das auch noch. Vorsicht auf der A5 Karlsruhe Richtung Basel. Bei Karlsruhe Süd liegt ein Unterlegkeil auf der Fahrbahn, allen unterwegs. Gute Fahrt.

Bastille. Pompeii, Entschuldigung, klar in Forschung halt. Und jetzt haben wir Nina Schuber hier in SWR3. Zumindest hören wir sie singen. Two Colors haben sie zumindest bei dem, was ich hier im Computer habe, gar nicht angegeben. Bei Heavy Metal Love. Aber es singt Nina Schuber.

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4: Alles Wichtige um 17 Uhr jetzt mit Linda Molitor.
5: Die spanische Regierung verteidigt ihre Migrationspolitik. Nach 13 Jahren holen die deutschen Ruderer wieder EM-Gold im Doppelvierer. Das Wetter meistens freundlich, nur einzelne Schauer und Gewitter. Morgen dann heiß bei 27 bis 34 Grad. Nach dem Ansturm von Zehntausenden Migranten wehrt sich Spaniens Ministerpräsident Sanchez gegen die Kritik an seiner Politik. Mehrere EU-Länder, darunter auch Deutschland, meinen, Spanien hätte unerwünschte Signale ausgesendet, zum Beispiel schnelle Arbeitsgenehmigungen für Einwanderer verteilt. Das soll sich im Internet verbreitet haben und hätte mit für den Ansturm auf Ceuta gesorgt. Hier sind in den vergangenen Tagen fast 60.000 Migranten angekommen. Spaniens Innenminister Grande Marlaska stellt sich hinter den Ministerpräsidenten und meint, Spanien habe kein Migrationsproblem.
6: Zwischen 2021 und 2026 hatten wir nur halb so viele illegale Grenzübertritte wie Italien und auch weniger als Griechenland. Die EU-Grenzschutzagentur Frontex stuft unsere Außengrenze als eine der sichersten Europas ein. Und das, obwohl wir mit Ceuta und Melilla eine Landgrenze in Afrika haben, die kein anderes Land hat.
5: Mittlerweile haben die meisten Migranten Ceuta wieder verlassen. Nach dem Erdbeben in Neapel warnen Experten vor weiteren Beben. Die Chefin des Vesuv-Überwachungszentrums hat einer Zeitung gesagt, dass das passieren könne. Rund um den Vulkan, wo auch Neapel liegt, gibt es immer wieder Erdbeben. Das gestern Abend war mit einer Stärke von 4,7 aber das heftigste der letzten 40 Jahre. Mehr als 20 Menschen wurden laut den Behörden verletzt. Ein betrunkener Radfahrer soll sich im Landkreis Esslingen einer Kontrolle widersetzt und dabei zwei Polizisten verletzt haben. Einer von ihnen wurde mit schweren Verletzungen ins Krankenhaus gebracht. Nach Angaben der Polizei war er mit seinem Fahrrad Schlangenlinien gefahren. Als die Beamten ihn aufforderten anzuhalten, habe er versucht zu flüchten und sei dabei gestürzt. Bei der anschließenden Festnahme hat der Radfahrer die Beamten dann angegriffen, sodass sie Pfefferspray einsetzen mussten. Bei der Ruder-Europameisterschaft in Varese in Italien hat der deutsche Doppelvierer der Männer Gold gewonnen, 13 Jahre nach dem letzten EM-Sieg. Das Team um Schlagmann Ole Hohensee hat vor Polen und Kroatien gewonnen.
7: Wir haben alles gegeben, was wir konnten jetzt hier und haben gesagt, wenn wir hier vorne sein wollen am Ende des Rennens, müssen wir auch vorne anmelden und die anderen schocken, wenn wir rausfahren wollen. Das haben wir gemacht. Der Plan ist voraufgegangen und glaube ich, darum können wir uns auch verdient Europameister nennen.
5: Für Deutschland ist es die vierte Medaille bei der Meisterschaft. Vorher gab es schon Gold für den Paramix-Doppelzweier, Silber für den Frauenvierer und ebenfalls Silber für den Frauendoppelvierer. 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
4: Von der Alp bis zum Allgäu gibt es zunächst noch einzelne Schauer und Gewitter. Ansonsten ist es trocken, oft freundlich mit so einem Mix aus Sonne und lockeren Wolken. Morgen scheint dann neben harmlosen Wolken häufig die Sonne. Es wird hochsommerlich heiß mit Höchstwerten zwischen 27 Grad in Bad Marienberg oder Gerolstein. Bis 34 Grad geht's rauf, zum Beispiel in Rastatt. Es ist 5:03. Das Neueste hier aus dem SB3-Verkehrszentrum. Vorsicht auf der A7 Füssen Richtung Ulm. Zwischen Wohringen und Memmingen Süd liegt eine Dachbox auf der linken Spur. Vorsicht auch auf der A96 Lindau Richtung München. Zwischen Eichstätten und Eitrach ungesicherte Unfallstelle. Dann aufpassen auf der B36 Karlsruhe Richtung Mannheim. Zwischen Mannheim, Rheinau Süd und Rheinau. Hier liegt ein Tennisschläger auf der linken Spur. H3 Frankfurt Richtung Köln zwischen Siebengebirge und Kreuzborn-Siegburg. Unfall auf der linken Spur, 4 Kilometer Stau, 45 Minuten mehr. A5 Basel Richtung Karlsruhe zwischen Riegel und Herbolzheim, 4 Kilometer Stau, knappe halbe Stunde plus. Da blockiert ein Fahrzeug die rechte Spur im Baustellenbereich. A5 Kassel Richtung Frankfurt zwischen Friedberg und Nordwestkreuz Frankfurt, 4 Kilometer Stau an einer Baustelle, knappe halbe Stunde mehr. Die A1 Euskirchen Richtung Köln bleibt zwischen Wallerswist-West und Kreuz Bliesheim voraussichtlich noch bis 18 Uhr gesperrt. Dann wird die Fahrbahn gereinigt. Vor der Ausleitung 3 Kilometer Stau, letzte freie Ausfahrt ist Euskirchen allen unterwegs. Gute Fahrt!
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4: Mit Volker Janitz und mit Shawn Mendes. Why, why, why?
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0: Krista Sarandi, Good Old Days, hier in SW3 Easy. Mein Beifahrer musste seinen Flug kriegen, was hätte ich denn machen sollen? Sagte eine Frau, die gerade eine Panne hatte mit ihrem Auto auf der Autobahn und dann einfach per Anhalter mit ihrem Beifahrer zum Flughafen gefahren ist. Sie haben das Auto einfach stehen lassen. Die Geschichte habt ihr vielleicht mitbekommen diese Woche. Uns geht ihr nicht mal so richtig aus dem Kopf, denn wir haben uns gefragt, wie lange müssen wir denn eigentlich bei unserem Auto bleiben, zumindest in der Nähe unseres Autos, wenn wir eine Panne haben. Ne? Und was ist, wenn wir danach den Flug zum Beispiel verpassen? Elena Radatz aus der SB3 Rechtsredaktion mit den Paragraphen. Elena, wenn wir Polizei und Abschlepper Bescheid gesagt haben, wir also eigentlich nur noch beim Auto warten müssen, wie lange müssen wir denn da sein? Oder können wir auch einfach gehen? Ich meine, wenn es jetzt auch zu heiß ist zum Beispiel, oder wir einen ganz wichtigen Termin haben, wie einen Flug zum Beispiel?
1: Ja, also es gibt da keine konkreten Minuten- oder Stundenvorgaben, wie lange du am Auto warten musst. Du bist jetzt auch nicht verpflichtet, im oder am Auto stehen zu bleiben. Ganz im Gegenteil, kommt ja auch auf die Situation an, zum Beispiel auf der Autobahn. Aber ganz, ganz wichtig, bevor du jetzt den Abschlepper und Polizei informiert hast, musst du vor allem das Fahrzeug richtig absichern. Das vergisst man vielleicht auch schnell. Du darfst dein Auto nicht einfach so ungesichert im fließenden Verkehr zurücklassen. Daher so weit wie möglich rechts ranfahren, Warnblinker an, Warnweste, auf der Beifahrerseite aussteigen, Warndreieck vor allem in ausreichender Entfernung aufstellen und dann vor allem auf der Autobahn gilt, weg vom Auto, hinter die Leitplanke, denn wer sein Auto einfach so ungesichert zurücklässt, der riskiert Bußgelder und wenn es zum Unfall kommt, dann sogar Punkte. Wenn dann Polizei und Abschleppdienst informiert sind, dann kannst du zum Beispiel auch jemand anderen mit Führerschein auf den Pannendienst warten lassen. Wie gesagt, am oder im Auto musst du nicht warten, dringend.
0: Also, die Frau hätte im Grunde genommen ja am Auto bleiben können und hätte ihrem Kumpel sagen können, sieh du zu, dass du weiterkommst zum Flughafen. Dann hätte er es vielleicht geschafft.
1: So, ja.
0: Ja, aber jetzt gehen wir mal zum Flughafen, wenn wir da eben zu spät sind, weil wir angerufen haben, weil wir das Auto sichern mussten und so weiter und so fort nach der Panne. Was ist denn mit den, ich sag mal, 2000 Euro, die wir da nach Las Vegas verfliegen wollten? Ist die Kohle weg?
1: Ja, tendenziell sagen die Gerichte, du als Reisender, du musst diese Anfahrtszeit zum Flughafen so planen, dass du ausreichend Zeitpuffer hast. Unfälle oder Pannen, die gelten also als vorhersehbares Risiko. Wenn du jetzt also deinen Flug verpasst durch die Autopanne, ist das Geld für den Flug erstmal weg. Aber Steuern und Flughafengebühren, die kannst du zumindest mal von der Airline zurückfordern, denn die Fluggesellschaft muss ja zumindest diese Kosten für diesen nicht angetretenen Flug an dich erstatten. Oder eben du hast eine Reiserücktrittsversicherung, von der bekommt man möglicherweise auch das Geld zurück. Aber ich sag immer, wenn ihr eine Panne habt, würde ich auch dazu raten, einfach mal nach Polizei und Abschlepper auch die Airline anrufen und auf Verständnis hoffen. Denn viele bieten aus Kulanz eine Umbuchung an, wenn du dich noch vor dem Abflug bei ihnen meldest.
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0: So klingt ja wohl der Samstagnachmittag hier in SWR 3. War irgendjemand von euch heute einkaufen? Ich war heute Morgen beim Discounter. Großeinkauf machen. Und es ist ja mittlerweile unglaublich, wie schnell du sein musst beim Einräumen deines Wagens. Fühlt euch da manchmal auch so ein bisschen unter Druck gesetzt? Weil die Kassiererinnen und die Kassierer, die sind ja unglaublich schnell an ihren Registrierkarten. Piep, piep, piep, piep, piep. Ne? Und da kriegst du die Dinger dahin, da musst du rein. Das ist immer wie so ein kleines Duell. So habe ich das heute Morgen empfunden. Es geht dann so los, liegt alles auf dem Band. Dann guckst du der Kassiererin noch einmal tief in die Augen und dann geht's los. Sie schiebt die Sachen über die Registrierkasse, über den Piepmatz. Also ich meine über den Pieper, der da an der Kasse ist. Und du musst es einräumen und zwar ganz schnell. Sonst wird der Berg ja immer größer, den du hast. Und deine Arme fliegen quasi wie automatisch. Und du weißt, die schweren Sachen zuerst in den Wagen, die leichten obendrauf, ganz zum Schluss noch eine Tüte Chips. Und dann merkst du, wow, du warst schneller als sie. Der letzte Artikel ist noch nicht mal da. Und dann gehst du wie ein Sieger. Nimmst du deinen Wagen unter dem Applaus der anderen Kunden, schiebst zum Ausgang und dann ruft die Kassiererin dir hinterher, sie haben die Cocktailtomaten vergessen.
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0: Man kann nicht alles haben.

Das ist Jamilia und Superstar hier in SWR 3. Easy am Samstag. Gucken wir kurz aufs Wetter. Heute Abend meistens freundlich. Zwischen Alb und Allgäu noch Schauer und Gewitter möglich. Bad Marienberg sonnig, 23 Grad. Lörrach leicht bewölkt, 31 Grad. Mürfelden-Walldorf leicht bewölkt, 27. Morgen hochsommerlich heiß mit 27 bis 34 Grad. Es ist 5:30, das Neueste aus dem SWR3-Verkehrszentrum. Vorsicht auf der A1, Trier Richtung Saarbrücken. Zwischen Mehring und Raststätte Hochwald West liegen Fahrzeugteile auf der linken Spur. Vorsicht auf der A8, Stuttgart Richtung München. Zwischen Stuttgart-Möhringen und Degerloch liegt ein Plastikteil auf der Fahrbahn. A3 Frankfurt Richtung Köln. Zwischen Siebengebirge und Kreuzbund-Siegburg. Grundfahrstelle geräumt, 3 Kilometer Stau. A5 Kassel Richtung Frankfurt. Zwischen Friedberg und Nordwestkreuz Frankfurt. 4 Kilometer Stau an einer Baustelle, knappe halbe Stunde mehr. Die A7 Ulm Richtung Füssen ist zwischen Nersingen und Dreikittistetten gesperrt. Dort brennt ein Auto. Und die A1 Euskirchen Richtung Köln bleibt zwischen Weilerswist West und Kreuz Bliesheim voraussichtlich noch bis 18 Uhr gesperrt. Dort wird die Fahrbahn gereinigt. Vor der Ausladung haben wir im Moment 2 Kilometer Stau. Allen unterwegs, gute Fahrt.

0: Es gibt viel zu wenig DJ-Musik, hat Ed Sheeran gedacht und zusammen mit Martin Garrix gearbeitet. Hier in Repeat It in SWR 3 und endlich Ferien, oder? Sagen jetzt auch die Menschen in Baden-Württemberg. Jetzt auch ein ganz SWR 3-Land. Ne? Bayern sind ja auch dabei, Rheinland-Pfalz war schon. Und pünktlich dazu ist die Hitze auch wieder zurück, wenn man sie denn ertragen kann. Diese Woche hatten wir schon viel Sonne, deutlich über 30 Grad. SWR 3 Wetter, Frau Lea Spindler. Bleibt das jetzt erstmal so?
1: Nächste Woche bleibt es auf jeden Fall heiß. Es sind stellenweise immer noch gut über 30 Grad drin. Auch Sonne haben wir viel. Es bleibt auf jeden Fall sommerlich. Also Abkühlung werden wir auf jeden Fall brauchen können.
0: Ja gut, um den Rest kümmern wir uns.
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Benson Boone und Michael Schulte hat auch wieder die Hitmaschine im Keller angeworfen. Wir hören Love Sick. Michael Schulte. Jetzt hier in SPA3 Easy.

Christina Milian hier in SWR 3 Easy. Und in der nächsten Stunde, da wird Becken Bernd, der Perkussionist, wieder sein Unwesen treiben und einen Beckenschlag machen. Wer den zuerst hört, der kriegt einen SWR 3 eigentlich.

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4: Alles Wichtige um 18 Uhr, jetzt mit Linda Molitor.
5: Beim CSD in Hamburg wurde ein neuer Besucherrekord aufgestellt. In Deutschland hat es dieses Jahr auffällig viele Blitze gegeben. Das Wetter meistens freundlich, nur einzelne Schauer und Gewitter. Morgen dann heiß bei 27 bis 34 Grad. Beim CSD in Hamburg waren so viele Menschen wie noch nie. Laut Veranstalter haben heute 300.000 Besucherinnen und Besucher gefeiert und demonstriert. Laut Polizei ist alles friedlich geblieben. SWR3-Reporterin Frauke Reinig ist in Hamburg und fasst den Tag zusammen.
6: Wo die Demonstration durchkam, hat sie eine deutliche Konfetti- und Glitzerspur hinterlassen. Ganz so unbeschwert wie in den letzten Jahren ist es dann aber doch nicht gewesen. Eine Gruppe von Berlin Pride war ganz in Schwarz dabei. Das Team hofft hier wieder Kraft zu tanken nach dem furchtbaren Anschlag vor einer Woche, hat Thomas Hoffmann, Vorstand von Berlin Pride, gesagt. Und bei vielen ist auch Wut im Bauch angesichts dieses Angriffes auf die Community. Jetzt erst recht war immer wieder auf Schildern, Plakaten, Schärpen und Buttons zu lesen. Und jetzt nach der Demo wollen viele noch zusammen feiern, so bunt wie sie sind. Denn das können eben nicht alle immer überall so offen ausleben wie auf dem CSD. Und das will sich die queere Community auf keinen Fall nehmen lassen.
5: In der spanischen Exklave Ceuta in Nordafrika normalisiert sich die Lage langsam wieder. Laut dem spanischen Innenministerium sind keine neuen Migranten mehr angekommen. Im Gegenteil. Mehr Infos von SWR3 Spanien-Reporterin Anna Mund.
7: Ein Großteil der Migranten hat das Gebiet nach Angaben der spanischen Regierung wieder verlassen und ist nach Marokko zurückgekehrt. Angesichts der vielen Todesopfer sprach Spaniens Innenminister Fernando Grande Malasca von traurigen, dramatischen Ereignissen. Zudem betonte er, niemand, der irregulär nach Ceuta eingereist sei, habe eine Chance auf Legalisierung. Am Strand von Ceuta wurden Schwimmbojen installiert. Sie sollen eine physische Barriere bilden und in Zukunft verhindern, dass Menschen um die Grenzanlage herumschwimmen.
5: Wegen der Ceuta-Krise wollen sich die EU-Innenminister am Dienstag zu einer Sondersitzung treffen. Viele EU-Länder, darunter auch Deutschland, haben Spanien für die Migrationspolitik kritisiert. Der Vatikan verkauft eine seiner wertvollsten Immobilien im Stadtzentrum von Rom. Das geht aus der Bilanz der vatikanischen Vermögensverwaltung hervor. Der 7 Stockwerke hohe Palazzo liegt in der Nähe des Pantheons und soll jetzt ein Hotel werden. Früher übernachteten dort auswärtige Bischöfe und Kardinäle, wie zum Beispiel der spätere Papst Franziskus. Laut italienischen Medienberichten hatte es seit Jahren Streit um den Verkauf an einen Investor gegeben. In Deutschland haben schon jetzt mehr Blitze eingeschlagen als im kompletten Vorjahr. Bis Ende Juli sind es offiziellen Zählungen zufolge rund 105.000 gewesen. Letztes Jahr waren es knapp unter 100.000. Dabei fängt die Gewittersaison jetzt erst richtig an. Die meisten Blitze haben, wie in den Jahren davor, in Bayern eingeschlagen. 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
4: Von der Alp bis zum Allgäu gibt es zunächst noch einzelne Schauer und Gewitter. Hoffentlich schlägt kein Blitz ein, sonst ist es trocken und oft freundlich mit einem Mix aus Sonne und lockeren Wolken. Morgen scheint dann neben harmlosen Wolken häufig wieder die Sonne. Es wird hochsommerlich heiß mit Höchstwerten zwischen 27 Grad in Bad Marienberg, Gerolstein, Altenkirchen und bis 33 Grad geht's rauf, zum Beispiel in Lahr. 6:03, das Neueste aus dem SWR3-Verkehrszentrum. A5, Kassel Richtung Frankfurt, zwischen Friedberg und Nordwestkreuz Frankfurt, 2 Kilometer Stau an einer Baustelle, Verzögerung, Viertelstunde. Die A7 Ulm Richtung Füssen ist zwischen Mersingen und Dreikittistetten gesperrt, dort brennt ein Auto. Die A1 Euskirchen Richtung Köln ist zwischen Weilerswist West und Kreuz Bliesheim gesperrt, da wird die Fahrbahn gereinigt, vor der Ausleitung 2 Kilometer Stau, allen unterwegs. Gute Fahrt!
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4: Mit Volker Janitz. Guten Abend zusammen.
8: Guten Abend zusammen.
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0: motherfucking thing.
1: So leg mal los, Bernd.
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1: Ja, Beckenbernd ist eigentlich eine tragische Figur. Wir haben uns einer angenommen. Er hat sich beworben in der SWR Big Band als Perkussionist. Er spielt das Becken, wie er sagt, ganz hervorragend. Aber die haben ihn nicht genommen. Es hat nicht gelangt. Er hat kein Rhythmusgefühl. Was blöd ist für einen Perkussionist. Das muss man tatsächlich sagen. Also haben wir hier in SWR 3 gesagt, komm Bernd, kannst bei uns ab und zu mal ein bisschen spielen mit deinem Becken. Und das macht er auch jetzt in den nächsten Minuten. Haut doch einfach mal kurz so ein Becken irgendwo rein. Meistens an einer Stelle, an die es eigentlich gar nicht gehört, weil es sehr unrhythmisch ist. Das ist ihm aber egal. Und wenn ihr das Becken hört von Bernd, dann ruft ihr an. 07221 2011. Und der Erste, der hier durchkommt und das Becken von Bernd gehört hat, der kriegt ein SWR 3.

Dip Chuck, the Fantasia.

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0: Anne-Marie. Komische Version. Hier in SWR 3, 07221 2011. Guten Tag, hier ist SWR 3, Volker Janitz. Wer ist dran?
1: Ja, guten Tag, hier ist Sabine Graf.
0: Hallo Sabine.
1: Ich habe gerade das Becken gehört.
0: Genau, an einer, wie ich finde, unmöglichen Stelle hat Bernd wieder befragt.
1: An einer unmöglichen Stelle, ja.
0: Ja, da gehört das Becken auf gar keinen Fall hin. Sabine, in welche Stadt schicken wir denn echt?
1: Nach Freiburg.
0: Nach Freiburg. Was machst du doch an dem Wochenende, an diesem wunderbaren Samstag?
1: Am Baggersee.
0: Herrlich.
1: Unter anderem, ja, jetzt komme ich gerade vom Schwarzwald, ja.
0: Ja, also ein besseres Wochenende kann man ja gar nicht haben als so, Sabine, oder?
1: Wunderbar.
0: Genieß es weiter, bleib am Telefon, kriegst ein Elch von uns.
1: War ich. Danke.

Robbie Williams und gleich Topic und Becky G. Sorry, Papi. 6:30, es ist das Neueste hier aus dem SWR3-Verkehrszentrum. Vorsicht auf der B27 Balingen Richtung Tübingen zwischen Tunnel Dusslingen und Dusslingen. Hier steht ein defekter PKW und es sind Menschen auf der Fahrbahn. Vorsicht auf der B35 Germersheim Richtung Bretten zwischen B36 Graben Neudorf Mitte und A5 Bruchsal in Karlsdorf, ungesicherte Unfallstelle. A5 Kassel Richtung Frankfurt zwischen Friedberg und Nordwestkreuz Frankfurt. 2 Kilometer Stau an einer Baustelle, Verzögerung bis zu einer Viertelstunde. A7 Ulm Richtung Füssen zwischen Nersingen und Dreikittistetten. Bergungsarbeiten, rechte Spur gesperrt. 3 Kilometer Stau, Verzögerung hier Viertelstunde. Und hier kommt nochmal aufpassen auf der B260 Wiesbaden Richtung Lahnstein zwischen Heidenroth-Kemel und dem Abzweig nach Laufenselden. Hier liegt ein totes Reh auf der Fahrbahn. Allen unterwegs, gute Fahrt mit SB3 Easy. Volker Janitz und hier ist Topic.

Justin Bieber. Peaches hier in SWR 3. Und wenn ihr gerade an irgendeinem See oder Tümpel rumlungert, weil ihr nicht wisst, was ihr machen sollt, und da muffelt es ein kleines bisschen, dann ist wahrscheinlich der Fisch des Jahres 2026 dort im Wasser. Es ist nämlich der sogenannte Schlammpeitzger. Schlammpeitzger. Den Namen werdet ihr euch niemals merken können, aber der Schlammpeitzger, der hat einen ganz tollen Spitznamen. Man nennt ihn nämlich auch Furzgrundel. Ja, Furzgrundel. Tatsächlich, weil der hat eine ganz tolle Eigenschaft. Der kann nämlich, wenn wenig Sauerstoff im Wasser ist, dann geht er mal kurz an die Wasseroberfläche, dann schnappt er nach Luft, atmet also Luft ein, ja, und dann schickt er die durch den Darm sozusagen. Da wird dann Sauerstoff produziert für ihn und dann geht die Luft wieder raus, entweicht wieder und dann lässt der Furzgrundelfisch einfahren. Das ist tatsächlich, deswegen heißt er so. Oh Gott, mein Penner nach Humor. Unter Wasser klingt es natürlich ein bisschen besser. Der wehrt auch seine Feinde so ab. Das muss ich mal vorstellen. Da kommt irgendein Feind, der will den Furzgrundler fressen und dann macht er es da entfahren. Das ist ja ganz schlimm. Deswegen wichtig, wenn ihr ihn trefft, sobald der Fisch nach Luft schnappt und den Kopf aus dem Wasser raushält, lauft. Das ist ganz wichtig für euch.

0: Und dann ist er eingeschlafen und mit der Nase auf dem Keyboard einfach so liegen geblieben. James Young, Infinity. Wir gehen gleich zu Günni in die SW3 Feierabendkneipe, oder soll ich lieber sagen zu Fünni in die Geierabendkneipe?
1: Totengag.
2: Totengag, hoch. Warum dauern Sie denn so verschutzt?
1: Warum ich so verschutzt dauere? Es sind nur noch Stegörte unterwegs.
2: Was lag denn wo's?
1: Ich habe gerade da draußen meine Keinäufe in den Roffer kaum legaden. Plötzlich spricht mich so ein stelzamer Süb von der Seite an. Der hatte nur einen Tingstranger an und einen roten Rut.
2: Ja, hey, was wollte der denn von Ihnen?
1: Er hat mir 1.000 Euro geboten, wenn ich mir einen Schwankenkrester Fitout anziehe, mich mit Schmutterpalz einreibe, dabei Grundgeräusche mache und er mir ein Glöckchen ums Gandhelling binden darf. Sind denn alle klebobbt geworden?
2: Ach du Ziebeleid. Und wo ist das passiert?
1: Na, da hinten war das. Vor allem kriege ich Glasdöckchen jetzt nicht mehr ab.

All you must do to love somebody. Hier in SWR 3. Willkommen bei Günni in der Feierabendkneipe. Wir sind immer so um die Zeit, hängen ein bisschen rum, machen nichts, lesen auf Bierdeckeln was.

0: da Leute vor uns möglicherweise draufgeschrieben haben. Hier zum Beispiel hat ein gewisser Gurkenfärber notiert: Ich habe keine Freunde. Sogar der Klodeckel fällt mir in den Rücken. Oh, das ist ja furchtbar. Günni, machst du noch zwei?
1: Was für zwei?
0: Ja. Woher soll ich das denn wissen? Mach mal Mumford & Sons. I Will Wait. Ja, danach, nicht? David Guetta vielleicht? Hier mit Alphaville zusammen und Ava Max. Forever Young.
1: Ja, ist gleich fertig.
0: Danke, Günni, bist Mensch geblieben. Bleib gesund. Das war es, dann easy. Gut, das war knapp. Mit Volker Janitz. Weiter geht's in Pop und Markus Barsch. Schönen Abend.

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3: Alles Wichtige um 19 Uhr jetzt mit Linda Molitor.
4: Die Ceuta-Krise sorgt für Diskussionen in der EU. Nach 13 Jahren holen die deutschen Ruderer wieder EM-Gold im Doppelvierer. Das Wetter morgen freundlich und hochsommerlich heiß bei 27 bis 34 Grad. Wegen der Ceuta-Krise wollen sich die EU-Innenminister am Dienstag zu einer Sondersitzung treffen. Dort soll über eine einheitliche Linie in der Migrationspolitik gesprochen werden. Hintergründe von SWR3 Spanien-Korrespondentin Anna Mundt.
5: Mehrere europäische Staats- und Regierungschefs hatten Spaniens Umgang mit der Krise scharf kritisiert. Am Samstag erhöhten sie den Druck. Spanien habe mit seinen jüngsten migrationspolitischen Entscheidungen unerwünschte Signale ausgesendet, kritisierten sie in einem offenen Brief, den auch der deutsche Bundeskanzler Friedrich Merz unterzeichnete. Gemeint ist zum Beispiel die Entscheidung, rund 500.000 Migranten zu legalisieren, die seit Jahren in Spanien leben. Spaniens Regierungschef Sanchez hatte zuvor seinerseits einige europäische Regierungen scharf kritisiert. In einem Brief an die Spitzen der europäischen Institutionen hieß es, die italienische Forderung, Spanien vorübergehend aus dem Schengen-Raum auszuschließen, sei von Vorurteilen oder politischem Kalkül geleitet.
4: In den vergangenen Tagen waren rund 50.000 Migranten in die spanische Exklave Ceuta in Nordafrika gekommen. Mittlerweile sind die meisten wieder zurück nach Marokko gegangen. In Griechenland versuchen hunderte Feuerwehrleute immer noch den Urlaubsort Porto Jermeno westlich von Athen von den Waldbränden zu schützen. Auch Löschflugzeuge und Hubschrauber sind im Einsatz. Bisher wurden etwa 300 Menschen mit Booten in Sicherheit gebracht. Besser sieht es mittlerweile auf der Urlaubsinsel Kreta aus. Dort hat die Feuerwehr den Waldbrand unter Kontrolle gebracht. Auch in Spanien, im Südwesten Frankreichs und in der Türkei hat sich die Lage etwas entspannt. Beim Christopher Street Day in Hamburg waren heute so viele Menschen wie noch nie. Laut Veranstalter haben 300.000 Besucherinnen und Besucher gefeiert und demonstriert. Laut Polizei ist auch alles friedlich geblieben. Der Anschlag auf dem CSD in Berlin vergangene Woche war auch in Hamburg heute Thema. Viele hatten Schilder mit "Jetzt erst recht" dabei. Bei der Ruder-Europameisterschaft in Italien hat der deutsche Doppelvierer der Männer Gold geholt, 13 Jahre nach dem letzten EM-Sieg. Das Team um Schlagmann Ole Hohensee hat vor Polen und Kroatien gewonnen.
6: Wir haben alles gegeben, was wir konnten jetzt hier und haben gesagt, wenn wir hier vorne sein wollen am Ende des Rennens, müssen wir auch vorne anmelden und die anderen schocken, wenn wir rausfahren wollen. Das haben wir gemacht. Der Plan ist voll aufgegangen und glaube ich, darum können wir uns auch verdient Europameister nennen.
4: Für Deutschland ist es die vierte Medaille bei der Meisterschaft. Unter anderem gab es auch schon Gold für den Paramix-Doppelzweier. Das Wetter. Im Süden noch einzelne Schauer und Gewitter heute. Sonst ist es trocken und oft freundlich mit einem Mix aus Sonne und Wolken. Morgen dann viel Sonne und es wird heiß bei 27 bis 34 Grad. Am Montag dann erst Sonne. Später kann es auch gewittern und regnen. Die Zeit 19.03 Uhr.
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7: Vorsicht auf der A5 Karlsruhe Richtung Frankfurt. Zwischen Karlsruhe Nord und Bruchsal steht ein defekter PKW. Vorsicht auf der A81 Heilbronn Richtung Stuttgart. Zwischen Ludwigsburg Nord und Ludwigsburg Süd steht ein defekter LKW auf der rechten Spur. Außerdem liegt Kies auf allen Fahrstreifen. Vorsicht auf der A623 Saarbrücken Richtung Friedrichsthal. Zwischen Sulzbach und Dreieck Friedrichsthal steht ein defektes Fahrzeug. Und es sind Menschen auf der Fahrbahn. A5 Kassel Richtung Frankfurt. Zwischen Friedberg und Nordwestkreuz. Frankfurt 2 Kilometer Stau an einer Baustelle.
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8: 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Hallo, schön, dass ihr da seid.
9: Wir legen los mit Robin Schulz und Rita Ora.
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0: Beyoncé ist irgendwie so entspannend, oder? Beyoncé, Texas Hold'em. Wir hoffen, es geht allen gut. Hier ist Pop, eure Abendshow am Samstagabend. Es ist 7:45. Wir hoffen, es geht euch gut. Jessie Ensminger ist auch zufällig im Zimmer. Schön, dass du es einrichten konntest, Jess.
1: Hallo, guten Abend. Seit wann kannst du rappen?
0: Weiß nicht. Ich mach's einfach.
1: Fand es gerade gut.
0: Danke, sehr lieb. Es ist einfach nur so staccato-mäßig rhythmisch auf irgendein Beat sprechen. Das kann fast jeder. Aber es war jetzt nicht gut, glaube ich. Guck mal, ich finde, es ist so erst so irgendwie komisch entspannend heute. Ich könnte noch ein bisschen Meer und Möwen, können wir auch noch brauchen.
1: Oh ja, bitte. Oh, schön. Darf ich die Füße auf den Tisch legen?
0: In vielen Teilen Deutschlands, du darfst ausnahmsweise die Füße auf den Tisch legen. Kinder zu Hause dürfen es natürlich nicht, Füße auf den Tisch legen.
1: Ich mach wieder runter.
0: Kannst machen, was du willst.
1: Ach, schön.
0: Es ist so ein bisschen, in vielen Teilen Deutschlands ist es so ein bisschen schwül auch, ne? So man... Ich saß heute, ich ertappte mich dabei, wie ich einfach so saß im Wohnzimmer.
1: Was machst du zu Hause?
0: Ich gucke
1: sitzen.
0: So ein bisschen ins Nichts.
1: Und,
0: aber es bildete sich ein leichter Film auf der Stirn.
1: Ja, weil es schwül ist.
0: Es ist schwül. Wir machen das Meer noch ein bisschen lauter. Hier, kann da mal eine Welle kommen? Oh, das ist gut.
1: Jetzt habe ich Salzwasser in der Nase.
0: Salzwasser in der Nase. Wenn ihr irgendwas auf dem Herzen habt, immer her damit. Wir freuen uns. Es ist Samstagabend. Wir machen jeden Quatsch mit. 07221 2011. Komm mal, Aki aus Felbert. Ist das um diese Zeit Schmutz? Nee, wieso? Ist doch ein ganz normales biologisches. Ärzte sagen immer, nichts Menschliches ist uns fremd. Bashi, Bashi, Bashi, schreibt der Aki aus Felbert. An die 07221 2011. Warum, weiß ich nicht. Kommt ein Urologe zum Arzt. Da fragt dieser, wo brennt's denn wieder? Ich sehe jetzt, also ich habe den Witz eben schon mal überflogen. Kommt ein Mann zum Arzt, da fragt ihr so, wo brennt's denn wieder? Wieso Urologe, Aki?
1: Ach, jetzt habe ich den erst verstanden.
0: Ja, ich habe ihn noch nicht verstanden, aber vielleicht bin ich auch heute ein bisschen langsam. Es kann gut sein, es liegt an der Hitze. Wir kümmern uns kurz drum.

0: Kurz vor halb acht ist es, warte mal, hier kommt noch was Aktuelles aus dem Verkehrszentrum. Vorsicht auf der A620, Saarlouis Richtung Saarbrücken. Zwischen Saarbrücken-Gersweiler und Saarbrücken-Messegelände steht ein kaputtes Auto. Und noch Vorsicht auf der A671, gerade Wiesbaden-Mainz, zwischen Mainz-Kastell und Hochheim-Nord in beiden Richtungen. Hunde auf der Fahrbahn, Vorsicht bitte auf der A671. Wiesbaden-Mainz, zwischen Mainz-Kastell und Hochheim-Nord in beiden Richtungen laufen Hunde auf der Fahrbahn rum. Seid vorsichtig, ihr Hunde auch. Ist Pop, eure Abendshow am Samstagabend. Was haben wir denn jetzt gemacht? Ist jetzt die Zeit der Zweizeiler-Witze angebrochen hier im kleinen Pop, die Abendshow-Studio? Jesse, kann das sein? Weiß nicht genau.
1: Ich weiß auch nicht.
0: Eben hat mir, das war irgendwie, der ist nicht ergründlich, der Scherz, den wir eben vorgelesen haben. Der kam von Aki aus Felbert. 07221211, kommt ein Urologe zum Arzt. Da fragt dieser, na, wo brennt's denn wieder? Ja, okay, aber hier kommt Uwe hinten drauf. Hast du Uwe gesehen?
1: Uwe.
0: Wie ist das?
1: Was schreibt eine Weißwurst, weiß auch nicht mehr als eine Bratwurst. Schöne Grüße aus dem Westerwald. Liebe Grüße zurück,
0: Uwe. Hier ist noch irgendwo der Nico. Hey Leute, ich habe auch einen Witz. Wohin geht ein Wal zum Essen oder schwimmt ein Wal zum Essen? Natürlich ins Wahllokal. Boah, okay.
1: Also,
0: da muss man, eines ist mit Haar, das andere ist ohne Haar. Ich weiß genau.
1: Ach, echt?
0: Weißt du, ich musste gerade mir das vorsagen, damit ich den verstanden habe. So ist mein Gemütszustand bei den Temperaturen.

0: ist immer so schön, wie das hier Ping-Pong-mäßig geht. Wir sind eine große Familie hier im Abendshow-Land. Nico hatte doch einen Witz geschickt eben. Also, weiß ich auch nicht, warum schickt ihr uns Witze? Es ist wunderbar. Hört nicht auf damit. Witze gehen immer, die Welt ist fürchterlich genug. Wohin geht ein Wal zum Essen oder wohin schwimmt ein Wal zum Essen? Natürlich ins Wallokal. Das eine ist ohne Haar, das andere mit. Dann, wenn ihr da auch noch überlegt, warum. Und da kommt natürlich Daniel gerade aus Offenbach am Main. Liebe Grüße. Jetzt ist auch klar, woran Timmy, ihr erinnert euch, gestorben ist. Kein Wahllokal geöffnet. Okay.
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2: In der Nacht ist es wechselnd bewölkt oder sternenklar. Morgen wird es in SWR 3 Land freundlich und hochsommerlich heiß. Die Temperaturen erreichen am Nachmittag maximal 27 Grad in Hachenburg und bis 34 Grad in Bruchsal. Häufig scheint die Sonne. Am Montag erst Sonne, am Nachmittag und Abend steigendes Gewitterrisiko bis 37 Grad.
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3: Vorsicht auf der A81 Heilbronn Richtung Stuttgart. Zwischen Ludwigsburg Nord und Ludwigsburg Süd liegen Steine auf der Fahrbahn. Vorsicht auf der A620 Saarlouis Richtung Saarbrücken. Zwischen Saarbrücken-Gersweiler und Saarbrücken-Messegelände steht ein defektes Fahrzeug. Vorsicht auf der A671 Wiesbaden-Mainz. Zwischen Mainz-Kastell und Hochheim Nord. In beiden Richtungen laufen Hunde auf der Fahrbahn. A5 Kassel Richtung Frankfurt. Zwischen Friedberg und Nordwestkreuz. Frankfurt 2 Kilometer Stau an einer Baustelle.
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0: Und hier ist Pop, eure Abendshow am Samstag mit Marco.

0: da, wir sind ja so entspannt, mit der Limo in der Hand.
1: Oder Wasser.
0: Als man uns Jahre später fand am Strand. Warte, ich habe noch diese Meeresatmo. Die macht auch Spaß, oder? Für alle, die jetzt gerade nicht am Meer sind.
1: Die macht auch was mit einem.
0: Das ist doch einfach schön. Man denkt einfach, wir stecken hier die Füße in den Sand. Da kommt ein kleiner Krebs und zwickt uns in den Zeh. Wir wissen nicht, was los ist, aber wir freuen uns natürlich, weil es immer so eine Eigendynamik entwickelt mit euch da draußen. Es ist wunderbar. 0722 1 20 11, das ist hier Radio und nicht Einbahnstraße. Das ist einfach toll. Wir haben uns eben ausgelassen, versehentlich, über Nico. Liebe Grüße. Ich habe einen Witz für euch. Hat Nico einfach so geschrieben. Hallo Leute, ich habe einen Witz für euch. Wohin geht der Wahl zum Essen? Ins Wahllokal. Haar. Aber weißt du, dann kommt Daniel, habe ich ja eben vorgelesen, auch aus Offenbach am Main mit Daniel. Jetzt ist doch klar, woran der arme Timmy, der Wahl, ne, gestorben ist. Kein Wahllokal war geöffnet. Haha. Hier kommt Peter Scheffel. Seid ihr sicher, dass das keine Flunderwitze sind? Die kommen so flach rüber. Es wird immer schlimmer.
1: Auch gut.
0: Und jetzt kommt
1: Christoph.
0: Christoph, wo ist das? Sondershausen.
1: Sondershausen, SDH, ja.
0: SDH, in Thüringen. Liebe Grüße.
1: Wohin bringen Bananen ihre Kinder?
0: Ja, wohin?
1: In die Chiquita.
0: Die Chiquita, keine Werbung. Es gibt noch andere Bananen. Wie nennt man Wale, die nicht ganz rund sind? Macht Christoph gleich weiter aus Sondershausen. Die nennt man Wale, die nicht ganz rund sind, sind natürlich Ovale. Es hört nicht auf. Hier Nils noch, hast du Nils gesehen? Hier noch mein Lieblingsflachwitz, das gemacht.
1: Oh, oh, oh.
0: Was machst du mit dem Hund ohne Beine? Um die Häuser ziehen. Das ist ganz, ganz gemein. Alle Hündchen sollen schön aufpassen. Und so. Noch Harald zum Schluss. Hallo ihr zwei. Wusstet ihr eigentlich, dass Sätze durch Setzen von Satzzeichen oder auch Weglassen von Satzzeichen eine ganz andere Bedeutung bekommen?
1: Jetzt bin ich gespannt.
0: Ich muss es abmildern. Hier steht ein Wort mit A in der Mitte. Ich sag was anderes. Du hast den schönsten Hintern, weit und breit. Machst ein Komma hinter Hintern, dann wird daraus, du hast den schönsten Hintern, weit und breit.
1: Na danke.
0: Grüße von Harald aus Trier, liebe Grüße zurück. Schnell Teddy swims. Oh, guck mal hier, der ist auch am Meer und schwimmt.
1: Und schwimmt.
0: Teddy, so ein Zug.
1: Weil er heißt ja Teddy Swims.

0: Ja, was sollen wir denn machen? Was sollen wir denn machen? Es ist aber auch so schön, dass ihr uns schreibt hier, dass ihr so viel Spaß habt mit dem Quatsch, den wir hier machen. Jessie und Barschi sind hier.
1: Hallo.
0: Wir freuen uns, da sein zu dürfen für euch. Und es wird, Alexander schreibt gerade zum Beispiel, ist eine von vielen Menschen. Alexander aus Stuttgart. Ey Leute, ich habe einfach so viel Spaß mit euch. Dann kommt dieser, ich räume mich vor Lachen über. Männlein hier. Danke dafür. Fühle mich irgendwie gleich viel geselliger. Ja, dafür sind wir doch da. Schön, dass wir bei euch im Wohnzimmer oder sonst wo sein dürfen.
1: Juhu. Danke.
0: Peter, wir sind immer noch bei Wahlwitzen. Warum weiß niemand?
1: Aber dass es da so viele gibt.
0: Peter aus Plüderhausen, ne, wenn ihr zwei einen Wahlwitz falsch vorlest, handelt es sich dann um ein Wahlversprechen.
1: Oh!
0: Es baut alles, merkst du, es baut alles auf aus Wahl ohne H und Wahl mit H irgendwie. Ne? Wenn man das verbaselt, das geht halt im Sprechen sehr easy, aber wenn man das dann liest, wird einem schon komisch.
1: Das mit den Satzzeichen finde ich auch sehr lustig.
0: Ja, das ist, Satzzeichen können Leben retten manchmal.
1: Ja, Jörg hat geschrieben, komm, Komma, wir essen, Komma, Opa.
0: Ja.
1: Oder ohne Satzzeichen.
0: Ja.
1: Komm, wir essen, Opa.

Guck mal, der Aktuelle von den Toten Hosen hier. Nur nach vorn fängt so süß an, so mit so einem kleinen Gitärchen. Vorsicht, gerade auf der A8 Salou Richtung Neunkirchen, zwischen Neunkirchen Heinitz und Neunkirchen kaputter PKW auf dem rechten und mittleren Fahrstreifen. Wird dann aber recht laut plötzlich, ungefähr jetzt.

0: Wo sind die Möwen? Ungefähr hier. Hier ist Pop, eure Abendshow. Kommen immer noch Wahlwitze. Unter anderem hier von Andreas. Von Kirschi. Wieso nennt sich Andreas Kirschi? Was soll ich der Nachname oder so? Fragt der Walfisch den Thunfisch. Was wollen wir? Thunfisch. Da meint der Thunfisch zum Walfisch. Pff, du hast die Walfisch. Das ist wieder A, AH und nur A. Weißt du?
1: Lustig.
0: Ein einziger hier, schreibt noch 01782 irgendwas. Keine Telefonnummer in WhatsApp, ist schon lustig. Ein einziger, nicht kein Name. Ein einziger Buchstabe kann den ganzen Satz urinieren.
1: Okay. Oh.
0: Was nimmt von Christian aus Brandenburg, aus Mühlenberg, liebe Grüße. Was nimmt ein Frosch mit auf Reisen? Natürlich Quarktaschen. Quark. Verstehst du? Quark. Du machst einen guten Frosch.

Sabrina, warte mal gerade. Vorsicht auf der A81 Heilbronn Richtung Stuttgart zwischen Engelbergtunnel und Dreieck Leonberg. Da sind Kinder auf der Fahrbahn. Vorsicht auf der A81 Heilbronn Richtung Stuttgart zwischen Engelbergtunnel und Dreieck Leonberg. Kinder auf der Fahrbahn.

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2: Um 20 Uhr mit Lisa Kupper. Wegen des Massenansturms auf die spanische Exklave Ceuta und der Kritik an Spanien soll es am Dienstag eine EU-Sondersitzung der Innen- und Justizminister geben. Das hat die irische EU-Ratspräsidentschaft bestätigt. Das Treffen hatten zuvor 22 EU-Staats- und Regierungschefs in einem Brief gefordert. Brüssel-Korrespondent Thomas Spickhofen.
3: Sie werfen der spanischen Regierung indirekt vor, selbstverantwortlich zu sein für den Ansturm in den vergangenen Tagen auf die Exklave Ceuta. Außerdem greifen sie die Entscheidung der spanischen Regierung auf, einer großen Anzahl irregulärer Einwanderer einen legalen Status zu geben. Auch der spanische Ministerpräsident Pedro Sánchez hat Redebedarf. Er ist enttäuscht über die Reaktion der europäischen Partner auf die Krise und beklagt Vorurteile, Unwissenheit oder politische Interessen. Bereits am Montag wollen sich die 27 Mitgliedstaaten auf Botschafterebene mit dem Thema befassen.
2: In Griechenland versuchen hunderte Feuerwehrleute immer noch den Urlaubsort Porto Hermenon westlich von Athen vor den Waldbränden zu schützen. Auch Löschflugzeuge und Hubschrauber sind im Einsatz. Bisher wurden etwa 300 Menschen mit Booten in Sicherheit gebracht. Besser sieht es mittlerweile auf der Urlaubsinsel Kreta aus. Dort hat die Feuerwehr den Waldbrand unter Kontrolle gebracht. Auch in Spanien, im Südwesten Frankreichs und in der Türkei hat sich die Lage etwas entspannt. Heute Abend geht das Rock- und Metal-Festival Wacken Open Air mit den letzten Konzerten zu Ende. Morgen werden dann zehntausende Fans aus dem Dorf in Schleswig-Holstein abreisen. Die Veranstalter sind mit der 35. Jubiläumsausgabe zufrieden. Aus Wacken, Jonas Salto.
4: 4 Tage lang haben 85.000 Heavy-Metal-Fans in Wacken gefeiert. Mehr als 200 Bands sind aufgetreten, darunter einer der Headliner Judas Priest. Die Band aus Großbritannien spielte am Freitagabend und die Fans waren begeistert. Auch das Wetter machte den Metalheads keinen Strich durch die Rechnung. Die für Wacken bekannte Schlammschlacht blieb aus. Die Polizei zählte mehr Einsätze als noch vergangenes Jahr. Polizeichef Frank Mathiesen führt das auf mehr Einsätze außerhalb des Geländes zurück und auf mehr verbotene Drohnenflüge von Hobbypiloten.
2: Urlauber und Pendler brauchen auf der A8 in Richtung Süden ab morgen besonders viel Geduld. Neben der Teilsperrung des Leonberger Dreiecks beginnt auch die Großbaustelle an der Anschlussstelle Heimsheim. Bis Ende August wird sie in beide Fahrtrichtungen mehrmals gesperrt, teilte die Autobahngesellschaft mit. Der Verkehr wird deshalb über die Anschlussstellen Rutesheim und Pforzheim Süd umgeleitet. Das Wetter für Baden-Württemberg und Rheinland-Pfalz. In der Nacht oft klar, bei Tiefstwerten zwischen 18 und 12 Grad. Morgen viel Sonne und nur harmlose Wolken, dazu hochsommerlich heiß mit maximal 27 Grad in Daun und bis zu 34 Grad in Bruchsal. Das waren die Nachrichten mit Lisa Kupper. Und zum Abschluss noch die Zeit. Es ist gleich 20.03 Uhr.
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5: Vorsicht auf der A8 Saarlouis Richtung Neunkirchen. Zwischen Neunkirchen-Heinitz und Neunkirchen defekter PKW auf dem rechten und dem mittleren Fahrstreifen. Die B27 ist in der Ortsdurchfahrt Schemberg, Rottweiler Straße bis Balinger Straße nach einem Unfall gesperrt. Wer sich auskennt, sollte das Gebiet meiden. Die B37 in Mannheim ist auf der Konrad-Hadenauer Brücke in beiden Richtungen wegen eines Bombenfundes bis 2 Uhr gesperrt. Wer sich auskennt, sollte das Gebiet meiden.
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6: Am Samstagabend mit Markus Barsch. Hallo, schön, dass ihr da seid. Oliver Rodrigo fängt an.
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0: Nutze den Moment. Time flies,
1: so don't blink twice.
0: Denk nicht zweimal nach. Mach einfach. Das war der Philosoph.
2: Markus Barsch.
0: Nee. Shibuzi und Miles Smith. Ja, ist doch ein schöner Satz auch, ne? Denk einfach nicht groß nach. Mach einfach mal, wenn dein Bauch das sagt. Wir können nichts dafür, möchte man rufen. Weil wir haben aus irgendeiner Laune heraus, vor gefühlt mittlerweile Stunden, aber es war, glaube ich, vor einer Dreiviertelstunde, 50 Minuten, haben wir angefangen mit kleinen Witzen, weil die einfach hier proaktiv von euch ins Studio geschickt wurden, um uns zu unterhalten, was wir lieb finden. Danke, danke, danke, danke. Und jetzt macht es jeder hier. Ich fange an.
2: Ja.
0: Tabea. Weitere Wortwitze gefällig, gerne, Tabea. Kommt ein Zyklop zum Augearzt. Weil es Witz zu Ende, es gefällt mir so. Normalerweise kommt ja dann irgendwas. Nee, kommt ein Zyklop zum Augearzt. Wohin geht Pinocchio? Natürlich zum Holznasen-Ohrenarzt.
2: Super.
0: Ja.
2: Kathi hat auch was Schönes geschrieben. Warum summen Bienen?
0: Weiß ich, weil sie den Text nicht kennen.
2: Super.
0: Guck mal, süß, dass sie da auch ein Bienchen hinten dran macht. Ja. Guck mal, Kathi ist in Hochform, die schickt noch mehr. Guck mal, hast du gesehen?
2: Ja, sie schreibt, ich habe einen Witz übers Zeitreisen. Aber den fandest du gestern schon nicht lustig.
0: Hermann aus Wesseling ist auch ein fröhlicher. Was kriegt der Kannibale, der zu spät zum Essen kommt? Die kalte Schulter.
2: Oh.
0: Okay, alles klar. So viele Kannibalenwitze sind auch so ein bisschen aus der Zeit gefallen, oder?
2: Das, ja.
0: Als Kind dachte ich, glaube ich, dass man im Leben mehr zu tun hat mit Kannibalen. Aber dem ist nicht so.
2: Das ist aber genauso wie mit Oberbürgermeistern. Mit denen hat man auch nichts zu tun und dachte als Kind, ich werde da viel mit ihm zu tun haben.
0: Oberbürgermeister?
2: Da?
0: Das ist da, wo du herkommst, irgendwo aus der Pfalz, hast du gedacht. Du hast später sehr viel zu tun.
2: Ja, das habe ich von Benjamin Blümchen gelernt.
0: Ah, okay, ja gut. Da ist ja, da gibt's einen, wie heißt der nochmal bei Benjamin Blümchen, der Oberbürgermeister? Ich weiß auch nicht mehr genau.
2: Wie hieß der denn noch? Vielleicht wisst ihr das.
0: Gab es nicht eine Limonade, die einen immer die Wahrheit sagen lässt? Ich weiß auch nicht genau. Egal.
2: Weiter mit den Witzen.
0: Theresa noch schnell.
2: Sagt eine Oma zum Arzt.
0: Ja, Herr Doktor, das Rauf und Runter an der Regenrinne macht mich total fertig, seit sie mir das Treppensteigen verboten haben. Mhm. Liebe Grüße von Theresa aus Winden.
2: Ei, ei, ei.
0: Und Thomas ist sehr gut noch. Thomas Plog. Liebe Grüße, Thomas Plog. Spaß mit Satzzeichen. Das wäre auch eine geile Rubrik. Könnte man doch eine Fernsehsendung draus machen.
2: Lieben wir.
0: Spaß mit Satzzeichen. Nein. Nimm ein Gummibärchen. Oder nimm ein Gummibärchen.
2: Oh! 3. Wow. 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

0: Wo sind die Möwen?
1: Hier sind sie.
2: Wir haben einfach gut. Was sollen wir denn machen am Samstagabend, oder? Es begann alles mit einem Scherz und es kommen Tausende. Ich drücke einfach bei Manuel auf Play.
3: Ich hätte jetzt auch noch einen.
2: Gern.
3: Also nach 2 Steaks, 3 Bratwürst, 4 Schnaps und dazu jeweils ein Bier, habe ich festgestellt.
2: Ja.
3: Ich vertrage die Hitze nicht.
2: Ja. 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

0: Hier kommt noch Wolfgang aus Hargesheim. Welche Berufsgruppe ist am meisten? Natürlich die Boxer, die hauen richtig rein.
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0: Es ist 8:30.
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7: In der Nacht ist es wechselnd bewölkt oder sternenklar. Morgen wird es in SWR 3 Land freundlich und hochsommerlich heiß. Die Temperaturen erreichen am Nachmittag maximal 27 Grad in Hachenburg und bis 34 Grad in Bruchsal. Häufig scheint die Sonne. Am Montag erst Sonne, am Nachmittag und Abend steigendes Gewitterrisiko bis 37 Grad.
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8: Vorsicht auf der A5 Frankfurt Richtung Karlsruhe. Zwischen Langenmörfelden und Weiterstadt steht ein defektes Fahrzeug auf der rechten Spur im Baustellenbereich. Vorsicht auf der A60 Bingen Richtung Mainz. Zwischen Ingelheim West und Ingelheim Ost steht ein defektes Fahrzeug auf der rechten Spur. Die B27 ist in der Ortsdurchfahrt Schemberg, Rottweiler Straße bis Balinger Straße nach einem Unfall gesperrt. Wer sich auskennt, sollte das Gebiet meiden. Die B37 in Mannheim ist auf der Konrad-Hadenauer-Brücke in beiden Richtungen wegen eines Bombenfundes bis 2 Uhr gesperrt. Wer sich auskennt, sollte das Gebiet meiden.
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0: Und hier ist Pop, eure Abendshow mit Markus Barsch. Hi, die Frauen von Flo sind auch da. 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
1: 21 Pilots, right. In eurer Abendshow. Was sollen wir denn machen? Ist doch einfach, wir erfinden eine Rubrik, Jessie, oder?
2: Ja.
1: Der bescheuert lustige Wochenausklang, oder ich weiß auch nicht, weil wir das ist wieder ein Selbstläufer mit euch.
2: Das ist ja Wahnsinn. Ihr hört ja gar nicht mehr auf. Hallo.
1: Wir haben einfach irgendwie eben mal einen Witz vorgelesen, der irgendein random lieber Mensch uns ins Studio geschrieben hatte. Und jetzt
2: seitdem,
1: hört nicht auf. Ist einfach,
2: ihr seid super.
1: Ihr habt auch so viel Spaß, schreibt ihr uns auch zwischendurch. Das ist schön. Guck mal, Olli Sebert aus Nürnberg. Liebe Grüße nach Bayern.
2: Hallo.
1: Geil, ich will sofort Oblatenlebkuchen haben. Wer kann mir die jetzt sofort bringen? Niemand.
2: Weil er aus Nürnberg kommt.
1: Ja, ich mag diese Lebkuchen.
2: Haben die den August?
1: Ja, ist schon. Die sind auch nächste Woche wieder im Regal.
2: Ja, ich weiß. Die sind auch schon. Also, die werden da ja ganz jährlich verkauft.
1: Ach, wir haben eben über Benjamin Blümchen, so kam ja aus Nürnberg drauf. Ne? Wir haben über Benjamin Blümchen gesprochen.
2: Ja.
1: Ach so, wie heißt jetzt der Oberbürgermeister?
2: Ich habe gegoogelt, der Bürgermeister von Benjamin Blümchen heißt Bruno Dafke. Das wusste ich nicht mehr.
1: Naja, das weiß keiner mehr. Okay, alles klar. Außer Bruno Dafke selber.
2: Ja.
1: Ich mag den Witz, den Olli dazu tut. Wo ist Benjamin Blümchen unterwegs, wenn er die Alpen überquert? In schwierigem
2: Terrain.
1: Sehr, Gruß sehr aus gut. Nürnberg, aber gerade unterwegs durch Sachsen hört MDR Jump.
2: Jürgen hat auch noch geschrieben.
1: Oh, das ist ein geiler Antiwitz. Mach ihn mal bitte.
2: Was schwimmt auf dem See und fängt mit Z an?
1: Ja, ich mach die Musik jetzt aus, weil es so geil ist, was jetzt kommt.
2: Zwei Enten.
1: Das ist so bescheuert.
2: Sowas liebe ich
1: nicht
2: aber.
1: Nicht Witz.
2: Ich liebe es.
1: Oder?
2: Ja.
1: Olli aus Schaffhausen hat, der hat gleich einen Lachflash gekriegt, weil er 3 schickt. Warum gibt es keine Biene mit Abitur? Weil die immer von der Schule fliegen. Warum gibt es keine Ameisen mit Kommunion? Weil die alle Insekten sind.
2: Ja.
1: Okay, Warum unterhalten sich Spinnen nicht miteinander? Weil sie den ganzen Tag lieber im Netz rumhängen.
2: Ist auch den finde ich gut.
1: Ja, ist gut.
2: Ja. Moni hat auch was geschickt.
1: Das mit den Verrückten. Darf man verrückte Witze überhaupt noch machen? Oder? Naja, wir machen es erstmal. Ist ja nicht von uns, ja von Moni.
2: Ja, Moni hat geschrieben. Sind zwei Verrückte beim Pilze sammeln, findet der eine 3 Handgranaten und sagt, hallo, wir müssen die zur Polizei bringen. Sagt der andere, bist du blöd? Was ist, wenn eine losgeht? Sagt der andere, ja, dann sagen wir einfach, wir haben nur 2 gefunden.
1: Oh Gott, okay. Ich drücke noch eben bei Daniel aus Malberg war ich in, es ist Bitburg-Prüm da hinten, ne? In der Eifel. Da drücke ich mal eben auf Play.
3: Was essen Kannibalen freitags?
1: Ich weiß es.
3: Fischer.
1: 3.
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0: erst noch was aus dem Verkehrszentrum. Vorsicht auf der A3 Köln Richtung Frankfurt zwischen Raunheim und Mönchhofdreieck. Da steht ein kaputtes Fahrzeug auf der rechten Spur. Fahrt vorsichtig und kommt gut an. Hier sind Jesse und Barschi in der Abendshow für euch. Wir freuen uns, hier sein zu dürfen. Und es ist so schön, wenn ihr uns schreibt, dass ihr euch auch freut, dass wir da sind. Andrea schreibt uns gerade, Frank und Andrea sind unterwegs. Macht bitte weiter so. Wir fahren hier noch 150 Kilometer. Dann haben wir es endlich geschafft. Und wir kommen aus Südtirol und sind auf dem Heimweg. Es dauert ewig, aber ihr vertreibt uns mit diesen bescheuerten Witzen. Einfach nur die Zeit total perfekt. Macht weiter so. Ja, wir machen gar nichts. Hier schreiben uns 60 Millionen Leute. Hier, Viron Solakidis. Ich könnte Grieche sein. Viron Solakis. Ich kann Yasu, heißt glaube ich Hallo, ne? Und Yamas, Prost oder so, auf die Gesundheit. Yamas.
1: Du mich mal
0: Evaristo Parakalo. Das sind die vier Sachen. Bitte danke. Oder danke bitte. Das sind die vier Sachen, die ich auf Griechisch kann. Das hört dann auch schon auf. Welche Sportler sind besonders kriminell? Die Tennisspielenden, die Tennisspielerinnen und Spieler, die nutzen nämlich bezahlte Schläger.
1: Okay.
0: Dauert ein bisschen, aber ist, finde ich, gar nicht so. Bezahlte Schläger, das ist ja wirklich das Letzte. Was ist dein Beruf? Ja, ich bin bezahlter Schläger. Wer sagt das? Also, was sind das für Leute? So, weg damit. Okay. Weiter.
1: Klaus Jürgen.
0: Mach du mal weiter.
1: Muss Klaus Jürgen, liebe Grüße, hat geschrieben: Warum haben Fische Schuppen?
0: Ja,
1: damit
0: Fische?
1: Sie
0: Schuppen?
1: Schuppen?
0: Ja, Mitty.
1: Damit sie ihre Fahrräder abstellen können?
0: Okay.
1: Super.
0: Okay. Ach, jetzt kommen die Dinger. Guck mal hier von René aus Straßmann. Was rennt durch die Wüste und ist klebrig? Ein Karamell.
1: Ach, sowas liebe ich auch.
0: Ja, okay. Ja. Hier ist noch Yoshi irgendwo aus Ilmenau.
1: Ja,
0: klar. Ach Gott, ist auch ein Klassiker.
1: Möchtest du den verlesen?
0: Wir machen getrennt. Was ist braun und groß und gefährlich und rennt durch den Wald?
1: Und schreit immer Kugel.
0: Natürlich, ist doch klar. Ein Kugelschreibär.

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1: Um 21 Uhr mit Lisa Kupper. Die Waldbrände in der Nähe der französischen Großstadt Bordeaux sind eingedämmt. Das hat das französische Innenministerium mitgeteilt. Währenddessen verschärft sich die Lage in Griechenland. Dort sind um Athen neue Feuer ausgebrochen, berichtet Anna Giordano.
2: Im Küstenort Porto Germenon sind laut Behörden rund 100 Häuser niedergebrannt. Die evakuierten Einwohner dürfen wegen des dichten Rauchs vorerst nicht zurück. Fernsehbilder zeigten am frühen Nachmittag eine regelrechte Feuerwalze, die der Wind über die Region trieb. Griechenlands Zivilschutzminister räumte ein, der Katastrophenschutz stoße an seine Grenzen. Auch weiter westlich in Mittelgriechenland brennt es ungebremst. In der Region Phokida am Golf von Korinth wurden mehrere Ortschaften evakuiert. Auf der Urlaubsinsel Kreta hat die Feuerwehr die Flammen unter Kontrolle. Auch der berühmte Palmenwald von Preveli wurde nur teilweise beschädigt.
1: Nach dem Massenansturm auf die spanische Exklave Ceuta soll am Dienstag eine Dringlichkeitssitzung mit den EU-Innen- und Justizministern geben. Das hat die irische Ratspräsidentschaft mitgeteilt. Zuvor hatten 22 EU-Staats- und Regierungschefs eine Sonderkonferenz gefordert. Auch Bundeskanzler Merz. In den vergangenen Tagen hatten rund 50.000 Menschen versucht, Ceuta zu erreichen. Mindestens 67 sind dabei gestorben. Rund 300.000 Menschen haben in Hamburg beim Christopher Street Day demonstriert und gefeiert. So viele wie noch nie. Das Pride-Fest läuft noch bis in den späten Abend. Aus Hamburg berichtet Frauke Reinig.
3: Zwischen wummernden Bässen und bunten Kostümen kam auch die Botschaft des CSD in Hamburg nicht zu kurz. Taten statt Worte, Merz, wurde hier etwa auf Plakaten gefordert. Solidarität sei gut, aber jetzt müsse auch wieder was getan werden, so der Tenor. Drag Queen Olivia Jones, ungekrönte Königin des Hamburg Pride, ging mit einer Schärpe vorweg auf der Stand, jetzt erst recht. Jones sagt, es gehe ihr gut, wenn sie sehe, wie viele Unterstützer die Community hätte. Und sie meint die Zehntausenden, die am Straßenrand Solidarität gezeigt oder von Balkonen gewunken haben. Und die Zivilgesellschaft hat ebenfalls Flagge gezeigt. Etwa die Handwerkskammer, die Sparkasse, die Evangelische Kirche und die Feuerwehr Hamburg waren mit eigenen Trucks dabei.
1: Zwischen Ludwigshafen und Mannheim ist aktuell die Konrad-Adenauer-Brücke voll gesperrt. An einem Brückenpfeiler ist eine Fliegergranate gefunden worden, hat die Polizei mitgeteilt. Die Vollsperrung gilt sowohl für den Verkehr auf der Straße als auch für den Schiffsverkehr. Außerdem fahren nach Angaben der Bahn keine Züge zwischen Ludwigshafen und Mannheim. Der Kampfmittelräumdienst ist unterwegs. Wie lange die Sperrung dauern wird, ist noch unklar. Das Wetter für Baden-Württemberg und Rheinland-Pfalz. In der Nacht oft klar, bei Tiefstwerten zwischen 18 und 12 Grad. Morgen viel Sonne und nur harmlose Wolken. Dazu hochsommerlich heiß mit maximal 27 Grad in Daun und bis zu 34 Grad in Bruchsal. Und zum Abschluss noch die Zeit. Es wird gleich 21.03 Uhr.
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4: Vorsicht auf der A62 Nonnweiler Richtung Landstuhl. Zwischen Kusel und Glan-Münchweiler liegt ein totes Reh auf der Fahrbahn hinter einer Kurve. Die B27 ist zwischen Schömberg und Dotternhausen in beiden Richtungen nach einem Unfall gesperrt. Wer sich auskennt, sollte das Gebiet meiden. Die B37 in Mannheim ist auf der Konrad-Hadenauer-Brücke in beiden Richtungen wegen eines Bombenfundes bis 2 Uhr gesperrt. Wer sich auskennt, sollte das Gebiet meiden.
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Hallo Deutschland, wie schön, dass ihr da seid. Juhu. Hier ist Pop, eure Abendshow am Samstag. Das ist die gemeinsame ARD-Abendshow von Bremen 4 und HR3 und MDR Jump und NDR 2 und RBB 88.8 und SR1 und WDR 2. Produziert mit Liebe, Herzblut, Hingabe und jetzt einem spontanen Schnellstquiz von SWR 3. Mit lieben Grüßen aus dem Rand, vom Rande des Schwarzwalds in die Welt hinaus. Spontanes Schnellskiss. Wir wollen ein spontanes Schnellskiss machen. Ich habe gerade schon den allwissenden Abendshow-Kalender konsultiert. Und er sagt, guck mal, heute Geburtstag, das ist jetzt lustig, weil wir heute auch schon das ein oder andere Mal über Wale gesprochen haben und schlimme Witze darüber gemacht haben oder sowas. Wal oder Wal, mit und ohne H, das ist verschiedene, das ist gleich ausgesprochen im Deutschen, aber es sind völlig verschiedene Sachen, Wal und Wal. Weil Geburtstag heute, so kam mir doch, hat Herman Melville. Der würde heute 207, ist aber auch schon tot. Herman Melville, 1. August 1819 geboren. Legendärer amerikanischer Schriftsteller, der mit dem monumentalen Roman Moby Dick Weltruhm erlangte. Moby Dick. Ne? Moby Dick ist oder war ein Wal. Ich habe noch nie im Leben Moby Dick gelesen. Vielleicht sollte ich es mal machen. Vielleicht ist es eine Wissenslücke. Es tut mir auch ein bisschen weh, das hier zu geben. Nee, wir machen natürlich das spontane Schnellstquiz. Das spontane mit oder ohne H Schnellstquiz. Ne? Wie gesagt, es gibt Wal, W-A-L und Wal, W-A-H-L. Das eine ist ein sehr großes Tier meistens. Es gibt auch kleinere Wale. Und das andere, da müssen mehrere Leute ihre Stimme abgeben. Okay, ich weiß noch nicht, wie es wird, aber wir machen es einfach. Ihr ruft bitte sofort an. Sofort anrufen, wie immer. Bitte sofort anrufen. Da klingen schon alle Leitungen, auf euch ist Verlass. 07221 2011. Jetzt anrufen. 07221 2011. Gleich Quiz.

0: Harry Styles, American Girls.
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2: Heute hat Herman Melville Geburtstag. Der würde 207, wenn er nicht schon lange tot wäre, 1891 gestorben, 1819 geboren, der würde heute 207. Amerikanischer Schriftsteller, der hat Moby Dick geschrieben. Das ist ein wichtiger Roman in der Welt. Ich muss gleich die KI fragen. Vielleicht kann die mir in 6 Sätzen sagen, worum es geht. Also ich weiß, es geht um einen Wal, diesen Wal, Moby Dick. Und es geht darum, den Wal zu fangen. Ist egal. Wir spielen das Spontane. Es gibt ja 2 Sorten Wal in der deutschen Sprache. Wahrscheinlich noch mehr Wal. Nee, ich glaube, es gibt nur 2. Ne? Wal. Wal mit und Wal ohne Haar. Und wir machen das Spontane mit oder ohne Haar Schnellstquiz mit Markus aus Thüringen. Mensch, Markus, hallo. Grüße nach Rastenberg. Markus.
3: Hallo, Markus.
2: Mensch, da bist du ja. Hast du schon mal einen Wal gesehen? Jetzt ohne Haar?
3: Ja, im Fernsehen.
2: Selbstverständlich im Fernsehen, ja. Wenn die hier oben ist aus ihrem Luftloch, ne? Kann sich drunter stellen, Dusche gespart. So. Wenn die da oben das rauspusten, das Wasser. Das sind ja Säugetiere. Das sind ja gar keine Fische, das sind ja Säugetiere. Oder? Ich weiß es nicht, ehrlich gesagt. Ich muss überlegen, doch, ich glaube, der Gag ist, Wal ist ja kein Fisch. Also es gibt, ich sag dir jetzt einfach irgendwelche Wörter und du sagst einfach mit H, wenn es eine Wahl ist, also wenn man irgendwas wählen kann. Und du sagst ohne H, wenn es ein Wal ist. Wir fangen einfach mal an. Ich weiß nicht, wie es funktioniert.
3: Ich sag mal
2: Buckel.
3: Ohne H.
2: Korrekt, das ist ein Wal. Buckelwal. Ich glaube, das ist ziemlich groß. Klassensprecher.
3: Mit H?
2: Ja, ist richtig, der wird gewählt. Du hast das schon verstanden. Bundespräsident.
3: Mit Haar?
2: Richtig. Blau.
3: Ohne Haar?
2: Sehr genau. Bürgermeister.
3: Mit Haar?
2: Pott.
3: Ohne Haar?
2: Der Pottwahl, ganz genau. Elternsprecher. Mir fällt nichts mehr.
3: Mit Haar.
2: Das genau. Beluga.
3: Okay.
2: Ja.
3: Ohne Haar?
2: Ist richtig, ist ein Wal. Ocelot. Kannst auch sagen, weiter.
3: Weiter.
2: Ja, genau. Ende. Du hast 2000 Punkte. Der Ocelot ist weder ein Wal noch wird er gewählt. Ist einfach nur eine Wildkatze aus Mittel- oder Südamerika, die in jedem Quiz auftauchen muss hier in der Abendshow bei mir. Ey, Markus, du bist der Beste. Bleib dran. Grüße nach Rastenberg.
3: Geh zurück.
2: Und wir schenken dir was.
3: Hier. Cool. Dankeschön.

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9: Es ist 9:30.
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10: In der Nacht ist es wechselnd, bewölkt oder sternenklar. Morgen wird es in SWR 3 Land freundlich und hochsommerlich heiß. Die Temperaturen erreichen am Nachmittag maximal 27 Grad in Hachenburg und bis 34 Grad in Bruchsal. Häufig scheint die Sonne, hier und da ziehen harmlose Wolken vorüber.
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11: Vorsicht auf der A60 Mainz Richtung Rüsselsheim. Zwischen Mainz-Spitz-Dreieck und Bischofsheim steht ein defektes Fahrzeug auf der linken Spur. Vorsicht auf der B9 Ludwigshafen Richtung Mainz. Zwischen Ludwigshafen-Pfingstweide und A6 Ludwigshafen Nord steht ein defektes Fahrzeug. Die B27 ist zwischen Schönberg und Dotternhausen in beiden Richtungen nach einem Unfall gesperrt. Wer sich auskennt, sollte das Gebiet meiden. Die B37 in Mannheim ist auf der Konrad-Hadenauer-Brücke in beiden Richtungen wegen eines Bombenfundes bis 2 Uhr gesperrt. Wer sich auskennt, sollte das Gebiet meiden.
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0: Okay, alles klar. Gut. Was auch? Falscher Klang. Hier ist Pop, eure Abendshow. Wir halten euch hier über alles auf dem Laufenden, was in der Popwelt so los ist. Und auch natürlich über die nicht so schönen Dinge reden wir hier. Diese Woche, habt ihr vielleicht mitbekommen, diese Woche ist Vincent Bellanger gestorben. Französischer DJ, Elektropop-Musiker. Ne? Wir kennen ihn eher so als DJ Kavinsky. Ach, der. Und der ist tot? Ja, der ist leider tot. Gestern wäre er 51 geworden. Viel zu früh gestorben. 2024 haben wir ihn gesehen, wenn ihr die Abschlussfeier der Olympischen Spiele gesehen habt, dann habt ihr ihn gesehen, da hat er aufgelegt. 2024 nach den Olympischen Spielen, die Abschlussfeier hat er so getan, als würde er Knöpfe drehen. Das machen alle DJs, die da auftreten bei den Olympischen Spielen, bei den Abschlussfeiern. Die tun so. Das, manchmal ist das Pult gar nicht angesteckt, aber bei ihm war es angesteckt. Das bekannteste Ding von DJ Kavinsky ist der Titelsong aus dem echt guten Film, ein bisschen bedrückend ist der, so ein bisschen düster. Drive, wenn du den mal in die Finger kriegst, vor die Glotze kriegst, vor die Augen kriegst, auf der Glotze. Ryan Gosling, guckt euch den mal an. Es kann aber auch sein, dass ihr danach andere Menschen seid. Night Call heißt der Titelsong aus Drive mit Ryan Gosling. Spiele ich uns einfach jetzt, weil ich Lust habe. Kavinsky, Night Call in der Abendshow.

0: 3, 4.
1: Pitbull, geh mal gerade zur Seite, bitte, danke schön. Hier kommt noch was aus dem Verkehrszentrum für euch. Vorsicht auf der A6 Nürnberg Richtung Heilbronn. Zwischen Feuchtwangen Nord und Kreuz Feuchtwangen Crailsheim. Ungesicherte Unfallstelle. Und es liegen Fahrzeugteile auf der rechten Spur. Und gerade noch Vorsicht auf der A6 Kaiserslautern Richtung Saarbrücken zwischen Homburg und Kreuz Neunkirchen. Da steht auch ein defektes Fahrzeug. Kommt gut und sicher und bitte bald.

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1: Um 22 Uhr mit Lisa Kupper. Die Weltgesundheitsorganisation bekommt den Ebola-Ausbruch in der Demokratischen Republik Kongo nicht unter Kontrolle. Die Lage verschärfe sich weiter und das Risiko einer Ausbreitung in Nachbarländer steige, teilte die WHO mit. Genf-Korrespondentin Katrin Hondl.
2: Der Ebola-Ausbruch ist laut WHO mittlerweile der größte, den die Demokratische Republik Kongo je erlebt hat. Allein in der vergangenen Woche seien so viele Todesfälle gemeldet worden wie in keiner anderen seit Beginn der Epidemie im Frühjahr. Insgesamt gäbe es inzwischen über 3.600 laborbestätigte Infektionen, darunter knapp 1.600 Todesfälle. Die WHO geht davon aus, dass die Zahl der Infizierten noch weit höher ist als die der bestätigten Fälle. Die Maßnahmen, so warnt die WHO, müssten nun wesentlich ausgeweitet werden, um den Ausbruch unter Kontrolle zu bekommen.
1: In Griechenland versuchen hunderte Feuerwehrleute immer noch den Urlaubsort Porto Hermeno westlich von Athen vor den Waldbränden zu schützen. Auch Löschflugzeuge und Hubschrauber sind im Einsatz. Bisher wurden etwa 300 Menschen mit Booten in Sicherheit gebracht. Besser sieht es mittlerweile auf der Urlaubsinsel Kreta aus. Dort hat die Feuerwehr den Waldbrand unter Kontrolle gebracht. Auch in Spanien, im Südwesten Frankreichs und in der Türkei hat sich die Lage etwas entspannt. In der Nacht geht das Rock- und Metal-Festival Wacken Open Air zu Ende. Morgen werden dann zehntausende Fans aus dem Dorf in Schleswig-Holstein abreisen. Die Veranstalter sind mit der 35. Jubiläumsausgabe zufrieden. Aus Wacken, Jonas Salto.
3: 4 Tage lang haben 85.000 Heavy-Metal-Fans in Wacken gefeiert. Mehr als 200 Bands sind aufgetreten, darunter einer der Headliner Judas Priest. Die Band aus Großbritannien spielte am Freitagabend und die Fans waren begeistert. Auch das Wetter machte den Metalheads keinen Strich durch die Rechnung. Die für Wacken bekannte Schlammschlacht blieb aus. Die Polizei zählte mehr Einsätze als noch vergangenes Jahr. Polizeichef Frank Mathiesen führt das auf mehr Einsätze außerhalb des Geländes zurück und auf mehr verbotene Drohnenflüge von Hobbypiloten.
1: Der Starbergsteiger und Extremsportler Nirmal Purcha ist auch unter den Toten des Lawinenunglücks im Karakorum-Gebirge in Pakistan. Das hat der Alpine Club Pakistan mitgeteilt. Alle 10 Mitglieder der Gruppe seien durch die Lawine am Broad Peak gestorben. Purcha hatte 2019 in Rekordzeit alle 14 Achttausender erklommen. Netflix hat eine Dokumentation über ihn gedreht. Das Wetter für Deutschland. In der Nacht meist trocken, nur am Alpenrand noch einige Schauer und Gewitter. Tiefstwerte 19 bis 7 Grad. Morgen viel Sonne und nur harmlose Wolken. In Alpennähe örtlich kräftige Schauer und Gewitter. Maximal 21 Grad auf Spiekeroog und bis 34 Grad in Heidelberg. Die Zeit 22.03 Uhr.
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4: Vorsicht auf der A6 Kaiserslautern Richtung Saarbrücken. Zwischen Homburg und Kreuz Neunkirchen steht ein defektes Fahrzeug. Vorsicht auf der A6 Nürnberg Richtung Heilbronn. Zwischen Feuchtwangen Nord und Kreuz Feuchtwangen Kreilsheim. Eine ungesicherte Unfallstelle. Es liegen Fahrzeugteile auf der rechten Spur. Die B37 in Mannheim ist auf der Konrad-Hadenauer-Brücke in beiden Richtungen wegen eines Bombenfundes bis 2 Uhr gesperrt. Wer sich auskennt, sollte das Gebiet meiden.
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5: 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Shakira ist auch da. Und Burna Boy. Yay.
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Hallo Deutschland, hier ist Pop, eure Abendshow. Es ist 22.13 Uhr und 19 Sekunden. Na endlich. 22.13 Uhr und 19 Sekunden ist in dieser Ausgabe der Abendshow die einzige mögliche Zeit für etwas Philosophie am Abend. Alles, was eventuell den ganzen Tag so ein bisschen doof war, was uns gezwickt hat oder geärgert hat, das schieben wir jetzt beiseite, machen uns für eine Minute völlig andere Gedanken, wechseln die Perspektive, gucken anders auf die Dinge und die kleinen Problemchen des Tages, die sind gleich fort für immer. Ist alles schon vorgekommen. Ich mach da keinen Quatsch. Nee. Wir haben schon philosophiert über Sachen wie zum Beispiel, wir haben völlig body-positiv philosophiert über, wenn Lehrer im Job immer dicker werden, hey, kriegen die dann auch einen Schulranzen? Wenn man eine Sonnenuhr in den Schatten stellt, bleibt dann die Zeit stehen. Boah, geil. Zeit anhalten. Mit Sekundenkleber, einfach die Sekundenkleber, Sekundenzeiger mal festkleben und dann bleibt die Zeit stehen, zum Beispiel. Das war auch schön neulich von Heiko aus Freiburg, glaube ich, kam das mal. Hat wirklich, na Leute, hat jemals einer gehört, dass ein Martinshorn Tatütata macht? Nein, das ist erfunden, oder? Es macht überhaupt nicht Tatütata. Es macht halt, aber nein, es macht nicht. Okay. Erklärt das mal den Kindern, die brauchen das Tatütata. 877 Trilliarden von diesen kleinen Hirnaushängern stehen in der Barschen Philosophiegalerie. Die ist auf popabends.de und heute verkabeln wir unsere Synapsen absolut berechtigt neu über die Frage von Noah aus Berlin. Hallo, kann eigentlich jeder in Brüssel Geld von der leihen? Braucht ein bisschen, aber gut.

Oh ja, die 90er haben angerufen, sie wollen die Backstreet Boys zurück. Hallo Deutschland, hier ist Pop, eure Abendshow, die gemeinsame Abendshow in der ARD von Bremen 4 und HR3, MDR Jump, NDR 2, RBB 88.8, SR1 und WDR 2 produziert mit dem kleinen Ausflug in die Philosophie-Ecke eben von SWR3. Wir haben philosophiert über die hervorragende Frage von Noah aus Berlin, ist mehr so ein Wortgag, ne? Kann eigentlich jeder in Brüssel Geld von der leihen? Hm? Ihr müsstet das geschrieben sehen, ne? L-E-Y-E-N natürlich und nicht L-E-I-H-E-N. Ist egal. Da kommt immer ganz viel Zeug, wenn wir das machen. Ach, wir haben auch eben kurz erwähnt, eine Philosophie, die es schon vor langer Zeit mal gab, von Heiko aus Freiburg. Hat jemals einer gehört, dass ein Martinshorn Tatütata macht? Da schreibt Ulrike Neugebauer, danke für die Nachricht, Ulrike, wir haben sehr gelacht. Leute, ich bin schon sehr lange Erzieherin. Kein Kind macht mehr Tatütata. Die machen selbstverständlich alle wui, wui, wui, wui, wui, wui, ja, weil die alle von der Glotze hängen und amerikanische oder was Krankenwägen angucken. Die machen diesen Sound, oder wie? Dieter aus Euskirchen, hallo ins Studio, hallo Markus. Ich philosophiere gerade über die Frage, ist Lauchsuppe ohne L auch Suppe? Und Christian mit einem Kniepi-Augenzwinker, Zwinky-Zwonky-Smiley. Markus, es heißt natürlich nicht Martinshorn, sondern Martinhorn. So viel Zeit muss sein. Ich musste das nachgucken. Also ich meine, woher kommt überhaupt der Name? Welcher Martin hat denn dieses Tatütata-Ding erfunden? Wikipedia. Ja, also Wikipedia schreibt natürlich Martinhorn mit Bindestrich oder Martinshorn, umgangssprachlich, sind in Deutschland verbreitete Bezeichnungen, vor allem in Deutschland, für das sogenannte Folgetonhorn, ne? Der Name leitet sich ab von im Jahr 1880 in Marktneukirchen im Vogtländischen Musikwinkel gegründeten, ich möchte auch im Vogtländischen Musikwinkel wohnen, im Vogtländischen Musikwinkel gegründeten Unternehmen für Jagdhörner und Kavallerietrompeten, das steht hier wirklich, namens Deutsche Signalinstrumentenfabrik Max B. Martin. Max Martin, der Typ, der angefangen hat, Britney Spears zu produzieren und so. Nein, Max B. Martin. Welches nach der Enteignung in der DDR im Jahr 1950 in Philippsburg neu begann. Martin Horn ist als Wortmarke geschützt. Okay, also die ganz eingeweihten Superfüchse, die sagen offensichtlich Martin Horn, so wie Christian. Aber ich glaube, 277% aller anderen Menschen sagen trotzdem Martinshorn. Oder? Ich glaube, man outet sich auch als so Nischenkasper, wenn man Martin mal sagt, auch wenn man recht hat. Danke für die Nachricht, Christian.

0: Auch mal wieder gut, oder? Kings of Leon. Use somebody in eurer Abendshow. Es ist 10:30.
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2: In der Nacht ist es wechselnd, bewölkt oder sternenklar. Morgen wird es in SWR Dreiland freundlich und hochsommerlich heiß. Die Temperaturen erreichen am Nachmittag maximal 27 Grad in Hachenburg und bis 34 Grad in Bruchsal. Häufig scheint die Sonne.
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3: Vorsicht bitte auf der A61 Ludwigshafen-Koblenz zwischen Worms, Mörstadt und Rastplatz. Bergkloster sind Personen auf der Fahrbahn. Vorsicht bitte auf der A62 Landstuhl Richtung Nonnweiler. Zwischen Reichweiler und Freising steht ein unbeleuchtetes Fahrzeug. Die A6 Nürnberg Richtung Heilbronn ist zwischen Feuchtwangen Nord und Kreuz Feuchtwangen-Crailsheim nach einem Unfall gesperrt. Die A96 Lindau Richtung München ist zwischen Kisleck und Leutkirch Süd nach einem Unfall gesperrt. Auf der A643 Wiesbaden Richtung Mainz ist die Ausfahrt Mainz-Mombach wegen Brückenarbeiten gesperrt. Die B37 in Mannheim ist auf der Konrad-Hadenauer-Brücke in beiden Richtungen wegen eines Bombenfundes bis 2 Uhr gesperrt. Wer sich auskennt, sollte das Gebiet meiden. Saarpfalz-Kreis, die Landesstraße. Zwischen Homburg und Kesshofen ist nach einem Unfall in beiden Richtungen gesperrt.
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0: Tampa City Self-Aware in eurer Abendshow. Hallo, hier ist Pop. Es ist 22.42 Uhr. Schön, dass ihr da seid. Wir wollen noch ein spontanes Schnellstquiz machen gerade, weil wir heute schon gesprochen haben über Herman Melville, der nämlich heute Geburtstag hat. Alles Liebe, Herman Melville. Herman Melville wird heute 207, ist aber schon tot. Am 1. August 1819 geboren. Amerikanischer Schriftsteller, der mit dem monumentalen Roman Moby Dick Weltruhm erlangte. Wir haben auch schon mehrere Wahlquizze hier veranstaltet, weil Moby Dick war ein Wal. Wir machen noch das spontane Schnellquiz, vielleicht was für Musikkennerinnen und Musikkenner. Die erste Person, Hund, Katze, Maus, die mich jetzt hier im Studio auf der 07221 2011 erreicht. 07221 2011. 07221 2011. Die Quizfrage ist, also wir reden von Herman Melville. Welcher sehr bekannte amerikanische Künstler, Popstar, hat als Ur-Urgroßonkel tatsächlich diesen Herman Melville. Also es ist ein Verwandter, wenn auch einige Generationen später. Und man könnte, wenn man diesen Roman Moby Dick so vor Augen hat, könnte man drauf kommen, wie dieser amerikanische, ich glaube er ist New Yorker, Künstler wohl heißt, welchen Künstlernamen sich dieser amerikanische Künstler zugelegt hat, dessen Ur-Ur-Urgroß, warte mal, ich muss gucken, wie viel Uhr es sind. Jetzt ist es 22.44 Uhr. Nee, war Spaß. Es sind nur zwei Uhrs. Ur-Ur-Großonkel. Der Ur-Ur-Großonkel dieses New Yorker Künstlers ist tatsächlich, und das ist wahr, Herman Melville gewesen. Und der Typ heißt eigentlich Richard Melville Hall. Aber er hat sich einen Künstlernamen zugelegt. Okay, es blinken alle Leitungen. Ihr seid einfach schlau. Eben dem Dab und du bist ja wohl mal ab. Das ist das laut im Auto. Hallo, hier ist der Markus aus dem Radio. Wer bist du?
1: Hallo, ich bin Ralf.
0: Ralf, wo fährst du denn rum in Deutschland?
1: Servus, ich hole gerade meine Tochter ab.
0: Ja, aber wo ist das denn? In welchem Teil der Welt? So geil. Als die Handys auf die Welt kamen, hat man Leute angerufen. Ja, wo bist du denn gerade? Ja, an der Wursttheke. Du hast mich doch hier angerufen. Ja, okay. Wo fährst du rum?
1: Ich bin auf dem Weg nach Landstuhl, hol meine Tochter ab.
0: Alles klar, ist da mal eine Information. Hast du eine Idee, welcher New Yorker Künstler den Ur-Ur-Ur-Großonkel... Das ist Moby, genau. Der ist ein trauriger.
1: Moby.
0: Genau, bist du noch Fan von Moby?
1: Absolut. Ja, absolut. In den 90er Jahren war das sensationell.
0: Bis in die Nuller hineinlappend. Alle, das wer jetzt alle ins Radio guckt, wer sollte dieser Moby sein? Das war der hier. Ja. Ja. Also er singt da nicht selber, absolut. Das ist ein Sample. Aber das ist Gänsehaut. So ein Song, da krieg ich Beklemmungen leider. Das war der Riesenhit, Why Does My Heart Feel So Bad, aber das spielen wir natürlich nicht. Gut, das ist auch schlimm. In My Dreams I'm Dying All The Time ist die erste Zeile von Porcelain. Aber das ist einfach ein fröhlicheres Song. Ralf, bleib dran, wir schenken dir was. Hurra!
1: Dankeschön!
0: Auf Moby!

Es ist 10 vor 11, hier kommt noch was aus dem Verkehrszentrum. Vorsicht bitte in beiden Richtungen auf der A1 Dortmund-Münster. Zwischen Münster-Hiltrup und Kreuz Münster-Süd, da sind Personen auf der Fahrbahn. Und noch einmal Vorsicht auf der A31 Oberhausen Richtung Gronau. In der Ausfahrt Bottrop-Kirch-Hellen, da steht ein unbeleuchtetes Fahrzeug. Mhm.

mal, das ist lustig. Eben haben wir über das Martinshorn, respektive wir dann feststellten, dass man auch Martinhorn sagen kann. Aber die Mehrzahl der Menschen sagt wahrscheinlich umgangssprachlich Martinshorn. Weil die Firma Martin, Max B. Martin, 1880 hat dieses Horn geprägt und erfunden. Da kommt Florian an die 07221211, Florian Freimark. Was auch witzig ist, der Oberbürgermeister von Freiburg heißt Martin Horn. Okay. Darf der immer schneller fahren? Nein. Hier kommt noch was aus dem Verkehrszentrum. Warte. Vorsicht bitte auf der A71 Sangerhausen Richtung Erfurt. Zwischen Artern und Heldrungen steht ein kaputter LKW.

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1: Um 23 Uhr mit Lisa Kupper. Nach dem Massenansturm von Migranten in der spanischen Exklave Ceuta verlangt SPD-Co-Chef Klingbeil Respekt und Solidarität mit Spanien. Das Land habe entschlossen gehandelt. Europa dürfe sich in solchen Situationen nicht spalten lassen. 22 Mitgliedstaaten der EU hatten ein koordiniertes Vorgehen zum Schutz der Außengrenzen gefordert. Daraufhin hat die irische EU-Ratspräsidentschaft für kommenden Dienstag eine Notfallkonferenz einberufen. Die Weltgesundheitsorganisation bekommt den Ebola-Ausbruch in der Demokratischen Republik Kongo nicht unter Kontrolle. Die Lage verschärfe sich weiter und das Risiko einer Ausbreitung in Nachbarländer steige, teilte die WHO mit. Genf-Korrespondentin Katrin Hondl.
2: Der Ebola-Ausbruch ist laut WHO mittlerweile der größte, den die Demokratische Republik Kongo je erlebt hat. Allein in der vergangenen Woche seien so viele Todesfälle gemeldet worden wie in keiner anderen seit Beginn der Epidemie im Frühjahr. Insgesamt gäbe es inzwischen über 3.600 laborbestätigte Infektionen, darunter knapp 1.600 Todesfälle. Die WHO geht davon aus, dass die Zahl der Infizierten noch weit höher ist als die der bestätigten Fälle. Die Maßnahmen, so warnt die WHO, müssten nun wesentlich ausgeweitet werden, um den Ausbruch unter Kontrolle zu bekommen.
1: Nach den gescheiterten Investorenplänen von FIFA-Präsident Infantino fordert DFB-Präsident Neuendorf eine Neuausrichtung des Weltfußballverbands. Man müsse nun mit anderen Verbänden dafür sorgen, dass bei der FIFA eine andere Kultur Einzug halte, teilte Neuendorf mit. Zuvor hatte der Europäische Fußballverband UEFA Infantino das Vertrauen entzogen und umfassende Untersuchungen gegen die derzeitige FIFA-Führung angekündigt. Infantino hat seinen Plan, Anteile an Wettbewerben an Investoren zu verkaufen, nach anhaltender Kritik zurückgezogen. Fußball-Bundesligist Bayer Leverkusen muss vorerst auf sein Top-Talent Kenneth Eichhorn verzichten. Bei ihm ist eine Stoffwechselstörung diagnostiziert worden, schreibt der Verein. Sportreporterin Luise Kropf.
3: Der 17-Jährige, der im Juni für rund 9 Millionen Euro von Hertha BSC gekommen war, muss jetzt im Krankenhaus behandelt werden. Für das Talent ist die Krankheit erstmal ein schwerer Rückschlag. In der vergangenen Saison hatte Eichhorn 17 Ligaspiele für die Herthaner absolviert und war zum jüngsten Torschützen in der Geschichte der zweiten Fußball-Bundesliga aufgestiegen. Vor seinem Wechsel nach Leverkusen sollen auch die englischen Großclubs Manchester City und der FC Liverpool sowie Bayern München, Borussia Dortmund und RB Leipzig an dem Hoffnungsträger interessiert gewesen sein.
1: Das Wetter für Deutschland. In der Nacht trocken, nur am Alpenrand noch Schauer und Gewitter, Tiefstwerte 19 bis 7 Grad. Morgen viel Sonne und harmlose Wolken, in Alpennähe örtlich Schauer und Gewitter, maximal 21 bis 34 Grad. Die Zeit 23.03 Uhr.
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4: Vorsicht bitte auf der B41 Metzerstraße. Saarbrücken Richtung Idar-Oberstein. Zwischen Grenzübergang Goldene Brem und Volsterhöhe befindet sich eine ungesicherte Unfallstelle. Vorsicht bitte auf der B292 Lauder-Königshofen Richtung Mosbach. In Höhe Osterburken befindet sich eine ungesicherte Unfallstelle. Die A6 Nürnberg Richtung Heilbronn ist zwischen Feuchtwangen Nord und Kreuz Feuchtwangen-Crailsheim nach einem Unfall gesperrt. Die A6 Kaiserslautern Richtung Mannheim ist zwischen Ludwigshafen Nord und Mannheim-Sandhofen aufgrund von Sichtbehinderung durch Rauch gesperrt. A96 Lindau Richtung München. Zwischen Kisleck und Leutkirch Süd ist nach einem Unfall die rechte Spur gesperrt. Die B37 in Mannheim ist auf der Konrad-Hadenauer Brücke in beiden Richtungen wegen eines Bombenfundes bis 2 Uhr gesperrt. Wer sich auskennt, sollte das Gebiet meiden. Rhein-Neckar-Kreis. Die Kreisstraße ist in Höhe Abzweig nach Altlusheim nach einem Wildunfall in beiden Richtungen gesperrt. Saarpfalz-Kreis, die Landesstraße. Zwischen Homburg und Kesshofen ist nach einem Unfall in beiden Richtungen gesperrt.
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0: Es ist 10:15. Hier ist Pop, eure Abendshow am Samstagabend. Wie bitte? Was? Noch nicht gelacht heute? Das gibt's doch nicht. Ihr habt doch uns. Hausarbeit. Ja, wir lieben es. Oftmals nicht. Hausarbeit, sagen viele, sei lästig. Nun, wie bringt man denn die Kinder dazu, mitzumachen? Comedy-Mann Johann König hat eine Idee.
1: Ein großes Problem mit den Kindern ist immer wieder das Thema Hausarbeit. Beim Thema Hausarbeit gibt es immer wieder Probleme. Die Kinder haben keinen Bock auf Hausarbeit. Ich habe keine Ahnung, von wem sie das haben. Aber beim Thema Hausarbeit haben die Kinder auch oft Ausreden. Also die Kinder haben dann Ausreden, gegen die ich gar nicht viel sagen kann. Ja? Also ich habe einmal zu den Kindern gesagt, ihr wart auch schon mal fleißiger hier im Haushalt. Ihr habt auch schon mal mehr Fleiß an den Tag gelegt, was die Hausarbeit angeht. Und dann hat die Mittlere, hat mich angeguckt und hat gesagt, ja, Papa, aber wir haben ja jetzt diese fleißfressende Pflanze. Ja, dann machst du nix. Ne? Da habe ich gefragt, ja und wo ist die? Die können nur Kinder sehen. Tschüss. Auf jeden Fall habe ich mittlerweile eine Methode gefunden. Mit der ich es wirklich regelmäßig schaffe, die Kinder zur Hausarbeit zu animieren. Und ich habe diese Methode in einem kleinen Gedicht beschrieben. Ich mache das jetzt schon länger und auch ohne, dass ich frage. Ich ändere unser WLAN-Passwort alle 7 Tage. 8 Stellen hat das Passwort und es sind niemals die gleichen. Und pro getane Hausarbeit verrate ich 1 Zeichen.
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eurer Abendshow. Hallo Deutschland, schön, dass ihr da seid. Lall, Nuschel. Ich bin nüchtern, wirklich. Wir haben was Schönes Neues für euch um 23.23 Uhr in eurer Abendshow. Der Song, der jetzt kommt, ist eigentlich eine Manifestation. Das machen ja mittlerweile viele, ist ein Trend, eine Art Trend. Beim Manifestieren, da werden die eigenen Gedanken auf ein bestimmtes Ziel oder einen Wunsch gerichtet, sodass der dann womöglich in Erfüllung geht, im besten Fall. Der Wunsch in dem Fall jetzt ist es, nach Spanien zu ziehen. Da wollen wir hin, okay. Und diesen Wunsch hatte Imal Angel, Künstlerin aus Ungarn, in Ungarn geboren, bezeichnet sich selbst als Schöpferin von heilender Musik. Noch wohnt sie in Großbritannien. Mist, hat also noch nicht geklappt mit der Manifestation so ganz. Aber was schon mal geklappt hat, ist, sie hat es geschafft, DJ Ugel für einen ihrer Songs zu begeistern. Den hören wir jetzt nämlich, weil der Ugel hat auch noch Alternate angerufen und zu dritt haben sie das Ding aufgenommen. Ugel, Alternate, Imal Angel, jetzt neu. Sehr guter Soundtrack für so einen lauen Sommerabend. Jetzt in eurer Abendshow, Moving to the Sun. 3, 2, 1.

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1: Es ist 11:30.
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3: In der Nacht ist es wechselnd, bewölkt oder sternenklar. Morgen wird es in SWR Dreiland freundlich und hochsommerlich heiß. Die Temperaturen erreichen am Nachmittag maximal 27 Grad in Hachenburg und bis 34 Grad in Bruchsal. Häufig scheint die Sonne.
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4: Vorsicht bitte auf der A5 Kassel Richtung Frankfurt zwischen Bad Homburger Kreuz und Nordwestkreuz. Frankfurt befindet sich eine ungesicherte Unfallstelle. Vorsicht bitte auf der A96 Lindau-München. Zwischen Memmingen Nord und Memmingen Ost sind Personen auf der Fahrbahn. Die A6 Nürnberg Richtung Heilbronn ist zwischen Feuchtwangen Nord und Kreuz Feuchtwangen-Crailsheim nach einem Unfall gesperrt. Die A6 Kaiserslautern Richtung Mannheim ist zwischen Ludwigshafen Nord und Mannheim-Sandhofen aufgrund von Sichtbehinderung durch Rauch gesperrt. Die B37 in Mannheim ist auf der Konrad-Hadenauer-Brücke in beiden Richtungen wegen eines Bombenfundes bis 2 Uhr gesperrt. Wer sich auskennt, sollte das Gebiet meiden. Die B44 Ludwigshafen Richtung Mannheim ist zwischen Heinigstraße und Kurt-Schumacher-Brücke wegen Bauarbeiten gesperrt. Die Umleitung führt Richtung Ludwigshafen über B37. Die B271 Wörstadt-Neustadt an der Weinstraße ist zwischen Kirchheim an der Weinstraße und Weisenheim am Berg in beiden Richtungen gesperrt. Die B292 Lauda-Königshofen-Mosbach ist zwischen A81 Osterburken und Wemmershof nach einem Unfall in beiden Richtungen gesperrt. Saab-Pfalz-Kreis, die Landesstraße, zwischen Homburg und Kesshofen ist nach einem Unfall in beiden Richtungen gesperrt.
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5: Und hier ist Pop, eure Abendshow am Samstagabend mit Markus Barth und Lil Nas X. Hi.

Noch was aus dem Verkehrszentrum. Vorsicht bitte auf der A5 Kassel Richtung Frankfurt. Zwischen Bad Homburger Kreuz und Nordwestkreuz Frankfurt. Ungesicherte Unfallstelle. Hallo Markus, hast du vielleicht einen 90er für uns? Schreiben hier Leute ins Studio 07221 2011. Türlich. Von wann ist der? 98? 98. Brandy und Monica. Boy is mine.

Noch was aus dem Verkehrszentrum. Vorsicht bitte auf der A485 Gießener Ring, Gießener Nordkreuz, Langgöns. Zwischen Gießener Nordkreuz und Gießen-Wieseck, da ist eine Person auf der Fahrbahn. Vorsicht!

Wie entspannt kann man sein? Sienna Spyro, Material Lover, noch eben in der Abendshow. Warte mal. Hier kommt noch was aus dem Verkehrszentrum. Vorsicht bitte auf der B455 Mainz-Kastell-Bad Schwalbach zwischen Wiesbaden-Erbenheim-Nord und Siegfriedring. Da befindet sich eine Person auf der Fahrbahn. Ich sage es lieber nochmal. Vorsicht auf das Dunkel da. Vorsicht auf der B455 Mainz-Kastell-Bad Schwalbach zwischen Wiesbaden-Erbenheim-Nord und Siegfriedring. Eine Person auf der Fahrbahn. So. Ist doch schon gleich 12. Mann, was poppt denn hier noch für ein Posting auf wie ein Pilz aus dem Boden? Bei Mario in unseren Lieblingssozial-Netzwerken. Hier, gefällt uns. La Fleur du Mal postet: Niemand in der griechischen Mythologie hatte je einen normalen Nachmittag. Man verließ das Haus, um Oliven zu kaufen und kehrte als Zierstrauch zurück. Bloß weil Göttervater Zeus wieder irgendwas über die Leber gelaufen war. Das ist genau der bescheuerte Humor, den wir manchmal mögen. Gleich ist Dennis Tinert hier in eurer Popnacht. Habt eine schöne. Die Abendshow mit Markus Barsch. Bis morgen.

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1: Um Mitternacht mit Stefan Eferts. Nach dem Massenansturm von Migranten in der spanischen Exklave Ceuta fordert Vizekanzler Klingbeil Solidarität mit Spanien. Ministerpräsident Sanchez habe schnell dafür gesorgt, dass fast alle Flüchtlinge wieder nach Marokko zurückgekehrt seien, so Klingbeil. 22 Mitgliedstaaten der EU hatten ein koordiniertes Vorgehen zum Schutz der Außengrenzen gefordert. Die irische EU-Ratspräsidentschaft hat deshalb für Dienstag eine Konferenz einberufen. In der Regierungskoalition ist die Debatte um die Rente mit 63 wieder aufgebrochen. Unionsfraktionschef Frei und CDU-Generalsekretärin Hoppermann verteidigten das Aus der abschlagsfreien Rente mit 63. Georg Schwarte.
2: Hoppermann sagte, die geplante Rentenreform sei als ausgewogenes Gesamtpaket angelegt. Wer einzelne Punkte herauslöse, gefährde die Tragfähigkeit des Kompromisses. Zuvor hatten die drei CDU-Ministerpräsidenten aus Sachsen, Sachsen-Anhalt und Thüringen angekündigt, die Rentenreform im Bundesrat zu stoppen, sollte die sogenannte Rente mit 63 nicht fortgesetzt werden. Aber auch aus der SPD meldet sich jetzt Generalsekretär Klüssendorf zu Wort. Die Rente mit 63 sei kein Geschenk. Betroffene hätten sie sich verdient und auch die SPD wolle an ihr festhalten.
1: In der Moskauer Innenstadt hat es in einem italienischen Restaurant eine Explosion gegeben. Russische Behörden sprechen von einem Anschlag. Björn Blaschke berichtet.
3: 3 Tote, mehrere Verletzte. Die Bilanz nach der Explosion im Zentrum von Moskau. Das nationale Antiterrorkomitee meint, ein selbstgebauter Sprengsatz sei detoniert. Die Toten seien die Frau, die die Bombe bei sich gehabt habe, ein Sicherheitsmann, der versucht habe, die Frau zu stoppen, und getötet wurde angeblich auch ein Gast des italienischen Restaurants. Unklar ist noch, warum das Lokal zum Ziel des mutmaßlichen Attentats wurde.
1: Unter den 10 Toten vom Lawinenunglück am 8000er-Gipfel Broad Peak in Pakistan ist auch der Starbergsteiger Nirmal Purja, das hat seine Firma mitgeteilt. Nach dem Lawinenabgang am Donnerstag war der Kontakt zu der Gruppe abgebrochen, teilte der Alpine Club Pakistan mit. Purja hatte als erster Mensch alle 8000er innerhalb einer Saison bestiegen. In der Region starb vor gut einem Jahr auch die deutsche Biathletin Laura Dahlmeier durch einen Steinschlag. Bei der Wasserspringen-EM in Paris hat der Aachener Moritz Wesemann seinen Titel verteidigt. Der 24-Jährige gewann auf dem 1-Meter-Brett und ist damit wieder Europameister. Das Wetter in Deutschland, heute Nacht meist trocken, am Alpenrand letzte Schauer, Tiefstwerte 19 bis 7 Grad. Tagsüber viel Sonne, in Alpennähe teils Schauer und Gewitter, Höchstwerte 21 bis 34 Grad. Morgen viel Sonne, von der Mitte bis in den Süden teils Gewitter, 26 bis 37 Grad. Die Zeit 0 Uhr 3.
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4: Vorsicht bitte auf der A60 Rüsselsheim Richtung Mainz. Zwischen Rüsselsheim Mitte und Bischofsheim liegt ein Tier. Vorsicht bitte auf der A602 Longich Richtung Trier. Zwischen Trier-Ehrong und Trier-Verteilerkreis steht ein defektes Fahrzeug. Vorsicht bitte auf der B8 Neustadt an der Aisch Richtung Würzburg. Zwischen Kitzinger Straße und Lengfeld in Würzburg steht ein defekter PKW. Vorsicht bitte auf der B455 Mainz-Kastell-Bad Schwalbach. Zwischen Wiesbaden-Erbenheim Nord und Siegfriedring befindet sich eine Person auf der Fahrbahn. Die A6 Nürnberg Richtung Heilbronn ist zwischen Feuchtwangen Nord und Kreuz Feuchtwangen-Crailsheim nach einem Unfall gesperrt. Die A6 Kaiserslautern Richtung Mannheim ist zwischen Ludwigshafen Nord und Mannheim-Sandhofen aufgrund von Sichtbehinderung durch Rauch gesperrt. Die B37 in Mannheim ist auf der Konrad-Hadenauer-Brücke in beiden Richtungen wegen eines Bombenfundes bis 2 Uhr gesperrt. Wer sich auskennt, sollte das Gebiet meiden. Die B44 Ludwigshafen Richtung Mannheim ist zwischen Heinigstraße und Kurt-Schumacher-Brücke wegen Bauarbeiten gesperrt. Die Umleitung führt Richtung Ludwigshafen über B37. Die B292 Lauda-Königshofen-Mosbach ist zwischen A81 Osterburken und Wemmershof nach einem Unfall in beiden Richtungen gesperrt. Saarpfalzkreis, die Landesstraße. Zwischen Homburg und Kesshofen ist nach einem Unfall in beiden Richtungen gesperrt.
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5: 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Hallo Deutschland, hallo Welt. Dann stürzen wir uns doch mal gemeinsam in die Nacht. Wenn ihr irgendwas Verdächtiges bemerkt oder Tolles erlebt vielleicht vom Radio, dann sind wir sehr interessiert und immer empfangsbereit. 0722211 anrufen, ganz oldschool, oder gerne auch WhatsApp oder Signal-Nachricht schicken. 0722211.
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dann schließen wir die Popnacht doch mal auf. Und alles, was zwischen jetzt und sechs passiert, bleibt unter uns. Garantiert. Nehmt Platz, macht's euch bequem. Ihr seid schon wieder so welcoming und lieb, es ist ja kaum auszuhalten hier. Alex, hallo Dennis, schön, dass du da bist. Schönes Wochenende, bleib gesund. Na klar, ich gebe mir Mühe. Oder Dani ist auch da. Moin Dennis, endlich wieder 6 Stunden coole Spiele, beste Musik und Spaß ohne Ende. Thailand ist natürlich auch wieder mit dabei. Hey, liebe Grüße. Gabi, grüßen wir auch mal. Tommy ist mit dabei. Matthias. Schön, freut mich. Danke, ich habe euch auch lieb. Wir machen wieder viele Dinge. Das Chartroulette, Deutschland-Dart, die 3 nach 3 habe ich mit dabei. Wir machen die Welt ein kleines bisschen besser später mit Quizzen ohne Wissen. Vorher liegt mir aber was am Herzen im Sinne der deutschen Sprache. Aus aktuellem Anlass, weil ich es von unterschiedlichen Personen in meinem Umfeld in den vergangenen Wochen immer wieder mal gehört habe. Leute, es heißt Nacktmull. Nicht Nacktmulch. Ja, tatsächlich hört hier letzte Zeit öfter Menschen über Nacktmulle sprechen. In unterschiedlichsten Zusammenhängen. Das sind diese faszinierenden kleinen Nager aus Ostafrika, ne, die unter der Erde leben, kein Fell haben, also komplett nackt sind, daher der Name. Dafür aber extrem alt werden können. Ich glaube, die werden über 30, können keinen Krebs kriegen. Auch faszinierend. Und naja, sie sind nicht besonders schön. Ja, so diplomatisch auszudrücken. Für alle die, die noch nie gesehen haben, der Name fällt auch oft im Zusammenhang mit dem männlichen Geschlechtsteil. Vielleicht hilft das bei der Vorstellung. Ansonsten einfach mal googeln. Jedenfalls Nacktmull, bitte. Ja? Das heißt Nacktmull. Mulch ist was anderes. Das findet man im Garten- und Landschaftsbau. So. Das war meine erste Weltverbesserung für heute. Und gleich gucken wir mal, ob ihr Bock auf den Popnacht-Bürgermeister habt hier heute. Aber erstmal der Taylor Swift. Kein guter Tag beginnt ohne Taylor Swift.

Queen in der Popnacht. Also haben sich wieder einige gewünscht, gestern schon, dass wir mal wieder den Popnacht-Bürgermeister spielen. Also machen wir das. Das ist für einen von euch oder eine wieder die Chance, wichtigster Mann oder wichtigste Frau eures Ortes, Dorfes oder eurer Stadt zu sein, während der echte Bürgermeister ja im Bett liegt und pennt. Ne? Da seid ihr hier vor ganz Deutschland und der Welt wichtigster Repräsentant und könnt ein bisschen Werbung für euren Ort machen, in dem ihr wohnt. Aber vorher machen wir da ein Ratespiel draus. Ihr meldet euch jetzt hier erstmal an der 0722 1 2011, wenn ihr Bock habt mitzuspielen. Und sagt wie immer erstmal nicht, aus welchem Ort ihr kommt. Wir quatschen ein bisschen im Radio, ne? Und dann stellt euch Deutschland 5 Fragen, die ihr wahrheitsgemäß beantworten müsst. Da gibt ihr dann also 5 Hinweise auf euren Ort. Und danach gibt's nach euren Antworten 2 Songs Zeit für Deutschland und die Welt, rauszufinden, also Tipps hier ins Studio zu schicken oder anzurufen auf der 0722 1 2011, wo denn euer Ort denn ist, wie er heißt. Schafft das niemand innerhalb von 2 Songs, dann geht das Popnacht-Goodie an euch. Das tragt ihr dann quasi als Trophäe mit nach Hause. Und wenn es doch jemand schafft, vorm Radio mit dem richtigen Tipp auf eure Stadt rauszufinden, aus welchem Ort ihr kommt, dann gibt es das Goodie für diese Person. So, wir brauchen also als allererstes einen Popnacht-Bürgermeister. Wer hat Bock, für seinen Ort hier anzutreten? 0722 1 2011.

0: Das ging aber schnell. Hallo Daniel.
1: Servus, hallo.
0: In der Popnacht. Du bist unser Popnacht-Bürgermeister.
1: Das war jawohl.
0: Herzlichen Glückwunsch. Das ist schon mal ein ja, sage ich mal, für manche ist es ein Lebensziel. Auf jeden Fall ein Ehrentitel, den nicht jeder hat. Das hast du schon mal geschafft. Und jetzt geht's in den Ring. Du bist gerade, wir können mal ein bisschen kurz dich mal kennenlernen. Ne? Wir wissen ja nicht, aus welchem Ort du kommst, das müssen wir gleich rausfinden. Aber du bist unterwegs, fährst noch eine Weile, du warst auf einem Event von einem YouTube-Channel. Irgendein Kumpel, der hat da irgendwie was gefeiert. Was ist das für ein Channel?
1: Das ist ein YouTube-Channel, wo jemand Fluggesellschaften, Flug-Airlines testet und war schon mit über 200 Fluggesellschaften weltweit unterwegs.
0: Ach, das ist ein cooler Job. Kann er davon leben?
1: Ich glaube noch nicht ganz. Nein, aber er ist nah dran.
0: Ja, aber wie läuft das denn? Also rein durch die Werbung, die dann da quasi vorgeschaltet wird von diesen Videos? Oder hat er Sponsoren? Oder wie läuft sowas?
1: Also beides. Er hat natürlich Werbeeinnahmen, er hat natürlich auch Sponsoren und hat auch selbst ein eigenes Reisebüro, also kann das selbst alles für sich managen.
0: Es klingt nach einem sehr tollen Job. Bist du ein bisschen neidisch, Daniel?
1: Es geht. Ich komme auch gut rum, ich kann mich nicht beschweren.
0: Ja, was machst du denn?
1: Ich bin Fußballfan und reise auch viel um die Welt.
0: Fußballfan? Machst du das beruflich?
1: Das mache ich nicht beruflich, nein.
0: Ja, was machst du denn beruflich? Oder möchtest du es nicht verraten? Hat das vielleicht
1: also
0: was?
1: Ich bin... Nein, hat nichts mit meiner Stadt oder Ort zu tun. Ich bin Industriekaufmann gelernter und bin Einkäufer.
0: Aber das ist doch auch schön. So Daniel, in der jetzigen Rolle bist du aber als Bürgermeister für deinen Ort unterwegs und wir wollen, beziehungsweise Deutschland und die Welt soll jetzt rausfinden, aus welchem Ort du denn kommst. Wir wissen es noch nicht, das soll jetzt rausgefunden werden und das machen wir mit Fragen. Leute, das ist jetzt wieder der Punkt, wo ihr kreativ werden müsst. Schreibt uns doch jetzt bitte Fragen per WhatsApp oder Signal an die 07221 2011, die ich dem Daniel gleich stellvertretend für euch weitergebe. Von allen, die hier reinkommen ins Studio Postfach, ziehe ich blind 5 raus. Die gebe ich an dich weiter dann gleich, so um 20 vor 1, ja?
1: Ja.
0: Guck mal, was da so reinkommt. Die musst du wahrheitsgemäß beantworten und gibst damit natürlich Hinweise auf deinen Ort.
1: Ja.
0: Danach gibt es 2 Songs Zeit, ne, für alle, um rauszufinden, aus welchem Ort du kommst. Wenn das keiner schafft, dann gibt es das Goodie für dich. Und wenn es jemand schafft, gibt es das Goodie für ihn oder sie. Für euch noch bei den Fragestellungen noch ein kleiner Hinweis. Lasst das mal mit den Ja-Nein-Fragen. Ich sag's immer wieder dazu, das bringt uns nicht viel weiter. Also keine Ja-Nein-Fragen, sondern schöne kreative Fragen, die vielleicht ein bisschen um die Ecke sind oder so. Was natürlich nicht geht, ist, ne, zu fragen, aus welchem Ort kommst du. Das ist natürlich, dann wäre ja witzlos. Dann brauchen wir das Spiel nicht spielen. Also, wir freuen uns sehr auf viele tolle Fragen jetzt von euch an die 07221 2011.

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9: Es ist 0.32 Uhr.
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10: In der Nacht ist es wechselnd, bewölkt oder sternenklar. Tagsüber wird es in SWR 3 Land freundlich und hochsommerlich heiß. Die Temperaturen erreichen am Nachmittag maximal 27 Grad in Stadtköl und bis 34 Grad in Karlsruhe. Häufig scheint die Sonne.
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11: Vorsicht bitte auf der A5 Basel Richtung Karlsruhe. Zwischen Dreieck, weil am Rhein und Efringenkirchen liegen Fahrzeugteile. Vorsicht bitte auf der A6 Saarbrücken Richtung Kaiserslautern. Zwischen Saarbrücken-Vechingen und Talbrücke-Bischmisheim steht ein defekter PKW. Vorsicht bitte auf der A8 Stuttgart Richtung Karlsruhe. Zwischen Pforzheim-West und Karlsbad brennt ein PKW. Vorsicht bitte auf der B9 Mainz-Ludwigshafen. Zwischen der A650 Oggersheimer Kreuz und Dreieck Ludwigshafen sind Personen auf der Fahrbahn. Die A6 Nürnberg Richtung Heilbronn ist zwischen Feuchtwangen-Nord und Kreuz Feuchtwangen-Crailsheim nach einem Unfall gesperrt. Die B44 Ludwigshafen Richtung Mannheim ist zwischen Heinigstraße und Kurt-Schumacher-Brücke wegen Bauarbeiten gesperrt. Die Umleitung führt Richtung Ludwigshafen über B37. Die B292 Lauder-Königshofen-Mosbach ist zwischen A81 Osterburgen und Wemmershof wegen Bergungsarbeiten in beiden Richtungen gesperrt. Saarpfalzkreis, die Landesstraße. Zwischen Homburg und Kesshofen ist nach einem Unfall in beiden Richtungen gesperrt.
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0: Ach stimmt, das ist ja das Lied, wo die letzten 40 Sekunden nichts mehr passiert. Und das klingt so, als hätten wir Wasser im Ohr. Yain Makeba in der Popnacht. Dann gehen wir doch mal direkt zu unserem Popnacht-Bürgermeister wieder. Daniel, hallo.
1: Hallo.
0: Jetzt wird's ernst für dich, mein Lieber. Es kamen ganz viele tolle Fragen hier rein. Also ich muss auch sagen, heute liegt irgendwie Kreativität in der Luft, weil so kreativ waren die Leute lange nicht mit den Formulierungen. Mal gucken, ob ich auch die richtigen jetzt hier rausziehe. Die letzten drei Songs haben wir ganz viele Fragen von euch gesammelt. Fragen, die jetzt für euch Hinweise auf den Ort von Daniel entlocken sollen, den er uns bisher noch nicht verraten hat. Und danach ist es, nach fünf Fragen, habt ihr fünf Hinweise, habt ihr zwei Songs Zeit, hier Tipps rauszuhauen an der 0722 1211, entweder direkt anrufen oder gerne auch ins Studio schicken per WhatsApp oder Signal, was ihr glaubt, aus welchem Ort der Daniel denn kommt. Daniel, das sind deine fünf Fragen.
1: Ja.
0: Die erste von Hanna hier aus Metzingen gefällt mir schon sehr gut. Die will wissen, wenn du deine Stadt mit einem anderen Ort auf der Welt vergleichen müsstest, welcher wäre das?
1: Schwierige Frage. Ich würde sagen, von der Größe her, wie die Stadt Mannheim.
0: Von der Größe her. Okay. Na gut. Miriam will wissen, wie heißt eure Narrenfigur?
1: Unterschiedlich, wir haben keine Feste.
0: Ah, aber immerhin wird Fasnacht gefeiert bei euch.
1: Ja.
0: Okay. Das ist da auch ein guter Hinweis. Nathalie möchte wissen, was ist denn das bekannteste Wahrzeichen deiner Stadt?
1: Gibt es natürlich mehrere, aber ich würde sagen das Schloss.
0: Mhm. Das haben auch viele leider. Hat uns nicht weitergebracht. Aber vielleicht in der Kombination. Welche berühmte Person stammt aus deiner Stadt? Will Juli wissen.
1: Für mich eine sehr große Persönlichkeit, Manuel Zeitz.
0: Ach, guck mal, jetzt hast du sogar den Namen gesagt. Naja, gut. Okay. Hättest du, na, obwohl, wahrscheinlich ohne Namen wäre es nicht gegangen, ne? Aber wenn man den natürlich jetzt googelt, dann hat man es relativ schnell raus. Na gut, dann schauen wir nochmal, was der Christoph hier will. Was war denn das historisch bedeutsame Ereignis? Bedeutsamste Ereignis?
1: Wir waren mal nicht Teil Deutschlands.
0: Ja gut, also ich habe eine Idee, aber ich darf ja nicht mitspielen leider. Ihr seid dran, 0722 1 2011, zwei Songs ab jetzt. Bis gleich, Daniel.

0: Naja, also so eindeutig ist es dann wohl doch nicht, lieber Daniel. Ich hätte ehrlich gesagt mit einem eindeutigeren Ergebnis gerechnet, dass hier das Postfach voll ist mit nur einer Stadt. Aber offensichtlich waren deine Hinweise so breit, dass das auch für mehrere Städte Deutschlands in Frage kommt. Deswegen begrüßen wir im Finale vom Popnacht-Bürgermeister Miriam aus Elzach. Hallo.
1: Hallo.
0: Werner aus Hoogsiel. Das ist bei Wilhelmshaven. Hallo.
2: Ja, moin.
0: Und Markus aus Mellendorf.
3: Moin.
0: Auch dir ein herzliches Hallo. Moin. So, jetzt geht's um die Bosch. Ihr habt alle eine unterschiedliche Idee auf den Ort von Daniel.

0: fragen, ob es da Brücken ist.
1: Nee, das dürfen wir ja nicht. Wir dürfen ja keine Frage konkret auf eine Stadt stellen. Das machen okay. wir ja dann erst in der letzten Runde, sondern es ging ja eigentlich um einen weiteren Hinweis.
0: Ich benötige keinen weiteren Hinweis.
1: Okay, na gut. Dann fragen wir Markus noch. Was hättest du da für eine Idee?
2: An welchem Fluss liegt der Ort?
3: An der Please unter anderem.
1: Aha. Markus, dann Please, hau mal raus. War das? Please, ja. Was wäre denn dein Tipp gewesen, Markus?
2: Ich hätte auf Mainz getippt, aber auf Basala komme ich weiter.
1: Nein. Das können wir dann schon mal vorwegnehmen. So, jetzt wird es spannend okay. bei Miriam. Da gab es ja ein Ja, Miriam. Dein Tipp ist?
4: Völklingen.
1: Daniel.
3: Leider falsch.
1: Ah, schade. Oh. Werner.
0: Ja, ich bleib dabei. Saarbrücken.
1: Daniel.
3: Ja.
1: Und das ist richtig. Es ist Saarbrücken. Ich habe gerade schon gedacht, dass hier irgendwas schief läuft, weil Miriam ja auch in diese Richtung getippt hat. Aber nun, knapp vorbei leider, Miriam. Wieso hast du auf Völklingen getippt? Ach, Miriam hat schon aufgelegt. Okay, für die ist das Spiel schon vorbei. Na gut, dann an dieser Stelle herzlichen Glückwunsch an Werner.
0: Ja, vielen Dank.
1: Für dich gibt es das Popnacht-Goodie und der Daniel aus Saarbrücken darf jetzt noch mal ein bisschen Werbung machen für Saarbrücken. Warum sollen wir denn da alle hin? Das ist doch das unterschätzte Bundesland, ne?
3: Genau das. Und wir haben ja den Slogan, Großes entsteht immer im Kleinen. Wir haben eine schöne Altstadt, wir haben ein schönes Saarbrücker Schloss und auch kulinarisch ist einiges geboten. Und generell ein Ausflug ins Saarland lohnt sich eigentlich immer. Auch zur Saarschleife beispielsweise. Ja. Immer gerne mal vorbeikommen, lohnt sich.
1: Schon allein deswegen. Die Saarschleife, also was man da so für Bilder sieht. Ich war selber auch noch nicht da, aber ich will da unbedingt mal hin. Okay, machen wir so. Daniel, du bist, könntest das diplomatisch und so ganz gut machen, ne, als Bürgermeister. Du kommst da gut rüber.
3: Das freut mich, danke zu hören.
1: Machst du vielleicht jetzt mal so nach dem Warmlaufen hier bei der nächsten Wahl, stellst du dich mal auf?
3: Mal gucken, ja.
1: Okay. Also, dann liebe Grüße ins Saarland, liebe Grüße nach Hochsiel. Miriam hört uns wahrscheinlich auch übers Radio zu. Liebe Grüße auch nach Elzach und Markus aus Mellendorf. Danke, dass er dabei war. Hat Spaß gemacht.
3: Dankeschön.
1: Tschö.

0: Eine Meldung aus dem Verkehrszentrum. Achtung, Falschfahrer auf der A61 Koblenz-Ludwigshafen zwischen Kreuz Worms und Kreuz Frankenthal. Kommt euch ein Falschfahrer entgegen. Fahrt äußerst rechts, nicht überholen auf der A61 Koblenz-Ludwigshafen zwischen Worms und Kreuz Frankenthal. Falschfahrer, Vorsicht in beiden Richtungen.
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2: Um 1 Uhr mit Stefan Eferts. Außenminister Wadefuhl hat die EU-Kommission dazu aufgerufen, dem Schutz der Außengrenzen absolute Priorität einzuräumen. Der Bild am Sonntag sagte er, der Ansturm zehntausender Migranten auf die spanische Exklave Ceuta in Nordafrika sei ein Stresstest gewesen. Die Situation habe die Anfälligkeit Europas gezeigt. Der CDU-Politiker fordert von der EU-Kommission einen Schutz der Außengrenze, damit der Schengen-Raum mit seinen offenen EU-Binnengrenzen nicht weiter gefährdet werde. Das gelinge aber nicht ohne die Hilfe von Drittstaaten, so Wadefuhl. In der Moskauer Innenstadt hat es in einem italienischen Restaurant eine Explosion gegeben. Russische Behörden sprechen von einem Anschlag. Björn Blaschke berichtet.
3: 3 Tote, mehrere Verletzte. Die Bilanz nach der Explosion im Zentrum von Moskau. Das nationale Antiterrorkomitee meint, ein selbstgebauter Sprengsatz sei detoniert. Die Toten seien die Frau, die die Bombe bei sich gehabt habe, ein Sicherheitsmann, der versucht habe, die Frau zu stoppen, und getötet wurde angeblich auch ein Gast des italienischen Restaurants. Unklar ist noch, warum das Lokal zum Ziel des mutmaßlichen Attentats wurde.
2: Beim Absturz eines Touristenflugzeugs in Peru sind alle 13 Insassen getötet worden. Laut dem peruanischen Radiosender RPP sollen darunter auch 2 Deutsche sein. Eine Bestätigung durch das Auswärtige Amt gibt es noch nicht. Die anderen Opfer seien Italiener und Spanier sowie die beiden Piloten gewesen. Die Maschine war auf einem Flug über die 2000 Jahre alten Nazca-Linien, die riesigen gescharten Bodenbilder in der Wüste. Schon vor 4 Jahren und vor 16 Jahren gab es ähnliche Flugzeugabstürze in Peru mit mehreren Toten. Fußball-Bundesligist Bayer Leverkusen muss vorerst auf sein Top-Talent Kenneth Eichhorn verzichten. Bei ihm ist eine Stoffwechselstörung diagnostiziert worden, gab der Verein heute bekannt. Sportreporterin Luise Kropf.
4: Der 17-Jährige, der im Juni für rund 9 Millionen Euro von Hertha BSC gekommen war, muss jetzt im Krankenhaus behandelt werden. Für das Talent ist die Krankheit erstmal ein schwerer Rückschlag. In der vergangenen Saison hatte Eichhorn 17 Ligaspiele für die Herthaner absolviert und war zum jüngsten Torschützen in der Geschichte der zweiten Fußball-Bundesliga aufgestiegen. Vor seinem Wechsel nach Leverkusen sollen auch die englischen Großclubs Manchester City und der FC Liverpool sowie Bayern München, Borussia Dortmund und RB Leipzig an dem Hoffnungsträger interessiert gewesen sein.
2: Das Wetter in Deutschland heute Nacht meist trocken, am Alpenrand letzte Schauer, Tiefstwerte 19 bis 7 Grad. Tagsüber viel Sonne, in Alpennähe teils Schauer und Gewitter, Höchstwerte 21 bis 34 Grad. Morgen viel Sonne, von der Mitte bis in den Süden teils Gewitter bis 37 Grad. Die Zeit 1.03 Uhr.
0: Das Neueste aus dem Verkehrszentrum in der Popnacht. Achtung, Falschfahrer auf der A81 Würzburg-Heilbronn zwischen Boxberg und Osterburken. Kommt euch ein Falschfahrer entgegen, fahrt äußerst rechts, nicht überholen. Auf der A81 Würzburg-Heilbronn zwischen Boxberg und Osterburken ist ein Falschfahrer unterwegs. Vorsicht hier in beiden Richtungen. Und auch weiterhin Falschfahrer auf der A61 Koblenz-Ludwigshafen zwischen Kreuz Worms und Kreuz Frankenthal. Kommt euch entgegen, hier auch äußerst rechts fahren, nicht überholen. Auf der A61 Koblenz-Ludwigshafen zwischen Kreuz Worms und Kreuz Frankenthal ist ein Falschfahrer unterwegs. Vorsicht in beiden Richtungen. Vorsicht in Osterwald-Oberende auf der Hauptstraße zwischen Neustraße und Robert-Koch-Straße sind Personen auf der Fahrbahn. Kommt noch ein Falschfahrer rein. Auf der A7 Füssenreute-Ulm zwischen Bad Grönenbach und Bergheim kommt der euch entgegen. Hier auch äußerst rechts fahren, nicht überholen. A7 Füssenreute-Ulm zwischen Bad Grönenbach und Bergheim ist ein Falschfahrer unterwegs. Vorsicht in beiden Richtungen. Die A2 Dortmund Richtung Hannover ist zwischen Dreieck Hannover West und Hannover Langenhagen wegen Bauarbeiten bis Montag 5 Uhr gesperrt. Die A6 Nürnberg Richtung Heilbronn ist zwischen Feuchtwangen Nord und Kreuz Feuchtwangen Crailsheim nach einem Unfall gesperrt. Die A14 Dresden-Magdeburg ist zwischen Mutschen und Grimma in beiden Richtungen wegen Brückenabrissarbeiten bis Montagmorgen 5 Uhr gesperrt. Die A61 Mönchengladbach Richtung Venlo ist zwischen Kreuz Mönchengladbach und Mackenstein wegen Brückenarbeiten bis um 9 Uhr gesperrt. Noch ein Falschfahrer auf der A96 Lindau München zwischen Eitrach Holzgünz, da kommt er euch entgegen. Auch hier gilt, äußerst rechts fahren, nicht überholen auf der A96 Lindau-München zwischen Altrach und Holzgünz. Ist ein Falschfahrer unterwegs. Vorsicht in beiden Richtungen. Die B44 Ludwigshafen Richtung Mannheim ist zwischen Heinigstraße und Kurt-Schumacher-Brücke wegen Bauarbeiten gesperrt. Die Umleitung geht Richtung Ludwigshafen über die B37. Und die B101 Mariendorf-Trebin ist zwischen Tyro und Trebin-Nord wegen Brückenarbeiten in beiden Richtungen gesperrt. Kommt gut durch die Nacht.
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0: So. Ich habe die größten Hoffnungen, dass wir heute einen Premium-Song ziehen werden.
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0: Ja. Gestern waren zwar auch viele glücklich von euch, als das Chartroulette uns Space Taxi von Stefan Raab ausgespuckt hat. Aber mal schauen, was heute passiert. Wir brauchen jetzt wieder alle, damit wir auch alle gemeinsam dran schuld sind und keiner sich rausreden kann, was auch immer hier gleich im Radio laufen wird an Songs, an Musik der Chartgeschichte, der deutschen Chartgeschichte der letzten 46 Jahre. Wir brauchen wieder ganz viele Zahlen. Die nächsten vier Songs sammle ich jeweils eine Zahl von euch ein. Die im ersten Song, wenn Robbie Williams gleich hier läuft, schickt ihr bitte eine Zahl von 1 bis 31. Das ist die Zahl für den Tag. Im zweiten Song brauche ich dann den Monat von euch. Im dritten Song das Jahr, aus dem der Song sein soll, den wir hier gleich zufällig rausziehen werden. Und im vierten Song dann noch eine Chartplatzierung. Ja, und dann habe ich am Ende hier ein großes Postfach voll mit Zahlen und werde blind die vier Elemente rausziehen. Und dann haben wir ein Datum und eine Chartplatzierung. Dann schauen wir in unserer schlauen Datenbank hier, was war an Tag so und so, Platz so und so der deutschen Singlecharts. Und was es auch immer sein wird, wir werden es auch genauso wie gestern Stefan Raab ertragen. Aber vielleicht haben wir auch Glück und es wird was Cooles. Also, Robbie Williams, Forbidden Road jetzt für euch und währenddessen bitte eine Zahl für den Tag von 1 bis 31 jetzt rüberschicken an die 07221 2011 hier in der Popnacht.
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Da räumen wir erstmal die Falschfahrer weg. Es sind ein paar Entwarnungen reingekommen hier. Auf der A7 Füssen-Reute-Ulm. Kein Falschfahrer mehr zwischen Bad Grünenbach und Bergheim. Entwarnung auch auf der A61 Koblenz-Ludwigshafen. Kein Falschfahrer mehr zwischen Kreuz Worms und Kreuz Frankenthal. Und auch auf der A96 Lindau-München wird entwarnt. Kein Falschfahrer mehr zwischen Eitrach und Holzgünz. Fahrt weiterhin vorsichtig, kommt gut durch die Nacht mit der Popnacht. Und jetzt schickt bitte die Jahreszahl, aus dem der Song sein soll, den wir gleich zufällig rausziehen werden bei unserem Chartroulette. Von 1980 bis heute ist jedes Jahr erlaubt. Schickt euer Lieblingsmusikjahr jetzt rüber an die 07221 2011.

eine letzte Zahl noch. Und zwar die für die Chartplatzierung brauche ich jetzt von euch. Eine Zahl von 1 bis 10. Als letzte Tat an die 07221 2011.

Und stopp. Alle Zahlen sind da. Wir haben alles, was wir brauchen. Und wir machen gar nicht lange rum. Es wird ausgelost. Solange die Kugel rollt, kreist der Mauszeiger blind durchs Postfach. Fällt die Kugel, bleibt der Zeiger stehen. Und das ist unsere Auswahl. Wir beginnen mit dem Tag. Dustin schickt Tag 13. Julia schickt uns in den Mai. Sie schickt die 5, 13. Mai. Im Jahr 2007 schickt Johann Christoph König. Aha. Und die Chartplatzierung noch. Platz 6 kommt von Gabi. 13. Mai 2007, Platz 6. Wir fragen unsere schlaue Datenbank. Was war am 13. Mai 2007 auf Platz 6 der deutschen Singlecharts? Oh, ja. Naja, warum denn mal nicht? Oder? Lang nicht gehört. Avril Lavigne, Girlfriend, unser Chartroulette für heute Nacht.

0: Geheimnis. Kenn das Lied gar nicht, aber ist cool. Schreibt Patrick hier aus Leuenstockhausen. Und ich bin, ehrlich gesagt, ich warte noch auf das vernichtende Urteil von Andreas aus Hamburg, der das Ergebnis vom Chartroulette eigentlich immer zuverlässig bewertet. Andreas, ich bin irritiert. Vielleicht hat es ihm auch zum ersten Mal gefallen. Er wischt sich erst noch den Schweiß vom Abrocken ab hier. Genau, in diesem Moment kommt es. Achtung. Andreas, naja, ist okay. Jedenfalls gegen den von gestern haben wir uns gesteigert. Okay. Andreas, ganz großer Fan vom Chartroulette. Ist immer treu dabei. Liebe Grüße mal nach Hamburg. Infos noch zum Song. 2007, ne? War das Jahr, was wir ausgewählt haben. 13. Mai 2007, Platz 6. Insgesamt 19 Wochen in den deutschen Singlecharts. Höchstposition 3. Eine Woche. Es ist 1 Uhr 31.
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2: In der Nacht ist es wechselnd, bewölkt oder sternenklar. Tagsüber wird es in SWR Dreiland freundlich und hochsommerlich heiß. Die Temperaturen erreichen am Nachmittag maximal 27 Grad in Stadtköl und bis 34 Grad in Karlsruhe. Häufig scheint die Sonne.
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3: Achtung, Falschfahrer auf der A81 Würzburg-Heilbronn. Zwischen Boxberg und Osterburgen kommt Ihnen ein Falschfahrer entgegen. Fahren Sie äußerst rechts und überholen Sie nicht. Auf der A81 Würzburg-Heilbronn zwischen Boxberg und Osterburgen ist ein Falschfahrer unterwegs. Vorsicht in beiden Richtungen. Entwarnung auf der A7 Füssen-Reute-Ulm. Kein Falschfahrer mehr zwischen Bad Grönenbach und Bergheim. Entwarnung auf der A61 Koblenz-Ludwigshafen. Kein Falschfahrer mehr zwischen Kreuz Worms und Kreuz Frankenthal. Entwarnung auf der A96 Lindau-München. Kein Falschfahrer mehr zwischen Eitrach und Holzgünz. Die A6 Nürnberg Richtung Heilbronn ist zwischen Feuchtwangen-Nord und Kreuz Feuchtwangen-Crailsheim nach einem Unfall gesperrt. Die A81 Heilbronn Richtung Würzburg ist zwischen Neuenstadt-Aker und Möckmühl gesperrt. Die B44 Ludwigshafen Richtung Mannheim ist zwischen Heinigstraße und Kurt-Schumacher-Brücke wegen Bauarbeiten gesperrt. Umleitung führt Richtung Ludwigshafen über B37. Die B292 Lauda-Königshofen-Mosbach ist zwischen A81 Osterburgen und Wemmershof wegen Bergungsarbeiten in beiden Richtungen gesperrt.
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0: Da gibt es noch eine Ergänzung. Entwarnung auf der A81 Würzburg-Heilbronn. Kein Falschfahrer mehr zwischen Boxberg und Osterburgen. Fahrt vorsichtig, kommt gut durch die Nacht. 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

Woher sollen wir auch wissen, was wir alles Tolles haben, wenn wir gar nicht wissen, was wir Tolles haben in Deutschland? Darum gibt es immer, wenn wir uns hier treffen in der Popnacht, Deutschland-Dart, das Spiel, das uns immer wieder vorhält, was es alles Tolles, Großartiges gibt in diesem Land und dass gar nicht alles so schlimm und schlecht ist, wie einige das immer sehen. Wir machen wieder Arbeitsteilung. Ich werf unseren imaginären Deutschland-Dart-Pfeil auf die imaginäre Deutschland-Karte hier im Studio. Achtung, Köpfe runter! Und ihr findet jetzt raus, wo dieses Ding stecken geblieben ist. Wir hängen wieder fest in einer besonderen Einzigartigkeit, die dieses Land hat. Also wir suchen keinen Ortsnamen, ne? Und nicht irgendwie einen Acker oder eine Wiese oder so, sondern wirklich was Besonderes, was Einzigartiges, worüber es wert ist zu reden und was auch interessant ist zu wissen. Und ihr dürft euch jetzt wieder langsam ranfragen an diesen Pfeil. Er steckt irgendwo, müsst ihr euch vorstellen, in der Deutschlandkarte. Ihr habt jetzt keine Ahnung wo. Ich gebe euch nur noch einen Tipp. Das mache ich immer netterweise. Mein Tipp heute ist mietstabil. Mietstabil. Ja? Und dann könnt ihr jetzt mit diesem, könnt ihr erstmal kreativ drüber nachdenken, was könnte mietstabil heißen. Und dann kreist ihr diesen Pfeil langsam ein mit geschickten Ja- und Nein-Fragen. Ihr dürft mir so lange Ja- und Nein-Fragen stellen, bis ihr dreimal von mir Nein bekommt. Dann ist der Nächste dran. Mal eingrenzen so, in welcher Region, Himmelsrichtung wir uns befinden, Bundesland, an Autobahnen entlang, an Flüssen oder so, ne? Wer fängt an? 07 221 2011.

0: aus Frankfurt. Eine sehr schöne Stadt. Da komme ich auch her. Also aus der Ecke. Eigentlich bin ich mal
1: falscher. Frankfurt ist wirklich sehr schön.
0: Ja.
1: Wirklich.
0: Ich komme aber aus Heusenstamm.
1: Sehen nicht viele so.
0: Kennst du Heusenstamm?
1: Ach. Ja. Ich glaube Landkreis Offenbach.
0: Richtig. In Offenbach bin ich geboren, in Frankfurt in Heusenstamm aufgewachsen. Das heißt also, eigentlich bin ich ein Fake-Frankfurter. Ich sage immer nur Frankfurt, weil Offenbach ist nicht so schön, weißt
1: du? Das ist richtig.
0: Ja. Hat aber auch schöne Seiten. Ich will Offenbach nicht schlecht reden. Ich bin da auch zur Schule gegangen. Also Offenbach hat auch seine schönen Seiten. So. Aber wir befinden uns
1: wirklich... Aber Frankfurt ist viel schöner.
0: Ja, gut. Okay. Das tragen wir an anderer Stelle mal aus, Laura.
1: Da?
0: Maria.
1: Gerne.
0: Wir sind jetzt erstmal auf der Suche nach unserem Deutschland-Dart-File, der irgendwo steckt auf der Deutschland-Karte. Und du bist die Erste und Mutige, die mit diesem... Ja, nebulösen Tipp mietstabil noch komplett im Dunkeln tappt und jetzt einfach mutig fragt. Du darfst so lange Ja-Nein-Fragen stellen, bis du 3 Neins von mir hast und bitte.
1: Okay, gut, dann schieße ich mal los.
0: Ja, bitte.
1: Und zwar ist der Pfeil auf einer Insel in Schleswig-Holstein gelandet.
0: Das war schon sehr konkret. Nein. Was ist da? Was, da hast du ja schon eine konkrete Idee.
1: Also hast du da gedacht? Wir von mietstabil sprechen, also ich sag mal so, in Großstädten ist die Mietstabilität nicht so hoch, würde ich mal sagen, vor allem wenn ich jetzt so an Frankfurt denke.
0: Ja, aber geht noch nicht. Schlimmer. Geht noch schlimmer als Frankfurt.
1: Ja, das stimmt. Ja. Aber Frankfurt ist halt schon so auf der höheren Rangliste.
0: Ja.
1: Und deswegen dachte ich mir so, ja, Frankfurt kann es garantiert nicht sein.
0: Nee.
1: Und dachte mir dann so, ja, dann, also, was auf jeden Fall bestimmt am sichersten ist, was Wohnraum angeht,
0: ist eine Insel.
1: Eine kleine Insel in Schleswig-Holstein. Ich meine jetzt damit nicht Sylt.
0: Ja. Ist doch aber legitim, nur wir haben das jetzt ausgeschlossen. Jetzt müssen wir weiter gucken. In welche Richtung geht's? Also jetzt.
1: Okay, also.
0: Versuch mal einzukreisen.
1: Also, wie gesagt, dein Tipp war es, die Bundesländer quasi abzuklappern.
0: Das mache ich jetzt erst von mir. Jetzt, wenn wir mal 16 Bundesländer abklappern, dann dauert es auch eine Weile. Dann sind wir relativ schnell fertig.
1: Natürlich, ich darf ja nur so noch 2 Neins haben.
0: Also frag doch so nach Gebieten erstmal. Norden, Süden, Westen, Osten, so. Geht schneller, glaube ich.
1: Okay. Ja gut, aber ich darf trotzdem nur noch 2 Neins haben.
0: Richtig.
1: Okay. Ist der Pfeil eher in der östlichen Region des Landes gelandet?
0: Nein. Jetzt darfst du nur noch ein Nein.
1: Das war mir klar, dass ich das nicht schaffen werde. Aber ich wollte es mal ausprobiert haben.
0: Ja.
1: Also.
0: Bin sehr gespannt, Laura Mann, ja?
1: Ja, ich auch.
0: Was haben wir noch für Himmelsrichtungen?
1: Wir haben natürlich.
0: Ja,
1: in den Norden ist es nicht. Osten ist es auch nicht.
0: Genau, dann geht's möglicherweise noch.
1: Entweder Süden oder Westen.
0: Richtig, jetzt musst du daraus eine Ja-Nein-Frage machen. Noch.
1: Das ist richtig.
0: Dann mach das doch mal, Laura Maria. So einfach kann's gehen.
1: Ja. Ist unser Fall im Westen gelandet.
0: Nein! Und das ist dein drittes Nein. Also viel Pech muss man auch erstmal haben, dass man direkt jede Frage mit Nein beantworten wird.
1: Ja,
0: da ist jetzt hier nur noch eine Himmelsrichtung übrig. Aber gut, Laura Maria, dann wünschen wir dir weiterhin viel Freude beim Einkochen, was du vorkochen. Vorkochen, ne? Du kochst vor für Sonntag, hast du gerade erzählt.
1: Ja.
0: Was Leckeres?
1: Also, wenn man das Vorkochen nennen kann, ich mach jetzt gleich vor einen Brokkolisalat und einen Blumenkohlsalat für eine Veranstaltung.
0: In der Nacht so gerne schon so vorbereitet für den Sonntag, ne? Damit man es da nicht machen muss. Wer fragt weiter? 07221-2011, wo steckt unser Deutschland-Dart-File? Liebe Grüße nach Frankfurt, Laura Maria.
1: Ich hab's euch jetzt leicht gemacht.
0: Bisschen. Mach's gut. Ciao.

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1: Um 2 Uhr mit Stefan Eferz. Nach dem Massenansturm von Migranten auf die spanische Exklave Ceuta hat sich Spaniens Ministerpräsident Sanchez an die EU-Ratspräsidentschaft gewandt. Er schreibt, dass einige Mitgliedstaaten von Falschmeldungen und Vorurteilen getrieben seien. Aus der Nachrichtenredaktion Lisa Kupper.
2: Sanchez machte Gerüchte von einer Schleusermafia über eine angeblich geöffnete Grenze für den Massenansturm verantwortlich. Er betonte auch, dass Ceuta nicht zum Schengen-Raum gehöre und Migranten von dort nicht einfach in andere EU-Länder weiterreisen könnten. Nach Angaben der spanischen Regierung sind die allermeisten der über 50.000 Migranten wieder nach Marokko zurückgekehrt. Wegen der Sicherheit der Grenzen soll es am Dienstag aber eine Dringlichkeitssitzung der EU-Justiz- und Innenminister geben.
1: Unionsfraktionschef Frei rechnet nach dem islamistischen Anschlag auf den Christopher Street Day in Berlin schnell mit schärferen Gesetzen. Er sei davon überzeugt, dass der Innenminister und die Justizministerin noch im August Vorschläge machen werden, sagte Frei der Bild am Sonntag. Die Bürger erwarteten Konsequenzen von der Politik und hätten auch einen Anspruch darauf. Vor gut einer Woche hatte ein islamistischer Attentäter bei